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2: Kurz vor 14:30. Ich bin Cornelius Dreger. Union und SPD wollen den weiteren Reformfahrplan abklären. Bei der zweitägigen Klausur der Koalitionsfraktionen geht es unter anderem um die Rente. Da will die SPD das Rentenpaket entschärfen, etwa mit Blick auf das geplante Aus der Rente mit 63. Bei der Einkommensteuer will die Union mehr Entlastung. Nach der verheerenden Sturzflut in Nepal werden auch mehrere Deutsche vermisst. Mindestens 8 sind es, so die nepalesische Tourismusbehörde. Durch die Fluten kamen bislang fast 400 Menschen ums Leben. Mehr als 1000 werden vermisst, darunter viele Touristen. An der Kasse, im Biergarten oder bei der Ernte. Minijobber sind auch in Sachsen in vielen Branchen kaum wegzudenken. Das geplante Aus der Minijobs im Zuge der Rentenreform sorgt deshalb für gewaltige Kritik. Einzelhandel und Landwirtschaft etwa warnen vor höheren Kosten und weniger Flexibilität. Sowohl die Bayern als auch der BVB treffen in der neuen Champions League-Saison auf Arsenal London. Die Briten schafften es zuletzt bis ins Finale. Auch Leipzig trifft in der Ligaphase mit Man City und Real Madrid auf absolute Top-Teams. Stuttgart spielt unter anderem gegen Atletico Madrid. 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
3: Viele Wolken gibt es heute. Am Anfang kommt ab und zu mal ein Schauer runter. Am Nachmittag wird das öfter nass und vereinzelt kann auch mal ein Gewitter aufziehen. Die Höchstwerte liegen bei 27 bis 29 Grad, im Erzgebirge etwas niedriger. Morgen geht's mit Sonne und Wolken weiter, nur vereinzelt Schauer, maximal bis 26 Grad.
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3: In Dresden ist die Fähre F14 zwischen Pillnitz und Kleinschachwitz bis auf Weiteres außer Betrieb. Staus oder Blitzer einfach melden unter 0800 023 und 4x4.

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3: Kurz vor drei. Ich bin Cornelius Dreger. Schwarz-Rot will in Sachen Reformen Tempo machen. Nach der Klausurtagung der Bundesregierung sitzen die Fraktionen von Union und SPD jetzt zwei Tage lang zusammen. Sie wollen den weiteren Fahrplan abstecken, wie die Reformen, etwa Rente oder Steuer, umgesetzt werden. Die Politikwissenschaftlerin Ursula Münch sagt im Ersten, dass wir diese Aufbruchssignale schon öfter gehört haben. Aber
4: dieses Mal könnte es wirklich klappen, weil man im Grunde ja auch eine Besonderheit hat. Man hat zum einen diese Landtagswahlen vor sich, aber zum anderen bekommt man endlich ein bisschen Rückendeckung durch die Wirtschaftsdaten. Und ich hatte den Eindruck, dass das Jahr vielleicht geradezu beflügelt hat.
3: Die EU macht beim Jugendschutz auf Facebook und Instagram Druck auf Meta. Nach dem Vergleich mit mehr als 30 US-Bundesstaaten fordert Brüssel ähnliche Maßnahmen auch in Europa. Minderjährige müssten hier genauso geschützt werden wie in den USA. Dort begrenzt Meta künftig unter anderem die tägliche Nutzungszeit und führt nächtliche Zugangssperren ein. In Europa droht dem Konzern ein hohes Bußgeld, wenn er nicht auch hier etwas ändert. Nach der verheerenden Sturzflut in Nepal werden auch mehrere Deutsche vermisst. Mindestens 8 sind es, so die nepalesische Tourismusbehörde. Durch die Fluten kamen bislang fast 400 Menschen ums Leben. Mehr als 1000 werden vermisst, darunter viele Touristen. Spektakulärer Einsatz in der sächsischen Schweiz. Ein Hubschrauber fliegt jetzt umgestürzte Bäume aus dem Unwettergebiet bei Rathen aus. Sachsenforst hat dafür extra eine österreichische Spezialfirma angeheuert. Die Arbeiten müssen zügig gehen, damit die Bäume keine Borkenkäfer anziehen. Zugleich sagt Umweltminister Georg Ludwig von Breitenbuch:
5: Es sind ja auch gefährliche Situationen, in denen die Männer und Frauen sich hier stellen, in den Felsen mit Bäumen unter Spannung etc. Und ich bin wirklich froh, wenn das alles gut über die Bühne ist. Und da hilft natürlich auch der Hubschrauber, Gefahren zu mindern und abgesichert das Holz aus dem Wald zu bringen.
3: Der SC Freiburg spielt auch diese Saison international. Auch im Quali-Rückspiel für die Conference League schlugen die Freiburger Motherwell aus Schottland deutlich. Endstand 4:1. Im Hinspiel hatte der SC die Tür in die Ligaphase mit einem 3:1 bereits weit aufgestoßen. 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
6: Viele Wolken gibt es heute. Am Anfang kommt ab und zu mal ein Schauer runter. Am Nachmittag wird das öfter nass und vereinzelt kann auch mal ein Gewitter aufziehen. Die Höchstwerte liegen bei 27 bis 29 Grad, im Erzgebirge etwas niedriger. Morgen geht's mit Sonne und Wolken weiter. Nur vereinzelt Schauer, maximal bis 26 Grad.
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6: In Dresden ist die Fähre F14 zwischen Pillnitz und Kleinschachwitz bis auf Weiteres außer Betrieb. Staus oder Blitzer einfach melden unter 0800 023 und 4x die 4.

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5: Kurz vor 3:30. Ich bin Cornelius Dreger. Rente, Steuern, weniger Bürokratie. Die Liste an Reformen ist lang und Union und SPD wollen bei der Umsetzung Gas geben. Bei einem zweitägigen Treffen beraten beide Fraktionen den weiteren Kurs. Die Koalition steht enorm unter Zugzwang, jetzt zu liefern. Die EU macht beim Jugendschutz auf Facebook und Instagram Druck auf Meta. Nach dem Vergleich mit mehr als 30 US-Bundesstaaten fordert Brüssel ähnliche Maßnahmen auch in Europa. Minderjährige müssten hier genauso geschützt werden wie in den USA. Spektakulärer Einsatz in der sächsischen Schweiz. Ein Hubschrauber fliegt jetzt umgestürzte Bäume aus dem Unwettergebiet bei Rathen aus. Sachsenforst hat dafür eine österreichische Spezialfirma angeheuert. Die Arbeiten müssen zügig gehen, damit die Bäume keine Borkenkäfer anziehen. Der SC Freiburg spielt auch diese Saison international. Auch im Quali-Rückspiel für die Conference League schlugen die Freiburger Motherwell aus Schottland deutlich. Endstand 4:1. Im Hinspiel hatte der SC die Tür in die Ligaphase mit einem 3:1 bereits weit aufgestoßen. 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
6: Viele Wolken gibt es heute. Am Anfang kommt ab und zu mal ein Schauer runter. Am Nachmittag wird das öfter nass und vereinzelt kann auch mal ein Gewitter aufziehen. Die Höchstwerte liegen bei 27 bis 29 Grad, im Erzgebirge etwas niedriger. Morgen geht's mit Sonne und Wolken weiter, nur vereinzelt Schauer, maximal bis 26 Grad.
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6: Auf der A14 Leipzig Richtung Nossen. Achtung, zwischen Nossen Nord und Nossen Ost gab es einen Unfall auf der rechten Spur. Und in Dresden ist die Fähre F14 zwischen Pillnitz und Kleinschachwitz bis auf Weiteres außer Betrieb. Staus oder Blitzer einfach melden unter 0800 023 und 4x4.

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3: Kurz vor vier. Ich bin Cornelius Dreger. Guten Morgen. Union und SPD wollen den weiteren Reformfahrplan abklären. Bei der zweitägigen Klausur der Koalitionsfraktionen geht es unter anderem um die Rente. Da will die SPD das Rentenpaket entschärfen, etwa mit Blick auf das geplante Aus der Rente mit 63. Bei der Einkommenssteuer will die Union mehr Entlastung. SPD-Fraktionschef Matthias Miersch sieht in dem Treffen auch die Möglichkeit für eine Zwischenbilanz.
4: Was lief gut im vergangenen Jahr? Wo müssen wir noch besser werden, auch gerade in der Zusammenarbeit untereinander, damit wir dann die kommenden Monate die Dinge beschließen können im Parlament, sodass Bürgerinnen und Bürger, sodass Unternehmen alle das auch spüren, dass wir die Zukunftsfähigkeit Deutschlands organisieren und Deutschland tatsächlich auch voranbringen.
3: Gibt es auch in Europa künftig einen besseren Jugendschutz bei Facebook und Instagram? Meta hat sich in den USA unter anderem zu Zeitbeschränkungen und Nachtsperren für Jugendliche verpflichtet. Die EU-Kommission will das jetzt auch für Europa und droht andernfalls mit hohen Strafen. An der Kasse, im Biergarten oder bei der Ernte. Minijobber sind auch in Sachsen in vielen Branchen kaum wegzudenken. Das geplante Aus der Minijobs im Zuge der Rentenreform sorgt deshalb für gewaltige Kritik. Der Einzelhandel etwa warnt vor höheren Kosten und weniger Flexibilität. Hauptgeschäftsführer René Glaser sagte uns:
5: Viele Menschen nutzen bewusst Minijobs, weil sie einfach zu ihrem Leben passen. Hier denke ich besonders an Studenten, an Eltern, pflegende Rentner oder Beschäftigte mit Hauptjob. Die Vorstellung, diese Menschen können problemlos mehr Stunden arbeiten oder Einkommensverluste hinnehmen, verkennt die Realität deutlich.
3: Der SC Freiburg spielt auch diese Saison international. Auch im Quali-Rückspiel für die Conference League schlugen die Freiburger Motherwell aus Schottland deutlich. Endstand 4:1. Im Hinspiel hatte der SC die Tür in die Ligaphase mit einem 3:1 bereits weit aufgestoßen. 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
6: Viele Wolken gibt es heute. Am Anfang kommt ab und zu mal ein Schauer runter. Am Nachmittag wird das öfter nass und vereinzelt kann auch mal ein Gewitter aufziehen. Die Höchstwerte liegen bei 27 bis 29 Grad, im Erzgebirge etwas niedriger. Morgen geht's mit Sonne und Wolken weiter, nur vereinzelt Schauer, maximal bis 26 Grad.
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6: Auf der A14 Leipzig Richtung Nossen. Achtung, zwischen Nossen Nord und Nossen Ost gab es einen Unfall auf der rechten Spur. Und in Dresden ist die Fähre F14 zwischen Pillnitz und Kleinschachwitz bis auf Weiteres außer Betrieb. Staus oder Blitzer einfach melden unter 0800 023 und 4x die 4.

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2: Kurz vor 16:30. Ich bin Cornelius Dreger. Guten Morgen. Union und SPD wollen den weiteren Reformfahrplan abklären. Bei der zweitägigen Klausur der Koalitionsfraktionen geht es unter anderem um die Rente. Da will die SPD das Rentenpaket entschärfen, etwa mit Blick auf das geplante Aus der Rente mit 63. Bei der Einkommensteuer will die Union mehr Entlastung. Gibt es auch in Europa künftig einen besseren Jugendschutz bei Facebook und Instagram? Meta hat sich in den USA unter anderem zu Zeitbeschränkungen und Nachtsperren für Jugendliche verpflichtet. Die EU-Kommission will das jetzt auch für Europa und droht andernfalls mit hohen Strafen. An der Kasse, im Biergarten oder bei der Ernte, Minijobber sind auch in Sachsen in vielen Branchen kaum wegzudenken. Das geplante Aus der Minijobs im Zuge der Rentenreform sorgt deshalb für gewaltige Kritik. Einzelhandel und Landwirtschaft etwa warnen vor höheren Kosten und weniger Flexibilität. Der SC Freiburg spielt auch diese Saison international. Auch im Quali-Rückspiel für die Conference League schlugen die Freiburger Motherwell aus Schottland deutlich. Endstand 4:1. Im Hinspiel hatte der SC die Tür in die Ligaphase mit einem 3:1 bereits weit aufgestoßen. 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
3: Viele Wolken gibt es heute. Am Anfang kommt ab und zu mal ein Schauer runter. Am Nachmittag wird das öfter nass und vereinzelt kann auch mal ein Gewitter aufziehen. Die Höchstwerte liegen bei 27 bis 29 Grad, im Erzgebirge etwas niedriger. Morgen geht's mit Sonne und Wolken weiter, nur vereinzelt Schauer, maximal bis 26 Grad.
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3: Auf der A14 Leipzig Richtung Nossen. Achtung, zwischen Nossen Nord und Nossen Ost gab es einen Unfall auf der rechten Spur. Auf der Straße zwischen Eibenstock und Wildental sind in beiden Richtungen Bäume auf die Fahrbahn gestürzt. Und in Dresden ist die Fähre F14 zwischen Pillnitz und Kleinschachwitz bis auf Weiteres außer Betrieb. Staus oder Blitzer einfach melden unter 0800 023 und 4x4.

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3: Kurz vor 5. Ich bin Cornelius Dreger. Guten Morgen. Spektakulärer Einsatz in der sächsischen Schweiz. Ein Hubschrauber fliegt jetzt umgestürzte Bäume aus dem Unwettergebiet bei Rathen aus. Sachsenforst hat dafür extra eine österreichische Spezialfirma angeheuert. Die Arbeiten müssen zügig gehen, damit die Bäume keine Borkenkäfer anziehen. Zugleich sagt Umweltminister Georg Ludwig von Breitenbuch:
4: Es sind ja auch gefährliche Situationen, in denen die Männer und Frauen sich hier stellen, in den Felsen mit Bäumen unter Spannung etc. Und ich bin wirklich froh, wenn das alles gut über die Bühne ist. Und da hilft natürlich auch der Hubschrauber, Gefahren zu mindern und abgesichert das Holz aus dem Wald zu bringen.
3: Die EU macht beim Jugendschutz auf Facebook und Instagram Druck auf Meta. Nach dem Vergleich mit mehr als 30 US-Bundesstaaten fordert Brüssel ähnliche Maßnahmen auch in Europa. Minderjährige müssten hier genauso geschützt werden wie in den USA. Dort begrenzt Meta künftig unter anderem die tägliche Nutzungszeit und führt nächtliche Zugangssperren ein. In Europa droht dem Konzern ein hohes Bußgeld, wenn er nicht auch hier etwas ändert. Frühaufsteher können das nächste Highlight am Himmel beobachten. Nach der Sonnenfinsternis zuletzt steht jetzt eine partielle Mondfinsternis in den Startlöchern. Dabei wird der Mond von der Erde verdunkelt und wirkt leicht rötlich. In Deutschland wird der Höhepunkt gegen kurz nach 6 erreicht. Der Spielplan für die neue Fußball-Champions-League-Saison steht. Die deutschen Teams haben einige dicke Brocken zugelost bekommen. Sowohl die Bayern als auch Dortmund treffen in der Ligaphase auf Vorjahresfinalist Arsenal London. Außerdem hat der BVB auch eine weite Reise zum aserbaidschanischen Debütanten Sabah FK vor sich. RB Leipzig hat mit Man City und Real Madrid zwei absolute Top-Teams vor der Brust. Stuttgart trifft unter anderem auf Atletico Madrid und Galatasaray. 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
5: Viele Wolken gibt's heute früh. Am Anfang kann auch mal ein Schauer runterkommen. Am Nachmittag wird's dann öfter nass. Dazu sind auch vereinzelt Gewitter drin. Und die Höchstwerte liegen bei 27 bis 29 Grad. Morgen gibt's Sonne und Wolken mit nur vereinzelten Schauern. Am Sonntag viele Wolken und meist trocken bei bis zu 27 Grad.
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5: Auf der A72 Zwickau Richtung Chemnitz. Achtung, zwischen Stolberg West und Stolberg Nord liegen Reifenteile auf der rechten Spur. Auf der Straße zwischen Eibenstock und Wildental sind in beiden Richtungen Bäume auf die Fahrbahn gestürzt. Und in Dresden ist die Fähre F14 zwischen Pillnitz und Kleinschachwitz bis auf Weiteres außer Betrieb. Staus oder Blitze einfach melden unter 0800 023 und 4x die 4.
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6: Am Freitag um 5. Guten Morgen.
7: Guten Morgen.
6: So, ich hoffe, ihr seid alle fit, weil der Kollege Steffen Lukas, der pennt gleich am Sinnlos-Telefon einfach ein. Warum, das hört er in 5 Minuten.
7: Ja, und damit euch das heute Morgen nicht passiert, trommeln wir uns alle gegenseitig wach. Und das machen wir jetzt hier mit einem der besten Hits von heute. Hier ist Ray, Where is my husband?

0: Schönen guten Morgen. Immer wenn ihr um diese Zeit schon wach seid und vielleicht beim Kaffee am Frühstückstisch sitzt und lachen müsst, dann wisst ihr, ihr hört Radio PSR. Es ist kurz nach fünf und hier ist eure Kult-Comedy.
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2: Hallo, guten Tag.
3: Ja, genau, mein Name ist Ingo Berger in Leipzig. Weil bei mir ist folgendes Problem, ich treffe mich übermorgen mit dem Geschäftspartner und meine Frau, die hängt mir schon seit Tagen schon in den Nacken, ich soll hier Hochdeutsch reden.
2: Ach, das geht hier um Sprecherziehung.
3: Ja, es geht darum, die sagt immer irgendwas mit alten Technik und mit Ansprechhaltung
2: das
3: und sowas.
2: Richtig, Atemtechnik ist das A und O, nur in wenigen Tagen ist also wieder die Atemtechnik erlernbar. Gut, die ist trainierbar, das vielleicht noch am ehesten. Aber dann die hochdeutsche Aussprache, das bedarf schon einer längeren Zeit, nicht? Und es geht Ihnen ja wahrscheinlich auch um die Rhetorik.
3: Ja, ich sag mal, mit der Rhetorik habe ich keine Probleme. Ich rede schon immer so, wie mir der Schnöbel gewachsen ist, aber...
2: Ich habe jetzt überhaupt keine Zeit. Ich habe jetzt einen Termin.
3: Und dass ich jetzt irgendwie ein paar Atemübungen schon machen kann, dass Sie mir sagen, worauf ich achten soll?
2: Versuchen Sie ruhig zu bleiben und tief durchzuatmen. Das heißt nicht, dass Sie beim Atmen die Schultern nach oben ziehen.
3: Ach so, nicht?
2: Sondern das heißt, nein.
3: Nee.
2: Tief durchatmen heißt, dass sich die Bauchdecke und die Flanken vorwölben. Üben Sie das mal im Liegen.
3: Moment, ich lege mich mal hin.
2: Ich habe jetzt einen Termin, ich kann nicht mehr lange. Und wenn Sie...
3: Also jetzt liege ich und jetzt muss ich...
2: Jetzt atmen Sie mal ein. So, dann merken Sie doch, was sich weitet beim Atmen. Und das übertragen Sie aufs Stehen. Also nicht die Schultern hochziehen, sondern tief einatmen, ruhig durchatmen, heißt Bauchflanken, Brust-Bauchflankenatmung. Das üben Sie ein bisschen. Das können Sie tun, damit Sie ruhig bleiben und nicht aufgeregt sind. Ansonsten können Sie in 2 Tagen nichts mehr erreichen. So, es tut mir leid, Herr Berger, aber ich muss jetzt weg.
3: Hallo?
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3: 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Mein Kampfname ist dann die Powerbiene.
2: Oh.
3: Und das Lied von der Biene Maya. 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Also.
2: Jawohl.
1: Ich freue mich auf dich, Sophie. Das wird ja.
3: Ich freue mich auch.
1: So, und ihr könnt auch noch mit dabei sein. 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
1: Kurz vor 5:30. Ich bin Hajo Wilken. Schönen guten Morgen. Nächste Woche soll der Dresdner Stadtrat über die neue Carola-Brücke entscheiden. Unabhängig davon, wie die Brücke künftig aussieht, der Neubau wird für die Arbeiter und Ingenieure eine große Herausforderung. Zum einen muss für die Brücke eine neue Gründung im Fluss her, zum anderen muss die Baustelle im Notfall schnell geräumt werden können, sagte uns der Brückenexperte Steffen Max.
2: Die Elbe kann eben binnen einer Woche auch mal schnell auf ein Hochwasser von 9 Metern anwachsen. Das hat die Elbe uns in den letzten Jahrzehnten mehrfach gezeigt. Und dann hat man plötzlich eine Staumauer in der Elbe und das mitten im Hochwasser. Das wäre für das Stadtzentrum äußerst ungünstig.
1: Leipzig macht ab heute wieder beim Stadtradeln mit. Mehr als 900 Teams haben sich schon für die Klimaaktion angemeldet. Alle, die in Leipzig wohnen, arbeiten, studieren oder in einem Verein sind, können mitmachen. Ziel ist es, 3 Wochen lang im Alltag so viele Wege mit dem Rad zurückzulegen wie möglich. Mitorganisator auf Vorjahresfinalist Arsenal London. RB Leipzig hat mit Manchester City und Real Madrid ebenfalls 2 absolute Top-Teams vor der Brust. Unterdessen spielt auch der SC Freiburg in dieser Saison international. Er hat sich durch ein 4:1 gegen Motherwell aus Schottland für die Conference League qualifiziert. 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
3: Alle, die schon draußen unterwegs sind, guckt mal bitte nach dem Mond. Der sieht aktuell leicht rötlich aus. Heute Morgen ist ja Mondfinsternis und könnt da gerne mal ein Foto davon schicken oder eine Sprachnachricht, wie romantisch das ist.
4: Ja, es würde auch einfach nur ein reichen.
3: Genau, 0341 3937 6000. Ansonsten das Wetter heute durchwachsen. Also der Morgen, der Vormittag ist in Teilen relativ entspannt. Es drücken sich ein paar Wolken, besonders vom Vogtland herein. Bei euch kann es da auch schon regnen am späten Nachmittag. Regen überall, kommt teilweise auch heftig runter. Hier und da gibt es auch Gewitter und das alles heute bei maximal 29 Grad.
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5: So, es ist 5:30 am Freitag. Hier ist der persönliche Weckdienst Rocky und Mandy für Franziska aus Langläubert, die immer um diese Uhrzeit aufsteht, wach ist und als erstes das Radio anschaltet. Guten Morgen, Franziska.
6: Ja, guten Morgen, ihr Lieben.
3: Morgen.
5: So, also heute würdest du mit Dermot Kennedy reinstarten, Funeral. Einer der besten Hits von heute.
6: Ach, sehr gut. Das ist doch auch ein schöner Wachsong.
3: Schwingst du da auch wieder ein bisschen die Hüften jetzt im Badezimmer?
6: Ja, ich denke, ich werde so in den Tag starten.
3: Sehr gut.
5: Ja, gestern um diese Uhrzeit war es ja mit Shakira. Da hat auf jeden Fall das Bad gebebt. Und,
6: das bitte nicht.
5: Ja, bist ja quasi im Training. Also da kriegst du das zu Dermot Kennedy jetzt auch hin. Ja. Dann wünschen wir dir jetzt einen ganz tollen Freitag und schon mal ein schönes Wochenende.
6: Dankeschön, euch auch.

0: Morgen, kurz nach 5:30. Hier ist die Radio PSA Morning Show mit Rocky und Mandy. Und immer wenn es dunkel ist, dann ist Nicole aus Dresden am Start.
1: Ja, wir hören euch jede Nacht.
0: Jede Nacht?
2: Jede Nacht?
1: Ja, wir liefern Medikamente aus.
0: Okay.
1: Über Nachtschleuse.
2: Ja, oh krass.
0: Also fahrt er quasi halbwegs unmoderiert durch die Nacht und ab um 5 Uhr seid ihr mit dabei.
1: Ganz genau.
2: Dann wünschen wir jetzt gute Nacht, oder?
0: So langsam.
1: Nee, wir sind noch mitten auf Tour.
2: Ah, okay, gut.
3: Dann haltet durch.
1: Alles klar, dann euch noch einen schönen

0: Guten Morgen, Radio PSR ist hier. Der große Johann Wolfgang von Goethe wäre heute 277 Jahre alt geworden. Wir feiern jetzt diesen Geburtstag, weil der Goethe ist ja heute noch überall.
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2: Goethe ist überall. Jede Stadt, die was auf sich hält, hat einen Goetheplatz oder wenigstens eine Goethestraße oder einen Goethekreisel. Und wir alle sagen diese Dinge ständig. Des Pudels Kern, die Gretchenfrage, der Weisheit letzter Schluss. Warum liegt hier überhaupt Stroh? Kranplätze müssen verdichtet sein. Vieles davon kommt von ihm. Auch wenn wir bei WhatsApp ja heutzutage anders formulieren. Er hätte getextet:
3: Meine Teuerste, mich dürstet nach deiner Gesellschaft. Wann vermagst du zu erscheinen?
2: Leider reicht die Aufmerksamkeitsspanne heute oft nicht mehr für Goethes Texte. Faust 1 und 2 hätten 2026 auch nicht mehr 500 Seiten. Die müssten schon insgesamt in eine Kurznachricht passen. Sinngemäß:
4: Digga, hab Scheiße gebaut. Das mit Gretchen tut mir mega leid.
2: Und ein Faust-Emoji.
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0: So, hast du noch was hinzuzufügen zum Goethe?
5: Zu Goethe fällt mir immer nur Faust 1 und Faust 2 ein und dass meine Deutschlehrerin das ganz toll fand und wir anderthalb Jahre diese Bücher durchgegangen sind.
0: Ja. Kleiner Hinweis für dich noch, für dein Wochenende. Egal wie dicht du bist, Goethe war Dichter.

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1: Hallo, ich bin Daniel Heinze und das gibt's diese Woche Neues aus Sachsens Kirchen, Gemeinden und christlichen Verbänden. Bischof Heinrich

0: Timmer Evers feiert nächste Woche sein 25-jähriges Bischofsweihe-Jubiläum. Dazu lädt das Bistum Dresden-Meißen am 5. September zu einem Dankgottesdienst in die Dresdner Kathedrale ein. Die Festpredigt hält der Vorsitzende der Deutschen Bischofskonferenz, Bischof Heiner Wilmer. Heinrich Timmer Evers wurde 2001 zum Bischof geweiht. Seit 10 Jahren steht er an der Spitze des Bistums Dresden-Meißen. Damit ist er der Oberhirte für rund 125.000 katholische Christen in Sachsen und Ostthüringen. Am Dienstag feierte er seinen 74. Geburtstag. Eine halbe Stunde Auszeit mit Orgelmusik. Doch bis Ende September lädt die Leipziger Michaeliskirche jeden Mittwoch um 12 Uhr zu kostenlosen Mittagskonzerten ein. Studierende der Leipziger Musikhochschule spielen jeweils 30 Minuten auf der mehr als 120 Jahre alten Sauerorgel. Damit verbindet die Reihe also junge musikalische Talente mit Leipziger Kirchenmusiktradition. Das nächste Konzert ist also am Mittwoch um 12 Uhr. Der Eintritt ist frei. Und Pueri Cantores Region Ost feiert sein 10-jähriges Bestehen. Das ist ein Verband, der mehr als 30 Kinder- und Jugendchöre aus ganz Ostdeutschland vernetzt, darunter auch aus Sachsen. Zum Jubiläum haben die Chöre ein gemeinsames Musikvideo produziert. In dem wurden mehr als 100 Einzelstimmen zu einem virtuellen Chor zusammengesetzt. Seit der Gründung 2016 bringt Pueri Cantores junge Sängerinnen und Sänger regelmäßig zu Chorfesten, Gottesdiensten und Begegnungen zusammen. Im Mittelpunkt steht immer gemeinsames Singen, Glauben und der Einsatz für Frieden. Und dieses Musikvideo, das könnt ihr euch bei YouTube anschauen. Den Link findet ihr bei uns auf der Website.
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8: Kurz vor 6. Ich bin Harjo Wilken. Schönen guten Morgen. Der Dresdner Stadtrat entscheidet nächste Woche, wie die neue Carola-Brücke aussehen soll. Der Neubau wird auf jeden Fall eine große Herausforderung. Weil die Elbe schnell auf ein Hochwasser steigen kann, muss die Baustelle im Notfall zügig geräumt werden. Auch der alte Elbpfeiler im Flussbett hat es in sich, sagte uns der Brückenexperte Steffen Marx.
9: Die zweite Carola-Brücke, also die in den 70er Jahren, die wurde auf der Brücke aus dem 1895er Baujahren gegründet. Aber keiner weiß so richtig, wie diese Gründung eigentlich aussieht. Deswegen wird es dort also auch eine neue Gründung geben. Die muss allerdings mit der alten Gründung irgendwie zurechtkommen.
8: Auch in Europa soll es bald einen besseren Jugendschutz bei Facebook und Instagram geben. Das fordert zumindest die EU-Kommission vom Meta-Konzern. Cornelius Dreger berichtet.
10: Ja, Hintergrund ist der Vergleich, den der Konzern mit über 30 US-Bundesstaaten geschlossen hat. Der sieht unter anderem Zeitbeschränkungen und Nachtsperren für Jugendliche vor. Und die EU-Kommission will genau das jetzt auch für Europa erreichen und droht andernfalls mit hohen Strafen. Die Vereinten Nationen gehen noch weiter. Sie wollen Regeln für alle Social-Media-Apps und am besten weltweit. Dafür müssen Regierungen aber selbst aktiv werden, so UN-Menschenrechtskommissar Türk.
8: Taucher haben zwei Tote aus der Talsperre Pöhl im Vogtland geborgen. Es handelt sich um die Männer, die Ende Juni nach einem Badeunglück verschwunden waren. Sie waren von einem Tretboot aus ins Wasser gesprungen und von der Strömung abgetrieben worden. Eine 27-Jährige konnte sich unverletzt ans Ufer retten. Die Toten Hosen wollen morgen Abend die Dresdner Flutrinne zum Beben bringen. Von früh um 6 bis Sonntagvormittag gibt es deshalb Verkehrseinschränkungen. Die Pieschner Allee, der Messering, die Schlachthofstraße und der Elbe-Radweg sind gesperrt. Die Verkehrsbetriebe richten in der Gegend zusätzliche Haltestellen ein. Real Madrid und Manchester City. Das sind die Top-Gegner für RB Leipzig in der neuen Champions-League-Saison. Zu den insgesamt 8 Gegnern der Ligaphase gehören unter anderem auch noch Manchester United, Feyenoord Rotterdam und Schachtar Donetsk. Los geht's schon in weniger als 2 Wochen. 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Neue Nachrichten wieder in einer halben Stunde.
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7: Ja, da starten wir rein mit vielen Wolken. Ist auch ganz traurig. Ich wollte unbedingt die Mondfinsternis sehen. Habe ich mich super drauf gefreut. Sind die Wolken davor? Müssen wir so ins Denken einfach.
11: Aber Wolken sind auch schön.
7: Wolken sind auch schön, genau. Zwischendurch gibt es halt immer wieder Regen. Ab und zu guckt doch mal etwas die Sonne raus. Später am Tag, besonders Richtung Abend, kommen auch kräftige Gewitter zu uns. Und das alles heute bei maximal 29 Grad. Ist es halt zunehmend heute schwül und auch relativ windig.
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12: Können wir kurz machen, es rollt heute Morgen, ihr kommt überall gut durch.
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12: 6:02 am Freitag. Schönen guten Morgen.
7: Wunderschönen guten Morgen.
12: In einer Stunde zahlt Radio PSR wieder deine Rechnung oder Wünsche. Also her mit euren Beträgen auf radiopsr.de, ob es die Tankstellenrechnung ist oder vielleicht die neue Waschmaschine. Dann achtet um 7:00 wieder auf euren Namen. Und in 5 Minuten schon ist die Michelle bei uns. Und die Michelle hat einen Vorschlag, wie ihr euer Wochenende unvergesslich, unsterblich machen könnt. In 5 Minuten.
7: So, während bei euch der Kaffee durchläuft, läuft bei uns vom Band Taylor Swift mit ihrem aktuellen Hit. Hier ist The Fate of Ophelia. Es ist schon Freitag. Wuhu!

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0: Morgen, es ist kurz nach 6. Hier ist die Radio PSA Morning Show mit Rocky, Mandy und Michelle.
1: Hallo Radio PSA Hörer. 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Dann kommt doch zu unserer 10. Etzdorfer Dorfhäde im wunderschönen Striegestal. Heute geht's zum Beispiel schon los mit unserem Rasselumzug 19 Uhr. 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Also wenn ihr das nicht verpassen wollt, dann schaut auf dem alten Sportplatz in Etzdorf vorbei und lasst uns dieses Wochenende unvergesslich machen. Wir freuen uns auf euch.
2: Also wisst ihr Bescheid und wenn ihr noch mehr Tipps braucht für euer Wochenende, dann schaut gern auf radiopsr.de und jetzt sorgt David Guetta für gute Laune hier, weil es ja schon...

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0: Es ist gleich 6.12 Uhr, kurz vor Viertel sieben. Guten Morgen, hier ist die Radio PSR Morning Show.
1: Ja, heute an einem schwülen und windigen Freitag. Da sind viele Wolken unterwegs, zwischendurch ein bisschen Sonne. Später am Tag kommt dann viel, viel Regen dazu, stellenweise Gewitter, alles bei 29 Grad.
2: Gar nichts aus.
0: In Dresden stinkt's. Und zwar seit mehreren Tagen und keiner weiß warum. Es gibt einen sehr unangenehmen Geruch, der besonders aus Striesen und Neustadt kommen soll. Wir machen jetzt mal schnell die Geruchsprobe und zwar mit der Nicole. Guten Morgen. Hast du das mitbekommen?
3: Ja, das ist auch in Johannstadt und Loschwitz und auch Südvorstadt zum Teil.
0: Ja.
3: So süßlich, so wie Gülle ausgebracht, aber doch ein bisschen anders. So ein bisschen schon die Abwasserkanalisation.
0: Aber dein Kühlschrank ist geschlossen.
3: Ja, und mein Kumpel hat gesagt, der hat gelüftet. Tut ihm leid, aber...
0: Dankeschön, Nicole. Dann haben wir jetzt die Ursache gefunden.
3: Wahrscheinlich.
0: Nee, also Feuerwehr und Stadtentwässerung, die suchen weiter nach der Quelle. Bis jetzt hat man es noch nicht gefunden. Es wird ein neuer Abwasserkanal als mögliche Ursache diskutiert. Also wir halten euch da natürlich in den Radio PSR-Nachrichten auf dem Laufenden, okay?
3: Danke. Das ist lieb von euch.
0: In diesem Sinne, komm erstmal gut an auf Arbeit. Schönes Wochenende schon mal.
3: Danke.

0: 6.22 Uhr, schönen Freitag. Hier ist die Radio PSR Morning Show. Bleibt unbedingt dran, weil gleich kommt der Opa Unger und zwar als neuer Mitarbeiter im Gruselkabinett.
1: Soll ich Sie mal ausregen?
2: Gut.
1: Passen Sie mal. Achtung.
2: Ja.
1: Ha!
2: Toll, prima.
0: Inspirierend und fantastisch. Sowas gibt's nur am sinnlosen Telefon. Eure Kult-Comedy gibt's gleich wieder 6:55.
3: Außerdem nächste halbe Stunde Musik made in Germany von Clock Clock Out of the Dark, ein Popnummer, wo es über die Liebe geht. Und Gigi D'Agostino, der gibt richtig Vollgas mit La Passion, ist auch dabei für die größte Abwechslung. Hier alles nach Wetter und Verkehr.
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10: Kurz vor 6:30. Ich bin Hajo Wilken. Schönen guten Morgen. Knapp 4 Monate nach der Amokfahrt in Leipzig hat die Staatsanwaltschaft Anklage erhoben. Das schreibt die Leipziger Volkszeitung heute. Die Anklage wirft dem 33-jährigen Jeffrey Carr Mord in 2 Fällen vor und versuchten Mord in 85 Fällen. Der Amokfahrer war durch die Fußgängerzone in der Grimmerschen Straße gerast. Das Motiv soll im persönlichen Bereich liegen. Hinweise auf ein religiöses oder politisches Motiv gibt es nicht. Nächste Woche soll der Dresdner Stadtrat entscheiden, wie die neue Carola-Brücke aussehen wird. In jedem Fall stehen Arbeiter und Ingenieure vor einer großen Herausforderung. Zum einen muss für die Brücke eine neue Gründung her, zum anderen muss die Baustelle bei Hochwasser zügig geräumt werden. Beim Einbau der Bögen kann sich Dresden auf spektakuläre Bilder freuen, sagte uns der Brückenexperte Steffen Marx.
11: Dann werden große Stahlsegmente im Vorfeld zusammengeschweißt in der Werkstatt und die werden dann auf der Baustelle nur noch montiert und verschweißt. Die werden entweder eingeschwommen über diese Schubschiffe oder sie werden mit großen Mobilkränen oder großen Raupenkränen auch vom Schiff oder von großen Tiefladern übernommen und auch montiert.
10: Fürs Klima in die Pedale treten heißt es ab heute in Leipzig. Die Stadt macht wieder beim Stadtradeln mit. Mehr als 900 Teams haben sich bereits angemeldet. Mitorganisator Matthias Uhlig sagt uns:
12: Mitmachen funktioniert ganz einfach. Es gibt eine Stadtradeln-App und dann sucht man sich ein Team. Dann wird geradelt. 3 Wochen lang jeden Weg, den es geht, mit dem Fahrrad zurücklegen. Am Ende werden die Kilometer zusammenaddiert und es gibt ein Ranking.
10: Letztes Jahr sind mehr als 20.000 Leipziger mitgeradelt und dabei sind gut 3,7 Millionen Kilometer zusammengekommen. Die TU Chemnitz soll einen neuen Reinraum für die Mikroelektronik bekommen. Der Freistaat will den Bau mit knapp 70 Millionen Euro unterstützen. Es handelt sich um EU-Gelder für andere Projekte, die das Land bisher nicht ausgegeben hat. Deshalb muss auch die EU-Kommission noch grünes Licht geben. In weniger als zwei Wochen startet RB Leipzig in die neue Fußball-Champions-League-Saison. Jetzt sind die Gegner ausgelost worden. Leicht wird es nicht für die Leipziger. Ein Heimspiel gibt es unter anderem gegen Manchester City. Außerdem spielt RB unter anderem bei Real Madrid. 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
3: Heute Morgen mit ganz, ganz vielen Wolken. Kleine Ausnahme gerade bei euch rund um Dresden. Da ist gerade ein bisschen blitzeblauer Himmel zu sehen. Es ist schon relativ warm. Wir messen aktuell bereits schon um die 21 Grad plus. Bis zu 29 Grad sind heute drin. Es bleibt überwiegend bewölkt. Zwischendurch ein bisschen Sonne. Besonders am späten Nachmittag zieht von Westen her viel Regen rein. Also stellenweise kommt da echt einiges runter. Hier und da sind auch kräftige Gewitter möglich.
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0: B93 Schneeberg Richtung Borna zwischen Pölbitz und Krossen, rechte Spur gesperrt. Ansonsten kommt ihr heute Morgen gut durch. Wenn ihr was zum Ergänzen habt, dann könnt ihr jederzeit anrufen, kostenfrei unter 0800 023 4x4.
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0: Es ist gleich 6:30. Schönen guten Morgen zusammen.
3: Guten Morgen.
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3: So, und alle, die wie ich am Mittwoch Sport gemacht haben, spüren heute den Muskelkater. Also Arme hoch und Laola-Welle machen, da wäre ich heute raus. Müssen wir jetzt aber gar nicht. Zudem hier den nächsten, den müssen wir einfach nur genießen. Nia ist hier mit Some Say.

0: side of the dark. Guten Morgen zusammen. Immer wenn ihr um diese Uhrzeit zur Arbeit fahrt und vielleicht immer um diese Uhrzeit an derselben Ampel steht und lachen müsst, dann wisst ihr, ihr hört Radio PSR, es ist kurz nach 6:30. Hier ist eure Kultkomödie und heute wird's richtig gruselig.
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2: Gruselkeinet, guten Tag.
3: Ja, tag schön. Hier ist Rolf von Rolfs Geisterbahn. Ich hab die Annonce gelesen in der BZ.
2: Wo ist denn Rolfs Geisterbahn?
3: Ich bin Schausteller.
2: Ach so,
3: Gruselkabinett sucht Erschrecker.
2: Ja.
3: Ist das noch aktuell?
2: Ja, wir haben natürlich sehr, sehr viele Anrufer.
3: Ich bringe gerade meine Leute unter, weil ich mache die Bude zu.
2: Ach so.
3: Ich habe da ein paar Leute, die habe ich untergebracht am Rummel, Schießbude, Losbude.
2: Naja, also hier ist mehr so schauspielerisch tätig, ne? Wir sind keine Geisterbahn.
3: Hier steht da, Gruselkabinett sucht Erschrecker.
2: Richtig.
3: Also ich hätte noch einen da, der macht das bei mir ja schon seit 15 Jahren am Empfang, die Leute erschrecken.
2: Ja, hat er sich denn schon mal als Schauspieler oder Theater oder irgend sowas bewirkt?
3: Das macht er, seit 15 Jahren, da macht er ja nichts anderes.
2: Wie alt ist er denn?
3: Ich meine, der Mann ist 84.
2: Naja, er muss ja hier ganz viel rennen und laufen. Der soll sich das mal angucken.
3: Ja, der ist ja nie mehr so gut auf die Beine. Warten Sie mal, ich hol mal.
2: Na, der muss doch
3: Alfred,
2: rennen.
3: Alfred!
2: Patest, der ist nicht gut auf die Beine und 84.
3: Alfred, komm mal rennen. Alfred. Komm mal rennen, ich hab die Frau gerade am Telefon.
4: Hallo?
2: Ja.
4: Schönen guten Tag, mein Name ist Unger.
2: Ja, ich erzähle gerade.
4: Können Sie ein kleines bisschen lauter sprechen? Ich bin 84.
2: Sie müssen gut zu Fuß sein und rennen können.
4: Keiner erschreckt so gut wie ich.
2: Ja.
4: Soll ich Sie mal erschrecken?
2: Gut.
4: Passen Sie mal. Achtung.
2: Ja.
4: Ha!
2: Toll, prima.
4: Nochmal?
2: Ja, da stehe ich hinter der Wand. Aber leider nicht für
4: da stehe ich hinter einer Wand, da kommt so ein Wagen angefahren. Ich mache das seit 15 Jahren bei einem Rolf.
2: Prima, prima.
4: Und auf einmal kommt der Wagen an und ich mache... Sind Sie erschrocken?
2: Sind Sie mir bitte nicht böse? Ich glaube...
4: Aber Sie sind doch erschrocken, oder nicht?
2: Ja, natürlich.
4: Ganz schön,
2: ganz toll, stimmt's? Haben Sie das für den Hausgebrauch gemacht. Prima.
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0: So, und ganz Leipzig hat sich gestern auch erschreckt, weil Mandy nämlich im Tigerkostüm durch die Stadt laufen musste. Sie hatte eine Wette gegen ihren Sohn verloren und ich war mit dabei, hab das gefilmt und hab auch entsprechende Höreindrücke mitgebracht, wie die Leute darauf reagiert haben. Das hat er dann um 5 nach

0: 6.44 Uhr. Guten Morgen, gleich haben wir es 6:45. Hier ist die Radio PSR Morning Show.
1: Es geht los heute mit vielen Wolken, zwischendurch ein bisschen Sonne. Besonders am späten Nachmittag kommt einiges an Regen und hier und da auch Gewitter dazu. Das alles heute bei bis zu 29 Grad.
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1: 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Und genauso hat es der David aus Pirna gemacht. Guten Morgen, David.
3: Guten Morgen, ihr Lieben. Also wir sind da relativ ambitioniert und wir nutzen das eigentlich für sämtliche Gelegenheiten. Also gerade wenn es darum geht, wer bringt nochmal den Müll raus, wer fährt nochmal schnell zum Laden, holt sich Abendessen.
0: Entschuldigung, dass ich dich unterbreche, das haben wir jetzt schon so oft gehört. Offensichtlich Schnick, Schnack, Schnuckt Sachsen um die Hausarbeiten.
3: Ja, tatsächlich.
0: Okay.
3: Aber es macht ja auch eine Menge Spaß. Ich habe ja eine relativ hohe Gewinnquote vorzuzeigen. Und da will ich natürlich auch mal sehen, wie weit ich da gegen andere Leute komme. Ja, gerade bei so einer Meisterschaft.
1: Ja. Genau. Und du brauchst natürlich auch einen Kampfnamen.
3: Der ist Captain Hoppelklatsch. Ich denke allein, der ist es wert, daran teilzunehmen.
0: Lieber David, in jedem Falle hast du hiermit deinen Startplatz. Herzlichen Glückwunsch.
3: Super, vielen Dank. Freue ich mich wahnsinnig. Bis dahin, schönes Wochenende.
1: 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Stündlich gibt es einen Startplatz zu gewinnen, also meldet euch an auf radiopsr.de. Den nächsten hauen wir hier 7:55 raus.
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0: gut in den Freitag. Es ist 6.53 Uhr. Gleich zahlen wir hier wieder eure Kosten und Wünsche. 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Sagt Bescheid, was wir für euch übernehmen sollen. Und dann nach Wetter und Verkehr um Punkt 7 auf euren Namen achten. Dann heißt es wieder, Radio PSR zahlt deine Rechnung.
1: Außerdem nächste halbe Stunde die Frau, die gefühlt einfach nicht alter. Shakira mit ihren 49 Jahren sieht so unfassbar gut aus. Ist gleich hier mit ihrem aktuellen Hit Die Die und The Black Eyed Peas. Für die größte Abwechslung mit Where is the Love läuft hier alles mit ab um 7.
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1: Kurz vor sieben. Ich bin Harjo Wilgen. Schönen guten Morgen. Nächste Woche soll der Dresdner Stadtrat über die neue Carola-Brücke entscheiden. Unabhängig davon, wie die Brücke künftig aussieht, der Neubau wird für die Arbeiter und Ingenieure eine große Herausforderung. Zum einen muss für die Brücke eine neue Gründung im Fluss her, zum anderen muss die Baustelle im Notfall schnell geräumt werden können, sagte uns der Brückenexperte Steffen Marx.
2: Die Elbe kann eben binnen einer Woche auch mal schnell auf ein Hochwasser von 9 Metern anwachsen. Das hat die Elbe uns in den letzten Jahrzehnten mehrfach gezeigt. Und dann hat man plötzlich eine Staumauer in der Elbe und das mitten im Hochwasser. Das wäre für das Stadtzentrum äußerst ungünstig.
1: Die Staatsanwaltschaft hat Anklage gegen den Amokfahrer von Leipzig erhoben. Das schreibt die LVZ heute. Die Ermittler werfen ihm Mord in 2 Fällen und versuchten Mord in 85 Fällen vor. Der 33-Jährige war vor knapp 4 Monaten durch die Fußgängerzone in der Grimmaischen Straße gerast. Eine Frau aus Oberfranken und ein Mann aus Leipzig starben. Ein Termin für den Prozess steht noch nicht fest. Taucher haben 2 Tote aus der Talsperre Pöhl im Vogtland geborgen. Es handelt sich um die Männer, die Ende Juni nach einem Badeunglück verschwunden waren. Sie waren von einem Tretboot aus ins Wasser gesprungen und von der Strömung abgetrieben worden. Eine 27-Jährige konnte sich unverletzt ans Ufer retten. Nach der Sturzflut im Himalaya warnt China vor neuen Überschwemmungen. Es hat sich ein See gebildet und der könnte durch anhaltenden Regen in den nächsten Tagen über die Ufer treten. Helfer suchen weiter nach Überlebenden. Die Zahl der Todesopfer ist auf fast 500 gestiegen. Mehr als 1400 Menschen werden noch vermisst. Der Spielplan für die neue Fußball-Champions-League-Saison steht und die deutschen Teams haben einige dicke Brocken zugelost bekommen. Sowohl die Bayern als auch Dortmund treffen in der Ligaphase auf Vorjahresfinalist Arsenal London. RB Leipzig hat mit Manchester City und Real Madrid ebenfalls 2 absolute Top-Teams vor der Brust. Unterdessen spielt auch der SC Freiburg in dieser Saison international. Er hat sich durch ein 4:1 gegen Motherwell aus Schottland für die Conference League qualifiziert. 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Neue Nachrichten wieder in einer halben Stunde.
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3: Im Osten von Sachsen bei euch scheint noch ein bisschen die Sonne. Ansonsten ist das hier bereits gut bewölkt und schon relativ warm. Wir messen um die 20 Grad plus. Am Nachmittag drücken sich von Westen her viele, viele Regenschauer rein. Da kommt stellenweise auch einiges runter. Mitunter sind auch kräftige Gewitter drin. Das alles heute bei maximal 29 Grad. Und wir schauen schon mal ans Wochenende. Das sieht ganz gut aus. Also morgen am Samstag gibt es noch ein bisschen Regen. Danach scheint oft die Sonne. Der Sonntag auch ein freundlicher Mix aus Sonne und Wolken bei um die 25 Grad.
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4: Es ist entspannt heute Morgen. Passt auf der B93 Schneeberg Richtung Borna. Zwischen Pölbitz und Krossen rechte Spur gesperrt. Zum Ergänzen einfach durchklingeln, kostenfrei unter 0800 023 4x4. So, und gleich bei uns Mandy im Tigerkostüm in der Leipziger Innenstadt. Du hast deine Wette eingelöst.
3: Ja, ich habe mit meinem Sohn Philipp gewettet und ich habe verloren.
4: So, und wie die Passanten auf den freigelassenen Tiger reagiert haben, das hört ihr ja gleich in 7 Minuten.
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4: Ihr wisst, für Dinge, die ihr schon bezahlt habt, springen wir ein und für das, was ihr euch noch wünscht. Auf radiopsr.de angemeldet hat sich Stefanie Hahn aus Groß-Zschepa. Es geht um 399 Euro für einen Dyson Airstrait. Und alle Männer in Sachsen wissen natürlich, es ist ein Haarkletter.
3: Ganz genau.
4: 3, jetzt hast du Zeit, dich jetzt zu melden, liebe Stefanie. 0341 39 37 6000. Jetzt geht's wieder los. Wir suchen Stefanie Hahn aus Groß-Zschepa. 0341 39 37 6000.
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0: Kurz nach sieben. Guten Morgen, hier ist die Radio PSR Morning Show und meine Mandy ist gestern im Tigerkostüm durch die Leipziger Innenstadt gelaufen. Sie hat nämlich eine Wette gegen ihren Sohn Philipp verloren.
1: Ja, ich habe nicht geglaubt, dass er mit seinem Diabolo, also ihr wisst schon, dieses Jonglierspiel, zweimal den gleichen Trick hinbekommt.
0: Hat er eben doch. Und dann war es gestern soweit. Wettschulden sind Ehrenschulden und wurden bei 30 Grad eingelöst.
2: Finde ich gut, finde ich super. Hoffen wir, dass es noch wärmer wird.
0: Ja. Hallo, Grüße.
3: Hallo.
0: Mandy jetzt in ihrem Outfit?
3: Bei der Hitze.
0: Meinst du, sie kann das tragen?
3: Ja.
0: Ich könnte es auch tragen, weil mir steht nichts. Was sagst du denn dazu bei 30 Grad heute?
4: Es ist so heiß.
0: Ja, ne?
5: Ja. Nur 30 Grad, das geht ja schon.
0: Ich hätte auch gerne mal das Ordnungsamt oder so gesehen, dass die sagen, oh Mensch, da ist aus dem Zoo Leipzig jemand entflohen.
6: Wir machen einen Drogentest, einen Alkoholtest, das geht ihnen doch nicht gut.
7: Ist aber schön, schönes Muster. Ist trendy im Moment. Wir sind in einer Großstadt, ist alles möglich. Jeder kann alles sein, wie in so Mania.
1: Was machst du?
0: Du bist ja ein Tiger. Geh jetzt rein und kauf ein Taschentischer. Los, geh mal ein Taschentischer holen.
6: Ich bin rein und er hatte die Taschentischerpackung schon in der Hand. Ich glaube, der kennt den Gag schon.
0: Also ein Hoch auf unsere sächsischen Apotheken, dass die da gleich direkt so mitgezogen haben. Und natürlich ein Hoch auf dich, liebe Mandy. Mein kleiner Radio-Tischer.
1: Danke.
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2: Wir sind der Sender, der für euch ganz unkompliziert die Kosten für Dinge übernimmt, die ihr schon bezahlt habt und für Wünsche, die ihr euch noch erfüllen wollt. Am Telefon ist die Stefanie aus Groß-Tschepert, die hat sich nämlich auch auf radiopsr.de angemeldet. Guten Morgen.
3: Guten Morgen.
4: Morgen.
2: Es geht bei dir um einen Dyson Airstrade.
3: Ja.
2: Wir Männer wissen natürlich alle, dass es ein Haarkletter ist.
3: Genau.
2: Den wünschst du dir oder ist der alte kaputt oder woher kommt's?
3: Nein, den wünsche ich mir. Wenn ich meine Haare glätten will, ich muss sie erst füllen und ich habe sehr dickes Haar. Das dauert eine Weile, ehe die trocken sind und dann noch mit dem Glätteisen und so wäre alles zusammen fertig.
4: Das Coole an diesem Dyson, der macht das ja alles mit Luft, also ist gut für die Haare.
3: Jawohl.
4: Ja, und ich kenne das ja auch von Freunden. Du stehst da wirklich, ich weiß, Rocky, du verstehst das nie, aber Frauen mit dicken Haaren, die glätten und föhnen, das kann wirklich eine halbe Stunde dauern. Das nervt.
3: Genau, und die Arme fallen ab.
4: Ja.
2: Stephanie, das mit den Haaren, das musst du bitte selber machen, aber dein Konto, das ziehen wir jetzt glatt. Hier sind deine 399 Euro von Radio PSR bezahlt.
3: Dankeschön. Wunderbar.
2: Das heißt, du kannst jetzt in Zukunft 20 Minuten länger schlafen, weil die Zeit im Bad sparst du dir ein.
3: Das ist sehr schön. Vielen Dank.
2: Gerne, dann schönes Wochenende.
3: Gleichfalls, danke.
4: So, und wenn ihr einen Wunsch habt oder eine Rechnung, die wir für euch übernehmen sollen, dann schickt die an uns, an radiopsr.de und dann immer einschalten und auf euren Namen achten. Die nächste Chance habt ihr heute 16 Uhr in der Steffen-Lukas-Feierabendshow.
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0: Guten Morgen, Radio PSR ist hier. Der große Johann Wolfgang von Goethe wäre heute 277 Jahre alt geworden. Wir feiern jetzt diesen Geburtstag, weil der Goethe ist ja heute noch überall.
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2: Goethe ist überall. Jede Stadt, die was auf sich hält, hat einen Goetheplatz oder wenigstens eine Goethestraße oder einen Goethekreisel. Und wir alle sagen diese Dinge ständig. Des Pudels Kern, die Gretchenfrage, der Weisheit letzter Schluss. Warum liegt hier überhaupt Stroh? Kranplätze müssen verdichtet sein. Vieles davon kommt von ihm. Auch wenn wir bei WhatsApp ja heutzutage anders formulieren. Er hätte getextet:
3: Meine Teuerste, mich dürstet nach deiner Gesellschaft. Wann vermagst du zu erscheinen?
2: Leider reicht die Aufmerksamkeitsspanne heute oft nicht mehr für Goethes Texte. Faust 1 und 2 hätten 2026 auch nicht mehr 500 Seiten. Die müssten schon insgesamt in eine Kurznachricht passen. Sinngemäß:
4: Digga, hab Scheiße gebaut. Das mit Gretchen tut mir mega leid.
2: Und ein Faust-Emoji.
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0: So, hast du noch was hinzuzufügen zum Goethe?
5: Zu Goethe fällt mir immer noch Faust 1 und Faust 2 ein und dass meine Deutschlehrerin das ganz toll fand und wir anderthalb Jahre diese Bücher durchgegangen sind.
0: Ja. Kleiner Hinweis für dich noch, für dein Wochenende. Egal wie dicht du bist, Goethe war Dichter.

0: Guten Morgen am Freitag, 7.25 Uhr. Die Radio PSR Morning Show ist hier und heute beginnt ja die Fußball-Bundesliga. Und zum ersten Mal seit 32 Jahren pfeift ein Sachse als Schiri. Richard Hempel heißt er. Und welchen deutschen Profirekord er hält und woher eigentlich das Wort Arschkarte kommt, das sagt uns der Richard in der nächsten halben Stunde gegen 7:45.
1: So, und Tame Impala, das ist eine Band aus Australien und die haben, wie ich finde, den Halloween-Hit des Jahres beigesteuert. Der heißt nämlich Dracula und den haben wir uns hier gleich an mit ab 7:30, also bleibt unbedingt dran.
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10: Kurz vor 7:30. Ich bin Harjo Wilken. Schönen guten Morgen. Der Dresdner Stadtrat entscheidet nächste Woche, wie die neue Carola-Brücke aussehen soll. Der Neubau wird auf jeden Fall eine große Herausforderung. Weil die Elbe schnell auf ein Hochwasser steigen kann, muss die Baustelle im Notfall zügig geräumt werden. Auch der alte Elbpfeiler im Flussbett hat es in sich, sagt uns der Brückenexperte Steffen Max.
11: Die zweite Carola-Brücke, also die in den 70er Jahren, die wurde auf der Brücke aus dem 1895er Baujahren gegründet. Aber keiner weiß so richtig, wie diese Gründung eigentlich aussieht. Deswegen wird es dort also auch eine neue Gründung geben. Die muss allerdings mit der alten Gründung irgendwie zurechtkommen.
10: Leipzig macht ab heute wieder beim Stadtradeln mit. Mehr als 900 Teams haben sich schon für die Klimaaktion angemeldet. Alle, die in Leipzig wohnen, arbeiten, studieren oder in einem Verein sind, können mitmachen. Ziel ist es, 3 Wochen lang im Alltag so viele Wege mit dem Rad zurückzulegen wie möglich. Mitorganisator Matthias Uhlig.
12: Im vergangenen Jahr haben über 20.000 Leipzigerinnen mehr als 3,7 Millionen Kilometer geradelt. Das ist auch unser Ziel für dieses Jahr. Wir wollen es vielleicht sogar noch ein bisschen toppen und in diesem Jahr einmal die 4 Millionen Kilometer schaffen.
10: Die EU macht beim Jugendschutz auf Facebook und Instagram Druck auf den Meta-Konzern. Nach dem Vergleich mit mehr als 30 US-Bundesstaaten fordert Brüssel ähnliche Maßnahmen auch in Europa. Minderjährige müssen hier genauso geschützt werden wie in den USA, heißt es. Dort begrenzt Meta künftig die tägliche Nutzungszeit und führt nächtliche Zugangssperren ein. In Europa droht dem Konzern ein hohes Bußgeld, wenn er nicht auch hier etwas ändert. Im Dresdner Heinz-Steyer-Stadion verleiht Sachsens Innenminister Armin Schuster heute den Joker im Ehrenamt. Den Preis bekommen 41 Ehrenamtliche, die sich besonders für den sächsischen Sport und die Gesellschaft einsetzen. Sie wurden etwa von den Kreis- und Stadtsportbünden vorgeschlagen. In weniger als zwei Wochen startet RB Leipzig in die neue Fußball-Champions-League-Saison. Jetzt sind die Gegner ausgelost worden. Leicht wird es nicht für die Leipziger. Ein Heimspiel gibt es unter anderem gegen Manchester City. Außerdem spielt RB unter anderem bei Real Madrid. 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
1: Also bei Görlitz, da scheint aktuell die Sonne. Ansonsten ist Sachsen komplett unter Wolken. Hier und da gibt es auch schon ein bisschen Nieselregen. In großen Teilen Sachsens ist es aktuell noch trocken, auch schon relativ warm. Bei um die 21, um die 22 Grad. Am Nachmittag drücken sich von Westen viele Regenschauer rein. Stellenweise kommt auch einiges an Regen runter. Hier und da auch kräftige Gewitter. Das alles heute bei bis zu 29 Grad. Das Wochenende sieht ganz entspannt aus mit einem Mix aus Sonne und Wolken. Meist trocken bei um die 25 Grad.
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0: B93 Schneeberg Richtung Borna zwischen Pölbitz und Krossen, rechte Spur gesperrt. Und das war's dann auch schon heute Morgen. Also es ist ein stressfreier Start in den Freitag. Und wenn sich daran was ändern sollte, was würde ich hoffen wollen, aber unsere Nummer ist für euch da unter 0800 023 4x4. Kommt gut an.
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0: Um 7.32 Uhr. Guten Morgen.
1: Guten Morgen.
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1: Ja, und alle, die können und dürfen, die sind heute im Homeoffice. Ist ja ein beliebter Tag dafür. Und wir begleiten euch beim Hochfahren des Laptops. Jetzt mit Taylor Swift und Opalite, einer der besten Hits von heute. Guten Morgen.

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1: 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Und der Stefan aus Leipzig will sich die auch unter Nagel reißen. Guten Morgen.
2: Ja, guten Morgen. Das war so das Ziel. Die wichtigsten Entscheidungen im Leben werden doch eigentlich immer durch Schnack-Schnuck getroffen. So, wer bekommt das letzte Pizzastück? Wer bekommt das letzte Kuchenstück? Und sagen wir mal so, ich bin ziemlich genährt.
1: Du bist ziemlich gut genährt.
2: Also ich habe diesen Wettkampf öfters gewonnen.
1: Das aber herzlichen Glückwunsch. Hier ist dein Startplatz.
2: Oh, super, ich danke mich. Das ist super geil.
3: Und Stefan, das wird ein ganz großes Happening, wo alle, die mitmachen, mit einem Kampfnamen, mit einem eigenen und mit Einlaufmusik da einschreiten werden. Hast du da schon eine Idee?
2: Also in Anbetracht meines großen Filmhelds Bud Spencer ist der Kampfname Bulldozer.
1: Bulldozer, oh. Ja.
2: Vom Film, sie nannten ihn Mücke, ist das der Originaltitel, Bulldozer.
1: Ja, freuen wir uns auf dich am 13. September im Stromberg Dresden.
2: Super, ich bedanke mich und ich freue mich auch auf euch.
3: So, und wir verschenken in der nächsten Stunde schon wieder den nächsten Startplatz. Also meldet euch an, 8:45 habt ihr wieder die Chance drauf.
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0: dem Fall musste ich leider so entscheiden.
1: Ja, und die rote Karte oder wie man eben auch sagt, die Arschkarte. Woher kommt denn der Begriff Arschkarte?
0: Die in Anführungszeichen Arschkarte kam noch aus dem Schwarz-Weiß-Fernsehen. Denn da konnte man ja die Farben nicht so ganz unterscheiden und deswegen hat der Schiedsrichter oder wurde dann festgelegt, dass die gelbe Karte in der Brusttasche ist und die rote Karte hinten in der Hosentasche, damit man im Schwarz-Weiß-Fernsehen unterscheiden kann, welche Karte es jetzt gerade gibt.
1: Ja, stimmt. Und viele kennen ja auch den Spruch, Schiri, wir wissen, wo dein Auto steht. Wie viele wissen das bei dir?
0: Ich hoffe ganz wenige, aber es denken immer viele, dass die wissen, wie es unter meinem Sofa aussieht. Als Hempel mit Nachnamen kann ich mich da nicht so ganz befreien von dem Witz, aber ich glaube, noch wissen wenige, wo mein Auto steht.
1: Also, Richard Hempel aus dem Landkreis Bautzen ist nach 32 Jahren der erste Sachse, der als Schiedsrichter in der Bundesliga pfeifen wird.
2: So, und ihr pfeift jetzt ab auf Arbeit mit neuer Musik bei Radio PSR direkt aus Australien. Hier für euch Tame Impala mit Dracula.

0: Schönen guten Morgen am Freitag. Radio PSA Morning Show ist hier um 7.54 Uhr. In Dresden stinkt's seit Tagen, hauptsächlich in den Stadtteilen Striesen und Neustadt.
1: Ja, es riecht wirklich wohl stark nach Gülle. So doll, dass du teilweise die Fenster zulassen musst. Also viele Grüße dann an alle, die am Wochenende zum Toten Hosen-Konzert nach Dresden rammeln. Das kann ja ein Spaß werden.
0: Naja, als Warm-up riecht es jetzt schon mal nach den vollen Hosen.
1: Oh, wirklich.
0: Die Behörden wissen nicht, woher es kommt, aber unsere Hörerin Nicole will es wissen, weil sich der angebliche Verursacher bei ihr gemeldet hat. Das hört ihr in der nächsten halben Stunde um 8.15 Uhr, Viertel neun.
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1: Kurz vor 8. Ich bin Hajo Wilken. Schönen guten Morgen. Nächste Woche soll der Dresdner Stadtrat entscheiden, wie die neue Carola-Brücke aussehen wird. In jedem Fall stehen Arbeiter und Ingenieure vor einer großen Herausforderung. Zum einen muss für die Brücke eine neue Gründung her, zum anderen muss die Baustelle bei Hochwasser zügig geräumt werden. Beim Einbau der Bögen kann sich Dresden auf spektakuläre Bilder freuen, sagte uns Brückenexperte Steffen Marx.
2: Dann werden große Stahlsegmente im Vorfeld zusammengeschweißt in der Werkstatt und die werden dann auf der Baustelle nur noch montiert und verschweißt. Die werden entweder eingeschwommen über diese Schubschiffe oder sie werden mit großen Mobilkränen oder großen Raupenkränen auch vom Schiff oder von großen Tiefladern übernommen und auch montiert.
1: Knapp 4 Monate nach der Amokfahrt in Leipzig hat die Staatsanwaltschaft Anklage erhoben. Das schreibt die LVZ heute. Die Anklage wirft dem 33-jährigen Jeffrey Carr Mord in 2 Fällen und versuchten Mord in 85 Fällen vor. Der Amokfahrer war durch die Fußgängerzone in der Grimmerschen Straße gerast. Das Motiv soll im persönlichen Bereich liegen. Hinweise auf ein religiöses oder politisches Motiv gibt es nicht. Nach der Sturzflut in Nepal spitzt sich die Lage erneut zu. Weil neue Überflutungen drohen, mussten die Rettungsarbeiten zunächst unterbrochen werden. In dem Katastrophengebiet werden immer noch 1400 Menschen vermisst. Fast 500 Tote wurden inzwischen geborgen. Die TU Chemnitz soll einen neuen Reinraum für die Mikroelektronik bekommen. Der Freistaat will den Bau mit knapp 70 Millionen Euro unterstützen. Es handelt sich um EU-Gelder für andere Projekte, die das Land bisher nicht ausgegeben hat. Deshalb muss auch die EU-Kommission noch grünes Licht geben. In der Fußball-Bundesliga rollt ab heute wieder der Ball. Meister Bayern und Stuttgart eröffnen am Abend die neue Saison. RB Leipzig startet mit einem Heimspiel morgen Nachmittag gegen Gladbach. Es gibt auch neue Regeln. Der Videoschiedsrichter hat jetzt mehr Rechte, etwa bei gelb-roten Karten und Eckballentscheidungen. Außerdem soll das Spiel schneller werden durch Countdowns bei Abstößen und Einwürfen. 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Neue Nachrichten wieder in einer halben Stunde.
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3: Das ist jetzt überall bewölkt in Sachsen. Im Vormittag kommt zwischendurch immer noch mal ein bisschen die Sonne raus. Die guckt da so zwischen die Wolken durch. Ansonsten hier und da auch ein bisschen Regen. Am Nachmittag nimmt der Regen zu, der drückt sich dann von Westen rein. Da kann es dann vereinzelt auch wirklich mal starke Gewitter geben. Und das alles heute bei maximal 29 Grad. Morgen früh am Samstag gibt es noch ein bisschen Regen. Danach scheint dann wieder oft die Sonne. Bleibt danach dann auch weitestgehend trocken bei bis zu 26 Grad.
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4: So, ich guck mal ganz kurz auf die Straßen. Ja, nicht los. Ein Blitzer haben wir. Limbach-Oberfrohna in der Frohnbachstraße. Kommt gut an.
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4: Es ist gleich um 8. Schönen guten Morgen.
3: Guten Morgen.
4: Und unsere Hörerin Stefanie aus Groß-Zschepa, die wird in Zukunft jede Menge Zeit morgens im Bad sparen, denn wir haben ihr einen Wunsch erfüllt. Wir haben ihr heute Morgen 399 Euro bezahlt für einen Dyson Airstrade, diesen stylischen Haarglätter.
5: Wunderbar, das ist sehr schön. Vielen Dank. Wenn ich meine Haare glätten will, ich muss sie erst füllen und ich habe sehr dickes Haar. Das dauert eine Weile, ehe die trocken sind und dann noch mit dem Glätteisen und die Arme fallen ab.
3: Ja, und das gehört jetzt der Vergangenheit an. Und wir übernehmen auch eure Wünsche, eure Rechnungen, her damit auf radiopsr.de. Nächste Chance habt ihr heute Nachmittag, 16 Uhr in der Steffen-Lukas-Feierabendshow.

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1: Hallo Radio PSA Hörer. 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Dann kommt doch zu unserer 10. 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Heute geht's zum Beispiel schon los mit unserem Rasselumzug 19 Uhr. 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

0: geht's hin. Freitagmorgen, hier ist Radio PSR um 8.13 Uhr.
1: Ja, heute mit vielen Wolken, bisschen Sonne, später am Nachmittag Regen, kommt auch stellenweise ganz schön was runter und das alles bei maximal 29 Grad.
2: Sagt doch über Dresden gar nichts aus.
0: In Dresden stinkt's. Und zwar seit mehreren Tagen und keiner weiß warum. Es gibt einen sehr unangenehmen Geruch, der besonders aus Striesen und Neustadt kommen soll. Wir machen jetzt mal schnell die Geruchsprobe und zwar mit der Nicole. Guten Morgen. Hast du das mitbekommen?
3: Ja, das ist auch in Johannstadt und Loschwitz und auch Südvorstadt zum Teil.
0: Ja.
3: So südlich, so wie Gülle ausgebracht, aber doch ein bisschen anders. So ein bisschen schon die Abwasserkanalisation.
0: Aber dein Kühlschrank ist geschlossen.
3: Ja, und mein Kumpel hat gesagt, der hat gelüftet. Tut ihm leid, aber...
0: Dankeschön, Nicole. Dann haben wir jetzt die Ursache gefunden.
3: Wahrscheinlich.
0: Nee, also Feuerwehr und Stadtentwässerung, die suchen weiter nach der Quelle. Bis jetzt hat man es noch nicht gefunden. Es wird ein neuer Abwasserkanal als mögliche Ursache diskutiert. Also wir halten euch da natürlich in den Radio PSR Nachrichten auf dem Laufenden, okay?
3: Danke. Das ist lieb von euch.
0: In diesem Sinne, komm erstmal gut an auf Arbeit.
3: Na?
0: Schönes Wochenende schon mal.
3: Danke.

0: Guten Morgen auf die Straßen. Hier ist die Radio PSA Morning Show um 8.24 Uhr. Welche Geräusche machen eigentlich Beifahrer? Der Kollege Jan Zerbst hat das Mikro mal hingehalten und das Ergebnis aus dem Auto, das hört er gleich in seiner Alltagskomödie um kurz nach 8:30.
1: Ja, und bei euch im Auto läuft gleich der Eisverkäufer. Das war er zuerst, jetzt ist er ein Superstar. Samba mit Homewrecker, einer der besten Hits von heute. Und wir lassen die 90er aufleben am Ende der Stunde mit unserem Radio PSR Überraschungshit. Da geht's für uns ab in die Boyband-Era. Wer da läuft, das hört ihr jetzt 10 von 9.
0: Ich hätte vielleicht noch einen kleinen Spoiler. Also einer von den Jungs hatte so eine Platin-Blond-Dauerwelle und der hatte Haare, die sahen aus wie Instant-Nudeln.
1: Okay, ja.
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11: Kurz vor 8:30. Ich bin Hajo Wilken. Schönen guten Morgen. Nächste Woche soll der Dresdner Stadtrat über die neue Carola-Brücke entscheiden. Unabhängig davon, wie die Brücke künftig aussieht, der Neubau wird für die Arbeiter und Ingenieure eine große Herausforderung. Zum einen muss für die Brücke eine neue Gründung im Fluss her, zum anderen muss die Baustelle im Notfall schnell geräumt werden können, sagte uns der Brückenexperte Steffen Max.
12: Die Elbe kann eben binnen einer Woche auch mal schnell auf ein Hochwasser von 9 Metern anwachsen. Das hat die Elbe uns in den letzten Jahrzehnten mehrfach gezeigt. Und dann hat man plötzlich eine Staumauer in der Elbe und das mitten im Hochwasser. Das wäre für das Stadtzentrum äußerst ungünstig.
11: Fürs Klima in die Pedale treten heißt es ab heute in Leipzig. Die Stadt macht wieder beim Stadtradeln mit. Mehr als 900 Teams haben sich bereits angemeldet. Mitorganisator Matthias Uhlig sagt uns:
13: Mitmachen funktioniert ganz einfach. Es gibt eine Stadtradeln-App und dann sucht man sich ein Team. Dann wird geradelt. 3 Wochen lang jeden Weg, den es geht, mit dem Fahrrad zurücklegen. Am Ende werden die Kilometer zusammenaddiert und es gibt ein Ranking.
11: Letztes Jahr sind mehr als 20.000 Leipziger mitgeradelt und dabei sind gut 3,7 Millionen Kilometer zusammengekommen. Die EU macht beim Jugendschutz auf Facebook und Instagram Druck auf den Meta-Konzern. Nach dem Vergleich mit mehr als 30 US-Bundesstaaten fordert Brüssel ähnliche Maßnahmen auch in Europa. Minderjährige müssen hier genauso geschützt werden wie in den USA, heißt es. Dort begrenzt Meta künftig die tägliche Nutzungszeit und führt nächtliche Zugangssperren ein. In Europa droht dem Konzern ein hohes Bußgeld, wenn er nicht auch hier etwas ändert. Im Dresdner Heinz-Steyer-Stadion verleiht Sachsens Innenminister Armin Schuster heute den Joker im Ehrenamt. Den Preis bekommen 41 Ehrenamtliche, die sich besonders für den sächsischen Sport und die Gesellschaft einsetzen. Sie wurden etwa von den Kreis- und Stadtsportbünden vorgeschlagen. Real Madrid und Manchester City. Das sind die Top-Gegner für RB Leipzig in der neuen Champions-League-Saison. Zu den insgesamt 8 Gegnern der Ligaphase gehören unter anderem auch noch Manchester United, Feyenoord Rotterdam und Schachtar Donetsk. Los geht's schon in weniger als 2 Wochen. 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
1: Ja, das ist heute gut bewölkt. Zwischendurch regnet es besonders gerade schon ein bisschen in Westsachsen. Ab und zu guckt auch mal die Sonne raus. Am Nachmittag drücken sich dann mehr Regenschauer rein zu uns. Da kann es dann auch teilweise kräftige Gewitter geben. Das alles heute bei bis zu 29 Grad. Morgen am Samstag in den frühen Stunden noch ein bisschen Regen. Danach scheint dann oft die Sonne und das bei bis zu 26 Grad. Und der Sonntag sieht auch ganz nett aus mit einem freundlichen Sonne-Wolken-Mix.
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0: A38, Leipzig Richtung Halle, zwischen Leipzig Süd und Leipzig Neue Hart. Aufpassen, da liegen Gegenstände auf der linken Spur. Und gesperrt nach Unfällen sind in Klotsche die Karl-Liebknecht-Straße zwischen dem Moritzburger Weg und dem Schmalen Weg. Und in Merane die Zwickauer Straße zwischen am Annapark und der Höckendorfer Straße. Geblitzt wird heute Morgen in Burkersdorf, Zinnwalder Straße Richtung Frauenstein, Chemnitz-Steinweg und Limbach-Oberfrohn in der Fronbachstraße. Zum Ergänzen einfach kurz Bescheid geben, wie immer kostenfrei unter 0800 023 4x4.
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0: So, jetzt haben wir es 8.31 Uhr. 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
1: Ja, und auch wenn es draußen grau und trist ist, DJ Kaiko gibt uns ein gutes Gefühl für diesen Freitag mit seinem Hit aktuell dabei, Save My Love.

0: Schönen Freitag, guten Morgen. Es ist wieder kurz nach 8:30. Grüße auf die Straßen. Wir schalten jetzt mal direkt zu euch ins Auto.
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2: Es ist als Fahrer nicht unbedingt angenehm, wenn die Beifahrerin Laute von sich gibt, wie heißt übersetzt, fahr nicht so dicht auf. Auch gern genommen so ein zischendes Einatmen durch den Mund. Weil du dich angeblich zu knapp eingefädelt hast. Das ist alles selbstverständlich geschlechtsunabhängig. Jetzt sitzt er mal auf dem Beifahrersitz und macht ständig Heißt, du hast viel zu abrupt gebremst, mir ist schlecht. Und am schlimmsten ist es, wenn unsere lieben Beifahrerinnen und Beifahrer mitbremsen und sich dabei auch noch festhalten. Denn ohne die wären wir Fahrer ja völlig aufgeschmissen. Denn wie sollen wir alleine am Steuer wissen, wann wir fahren oder bremsen oder blinken sollen?
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0: Wenn wir beide unterwegs sind, ich kann gar nicht sagen, welches Geräusch ich als Fahrer mache, weil ich nie der Fahrer bin. Mandy will immer fahren. Immer.
3: Ja, ich vertraue nur mir hinterm Lenkrad.
0: Ich vertraue nur dir hinterm Lenkrad, wenn du eine Sitzerhöhung hast, damit du da vorne rausgucken kannst.
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1: Guten Morgen, Franziska aus Dresden.
2: Hallo.
3: Hi, guten Morgen.
1: Franziska, du hast ja vielleicht mitbekommen, wir spielen mit euch Schere, Stein, Papier. Am 13. September im Stromwerk Dresden.
2: Ja.
1: So im ganz großen Stil als Live-Event auf der Bühne. Da könnt ihr euch zum Meistergürtel kämpfen, Preisgelder von insgesamt 5.000 Euro winken. Und du bist mit dabei.
2: Yay, cool.
1: Herzlichen Glückwunsch zu deinem Startplatz.
2: Danke, danke. Ich freue mich schon sehr.
1: Ja, wir haben jetzt gedacht, du fällst aus allen Wolken, weil dein Mann hat dich angemeldet und hat gesagt, du weißt von nichts, es soll eine Überraschung für dich sein.
2: Na, wir haben darüber schon mal gesprochen, aber ich habe mich ja nie angemeldet und ich habe ihm gesagt, er soll sich anmelden.
3: Ja, jetzt wirst du aber in den Ring steigen.
2: Super.
1: Weil du laut deines Mannes eine Schnick-Schnack-Schnuck-Meisterin bist. Stimmt das?
2: Also auf Arbeit spielen wir manchmal Schnick, Schnack, Schnuck, um zu entscheiden, wer von uns sich am OP-Tisch einwäscht und wer drumherum Springer ist. Bis jetzt bin ich ungeschlagen.

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1: Ihr wisst, das ist am Ende der Stunde immer unser ganz spezieller Song. Und da kommen wir jetzt zu NSYNC und Tearing Up My Heart. Und zu dieser Band hat unser Showproduzent Henry ganz bestimmte Erinnerungen.
2: Ja, das war so, ich habe damals in Meißen gewohnt am Stadtrand und hatte so ein bisschen, eine einsame Jugend, möchte ich sagen, weil es war irgendwie schwer, Freunde zu finden, wenn man so am Stadtrand wohnt. Und da habe ich immer jede Woche meine Top 100 zusammengestellt, meine persönlichen, und habe mir vorgestellt, dass ich Radio machen würde und mir jemand zuhört und ich meine eigene Chartshow habe. Und jede Woche 100 Plätze zusammenzustellen, ist ja eigentlich komplett irre, aber es war irgendwie cool. Also mir hat es großen Spaß gemacht und Platz 1, 16 Wochen lang waren NSYNC mit Tearing Up My Heart. Deswegen habe ich dazu eine ganz besondere Verbindung.
1: Ja, also dann erinnerst du dich vielleicht noch an die entsprechenden Moderationen, wenn es um Platz 1 ging. Also dann kannst du jetzt quasi in deiner Moderator-Manier von damals jetzt den Song anmoderieren.
3: Hier ist

0: NSYNC, Tearing Up My Heart, der Radio PSR Überraschungshit in dieser Stunde. Und ihr wisst, in der nächsten gibt's wieder einen, dann um 10 vor 10.
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1: Kurz vor neun. Ich bin Hajo Wilken. Schönen guten Morgen. Der Dresdner Stadtrat entscheidet nächste Woche, wie die neue Carola-Brücke aussehen soll. Der Neubau wird auf jeden Fall eine große Herausforderung. Weil die Elbe schnell auf ein Hochwasser steigen kann, muss die Baustelle im Notfall zügig geräumt werden. Auch der alte Elbpfeiler im Flussbett hat es in sich, sagte uns der Brückenexperte Steffen Max.
2: Die zweite Carola-Brücke, also die in den 70er Jahren, die wurde auf der Brücke aus dem 1895er Baujahren gegründet. Aber keiner weiß so richtig, wie diese Gründung eigentlich aussieht. Deswegen wird es dort also auch eine neue Gründung geben. Die muss allerdings mit der alten Gründung irgendwie zurechtkommen.
1: Die Staatsanwaltschaft hat Anklage gegen den Amokfahrer von Leipzig erhoben. Das schreibt die LVZ heute. Die Ermittler werfen ihm Mord in 2 Fällen und versuchten Mord in 85 Fällen vor. Der 33-Jährige war vor knapp 4 Monaten durch die Fußgängerzone in der Grimmerschen Straße gerast. Eine Frau aus Oberfranken und ein Mann aus Leipzig starben. Ein Termin für den Prozess steht noch nicht fest. In Nepal verschlimmert sich die Lage nach der verheerenden Sturzflut erneut. Der Rettungseinsatz im Zentrum des Katastrophengebietes musste unterbrochen werden. Grund dafür ist, dass sich hinter den Schlamm- und Geröllmassen ein großer See gebildet hat. Der tritt über die Ufer und könnte jederzeit für eine weitere Überschwemmung sorgen. Nach der Sturzflut vorgestern wurden bislang rund 500 Tote geborgen. Etwa 1400 Menschen werden noch vermisst. Am Leipziger Flughafen hat erneut eine Drohne für Aufregung gesorgt. 2 Maschinen wurden umgeleitet. Wie sich später herausstellte, hatten Anwohner Sanierungsarbeiten an einem Haus mit einer Drohne gefilmt. Über das Flughafengelände waren sie damit nicht geflogen. In der Fußball-Bundesliga rollt ab heute wieder der Ball. Meister Bayern und Stuttgart eröffnen am Abend die neue Saison. RB Leipzig startet mit einem Heimspiel morgen Nachmittag gegen Gladbach. Es gibt auch neue Regeln. Der Videoschiedsrichter hat jetzt mehr Rechte, etwa bei gelb-roten Karten und Eckballentscheidungen. Außerdem soll das Spiel schneller werden durch Countdowns bei Abstößen und Einwürfen.
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3: Es ist und bleibt bewölkt in Sachsen. Zwischendurch guckt immer mal ein bisschen die Sonne raus. In Westsachsen fällt schon ein bisschen Regen. Das wird im Laufe des Tages noch mehr. Also Richtung Nachmittag drücken sich richtig große Regenfronten zu uns rein. Da kann es auch mal kräftigere Gewitter geben. Und das alles heute bei maximal 29 Grad. Das Wochenende, da entspannt sich die Wetterlage wieder. Da kriegen wir meist einen freundlichen Mix aus Sonne und Wolken bei um die 25 Grad.
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4: A9 Berlin Richtung Nürnberg. Zwischen dem Schkeuditzer Kreuz und Großkugel, passt auf, Fahrzeuge auf der linken Spur liegen geblieben, Personen laufen da auch rum. Und nach Unfällen gesperrt sind in Klotsche die Karl-Liebknecht-Straße zwischen dem Moritzburger und dem Schmalen Weg und in Merane die Zwickauer Straße zwischen am Anna-Park und der Höckendorfer Straße. Geblitzt wird heute Morgen in Burkersdorf, Zinnwalder Straße Richtung Frauenstein, Chemnitz, Steinweg und Limbach-Oberfrohner in der Frohnbachstraße. Und wenn ihr noch was seht an Staus oder Blitzern, sagt kurz Bescheid unter 0800 023 4x4.
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3: 8:01 ist es. Wunderschönen guten Morgen. Und mein Rocky zieht am Montag die Spendierhosen an. Warum er das macht, das hört er gleich in 10 Minuten.
4: Die mit den extra großen Taschen.

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1: Am Montag reißen wir die Hütte ab. Also die Quarterback-Immobilien-Arena. Denn wir wollen mit euch gemeinsam einen richtig coolen Abend beim Bundesliga-Handball live in Leipzig erleben. Der SC DHFK Leipzig empfängt den GWD Minden. Um 19.30 Uhr ist Anwurf und mit euch wollen wir die Platte zum Beben bringen. Mit der Christine aus Borna wird das in jedem Falle was, oder? Guten Morgen.
2: Auf jeden Fall.
1: Dann herzlichen Glückwunsch, du bist mit dabei.
2: Ja, super, mega, da freue ich mich uns.
1: Ja, du hast schon gesagt, da freuen wir uns. Wen nimmst du denn mit?
2: Mein Mann, meine Tochter, ihren Freund und unseren kleinen Sohn.
1: Ja, perfekt. Also wir haben ja gesagt, also schnappt euch Family und Freunde, eure Lieben, und müssen die Mannschaft nach vorne peitschen.
2: Auf jeden Fall, das machen wir.
3: Der Rocky hat auch extra Getränkegeld von unserer Chefin aus dem Arm geleiert, also ihr werdet auch versorgt.
2: Na dann ist ja alles gesichert.
1: Wir freuen uns auf euch. Montag 19.30.
2: Wir uns auch auf euch. Vielen Dank.
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0: Schönen Freitag, guten Morgen, es ist 9.25 Uhr, hier ist die Radio PSR Morning Show und heute geht's wieder los mit der Fußball-Bundesliga und erstmals nach 32 Jahren pfeift wieder ein Sachse als Schiri in der Bundesliga. Es ist der Richard Hempel aus dem Landkreis Bautzen und der Richard ist bekannt in der Szene.
1: Ich habe letzte Saison, musste ich einen Spieler mit nach 26 Sekunden wegen einer Notbremse des Feldes verweisen mit einer roten Karte. Ich glaube, das ist hält jetzt auch den Rekord im deutschen Profifußball mit dem schnellsten Platzverweis. Auf den Rekord bin ich natürlich nicht stolz, aber in dem Fall musste ich leider so entscheiden.
0: Also, auf eine schöne Bundesliga und was heute sonst noch wichtig ist, das hört ihr bei uns in den Radio PSR Nachrichten. Die nächsten gibt's um kurz vor 10.
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1: Da sind heute ganz, ganz viele Wolken am Start. Die bleiben auch bei uns. Zwischendurch guckt mal so ein bisschen die Sonne raus. Es ist schon relativ warm da draußen bei um die 22 Grad. Plus hier und da fällt auch ein bisschen Regen. Da kommt aber heute noch einiges auf uns zu. Also ich hoffe, ihr habt alle einen Regenschirm dabei. Weil am Nachmittag drücken sich von Westen her viele Regenwolken rein. Mitunter kann es dann auch mal kräftige Gewitter geben, die aber ratzefatze durchziehen, weil es ist windig heute. Und das bei bis zu 29 Grad.
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2: Die B186 Schkeuditz-Zwenkau-Löbschütz ist am Abzweig nach Zitschen nach einem Unfall gesperrt. Geblitzt wird heute Morgen in Zittau, Humboldt-Siedlung beidseitig, Burkersdorf, Zinnwalder Straße Richtung Frauenstein, Chemnitz im Steinweg, das ist eine 30er-Zone, und Limbach-Oberfrohna in der Frohnbachstraße. Zum Ergänzen einfach kurz Bescheid geben, wie immer, unter 0800 023 4x4. Gute Fahrt.
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2: 9:30 haben wir es und gleich bei uns Mandy im Tigerkostüm in der Leipziger Innenstadt. Mandy hat ihre Wette eingelöst.
1: Ja, ich hatte mit meinem Sohnemann Philly gewettet und ich habe verloren.
2: Ja. Wie die Passanten auf diesen freigelassenen Dijon reagiert haben, das hört er gleich in 10 Minuten bei uns.
1: Oh, und alle fühlen sich jetzt ein bisschen cooler auf Arbeit, denn jetzt läuft der Hit von den Imagine Dragons, Enemy.

0: Guten Morgen, hier ist die Radio PSR Morning Show und meine Mandy ist gestern im Tigerkostüm durch die Leipziger Innenstadt gelaufen. Sie hat nämlich eine Wette gegen ihren Sohn Philipp verloren.
1: Ja, ich habe nicht geglaubt, dass er mit seinem Diabolo, also ihr wisst schon, dieses Jonglierspiel, zweimal den gleichen Trick hinbekommt.
0: Hat er eben doch. Und dann war es gestern soweit. Wettschulden sind Ehrenschulden und wurden bei 30 Grad eingelöst.
2: Finde ich gut, finde ich super. Hoffen wir, dass es noch wärmer wird.
0: Ja. Hallo, Grüße.
3: Hallo.
0: Mandy jetzt in ihrem Outfit.
3: Bei der Hitze.
0: Meinst du, sie kann das tragen?
3: Ja.
0: Ich könnte es auch tragen, weil mir steht nichts. Was sagst du dazu bei 30 Grad heute?
4: Es ist so heiß.
0: Ja, ne?
5: Ja. Nur 30 Grad, das geht ja schon.
0: Ich hätte auch gerne mal das Ordnungsamt oder so gesehen, dass die sagen, oh Mensch, da ist aus dem Zoo Leipzig jemand entflohen.
6: Wir machen einen Drogentest, einen Alkoholtest, das geht ihnen doch nicht gut.
7: Ist aber schön, schönes Muster. Ist trendy im Moment. Wir sind in einer Großstadt, ist alles möglich. Jeder kann alles sein, wie in Somania.
1: Was machst du?
0: Du bist ja ein Tiger. Geh jetzt rein und kauf ein Taschentischer. Los, geh mal ein Taschentischer holen.
6: Ich bin rein und er hatte die Taschentischerpackung schon in der Hand. Ich glaube, der kennt den Gag schon.
0: Also ein Hoch auf unsere sächsischen Apotheken, dass die da gleich direkt so mitgezogen haben. Und natürlich ein Hoch auf dich, liebe Mandy, mein kleiner Radio-Tischer.
1: Danke.
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ein richtig cooler Surfer, aber eigentlich lagst du nur wie so ein nasser Hund auf dem Handtuch. Aber ist ja auch wurscht, weil das Gefühl zählt. Ab geht's ins Spätsommerwochenende jetzt mit The Underdog Project und Summer Jam. 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

0: Summer Jam, der Radio PSR Überraschungshit in dieser Stunde von The Underdog Project. So, wir wünschen euch jetzt ein ganz, ganz tolles Wochenende. Die Caro übernimmt und da könnt ihr euch noch anmelden für unsere Schnickschnack-Schnucken-Weltmeisterschaften.
1: Genau, wir bringen
0: die sächsischen Weltmeisterschaften.
1: Wir bringen nämlich das Kinderspiel Schere, Stein, Papier auf die ganz große Bühne und verschenken heute ganz viele Startplätze. Insgesamt bis zu 5000 Euro Preisgeld sind drin. Also anmelden, radiopsr.de, um kurz nach eins hauen wir hier den nächsten Startplatz raus.
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1: Kurz vor 10. Ich bin Harjo Wilken. Schönen guten Tag. Nächste Woche soll der Dresdner Stadtrat über die neue Carola-Brücke entscheiden. Unabhängig davon, wie die Brücke künftig aussieht, der Neubau wird für die Arbeiter und Ingenieure eine große Herausforderung. Zum einen muss für die Brücke eine neue Gründung im Fluss her, zum anderen muss die Baustelle im Notfall schnell geräumt werden können, sagte uns der Brückenexperte Steffen Marx.
2: Die Elbe kann eben binnen einer Woche auch mal schnell auf ein Hochwasser von 9 Metern anwachsen. Das hat die Elbe uns in den letzten Jahrzehnten mehrfach gezeigt. Und dann hat man plötzlich eine Staumauer in der Elbe und das mitten im Hochwasser. Das wäre für das Stadtzentrum äußerst ungünstig.
1: Wie im Sommer üblich ist die Zahl der Arbeitslosen in Sachsen angestiegen. Jetzt im August sind 157.000 Menschen ohne Job gemeldet. Das sind etwa 2.000 mehr als im Juli und 6.000 mehr als vor einem Jahr. Es gibt dafür zwei Hauptgründe, so Klaus-Peter Hansen, der Chef der Sächsischen Arbeitsagentur.
3: Das eine ist die Jugendarbeitslosigkeit nach Ausbildung, nach Studium, nach Schule. Das ist ein üblicher Effekt über den Sommer bis in den Herbst hinein. Und das zweite ist die Einstellungsbereitschaft der Betriebe, ist in den Sommermonaten immer niedriger. Auch da ist Urlaubszeit. Und deswegen hoffen wir auf die nächsten 2-3 Monate, dass dort positive Impulse gesetzt werden vom Arbeitsmarkt.
1: Die Staatsanwaltschaft hat Anklage gegen den Amokfahrer von Leipzig erhoben. Die Ermittler werfen ihm Mord in 2 und versuchten Mord in 85 Fällen vor. Der 33-Jährige war vor knapp 4 Monaten durch die Fußgängerzone in der Grimmerschen Straße gerast. 2 Menschen kamen ums Leben. Norwegen trauert um seinen König. Harald V. ist im Alter von 89 Jahren gestorben. Er saß seit 35 Jahren auf dem Thron und war bei den Norwegern extrem beliebt. Er galt als nahbar, besonnen und humorvoll. Neuer Monarch soll jetzt sein Sohn Hakon werden. In der Fußball-Bundesliga rollt ab heute wieder der Ball. Meister Bayern und Stuttgart eröffnen am Abend die neue Saison. RB Leipzig startet mit einem Heimspiel morgen Nachmittag gegen Gladbach. Es gibt auch neue Regeln. Der Videoschiedsrichter hat jetzt mehr Rechte, etwa bei gelb-roten Karten und Eckballentscheidungen. Außerdem soll das Spiel schneller werden durch Countdowns bei Abstößen und Einwürfen. 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
4: Wolken und Regen, heute bei 24 bis 29 Grad. Zwischendurch lockert es noch mal kurz auf. Da habt ihr, wenn ihr Glück habt, noch ein bisschen Sonnenschein. Aber ab Nachmittag kommt dann noch mal ein großes Regengebiet von Westen her rein. Da sind auch kräftige Gewitter dabei. Am Wochenende gibt es dann wieder mehr Sonne. Nur vereinzelt ein paar Schauer bei 22 bis 26 Grad.
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4: Und Achtung auf der A17 Prag Richtung Dresden. Zwischen Bad Gottleuba und Baretal, da steht ein brennendes Fahrzeug auf dem Standstreifen. Und die B186 ist am Abzweig nach Zitschen nach einem Unfall gesperrt. Die neuesten Blitzer für Sachsen stehen in Chemnitz auf dem Steinweg in der 30er-Zone. Zittau wird geblitzt, Humboldt-Siedlung beide Richtungen und Burkersdorf auf der Zinnwalder Straße in Richtung Frauenstein. Wenn ihr noch was ergänzen könnt, ruft gerne mal durch. 0800 023 und 4x4. Gute Fahrt.
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4: Also mir raucht ja noch so ein bisschen der Kopf von gestern Abend. Elternabend, 5. Klasse. Und wisst ihr, wie lange der ging? Über 3 Stunden. Also ich glaube so 3 Stunden 20. Jetzt sind wir definitiv klipp und klar und bereit fürs Wochenende, oder? Und was wir da Schönes erleben können in Sachsen, was ihr unternehmen könnt mit der ganzen Familie, gleich in 10 Minuten. 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Werkstattrechnung, Stromrechnung, aber auch super gern eure Wünsche. 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Sagt Bescheid auf radiopsr.de und dann einschalten immer um 7 und 16 Uhr. 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Und wir spielen eure absoluten Lieblingshits. Jetzt mit Martin Solwig und Trajanet. Hier ist Hello, schönen Freitag.

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Freitag, eurer mit Radio PSR 10 nach 10. Ihr braucht noch einen Plan fürs Wochenende? Ja, da gibt's jetzt von uns ein bisschen Inspiration. Ist ordentlich was los in Sachsen? Bautzen zum Beispiel, Altstadtfestival, in Markleberg im Agrarpark, großes Lichterfest am Wochenende. Und in Reichenbach wird's XXL. Beim Wasserturmfest gibt's nämlich Sachsens größtes Bällebad mit, Achtung, 300.000 Bällen. Also keine Ahnung, ob ihr eure Kinder da wiederfindet zwischen den ganzen Bällen, aber es macht auf jeden Fall riesen Spaß. Alpakas, Hüpfburgen, alles, was das Kinderherz begehrt. Ja, und was sonst noch los ist, das seht ihr mit einem Klick auf radiopsr.de. So, und der Song fühlt sich auch schon so ein bisschen nach Wochenende an, nach einem ganz gemütlichen Wochenende. Lasst euch mal schön treiben. Jetzt mit Teddy Swims und Mr. Know-It-All, einer der besten

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0: Hallöchen, schönen Freitag zusammen. Ihr hört Radio PSR gleich 10:30. Heute startet die Fußball-Bundesliga und zum ersten Mal seit über 30 Jahren pfeift ein Sachse als Schiri. Richard Hempel heißt er. Und welchen deutschen Profirekord er hält, das hören wir gleich in 15 Minuten. Und wir freuen uns ja auf einen aktuellen Lieblingshit von euch. Es ist zu Recht der Sommerhit des Jahres. Der macht so gute Laune. Shakira gleich mit Die Die nach Wetter und Verkehr. Und für noch mehr Abwechslung spielen wir euch den Radio PSR Überraschungshit. Und das ist einer, der läuft, glaube ich, auf jedem Dorffest. Und zack, ist die Tanzfläche voll und alle tanzen Disco Fox. Zu welchem Song? Das hören wir 10:50.
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1: Also von den Temperaturen heute nochmal sehr sommerlich bei 24 bis 29 Grad. Aber die Sonne fehlt so ein bisschen, da sind viele Wolken, da kommt heute auch noch einiges an Regen runter. Besonders ab Nachmittag auch mit kräftigen Gewittern. Das Wochenende wird dann ruhiger mit Sonne und Wolken, nur wenige Schauer und bis zu 26 Grad.
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1: Und da dauert es ein bisschen länger. Auf der A72 Chemnitz Richtung Zwickau zwischen Chemnitz Süd und Stolberg Nord 2 Kilometer Stau. Die B186, die ist am Abzweig nach Zitschen nach einem Unfall gesperrt. Und die neuesten Blitzer für Sachsen stehen in Chemnitz auf der Hartmannstraße stadteinwärts. Danke, Manuela. In Zittau, Humboldt-Siedlung beide Richtungen und Burkersdorf, Zinnweider Straße Richtung Frauenstein. Wenn noch was ist, ihr könnt gern Bescheid sagen, freuen wir uns. 0800 023 und 4x4. Gute Fahrt.
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0: Habt einen schönen Freitag mit Radio PSR, 10:30. Heute geht's los, die Fußball-Bundesliga startet. Ja, und erstmals seit 32 Jahren pfeift wieder ein Sachse als Schiri in der Bundesliga. Richard Hempel aus dem Landkreis Bautzen. Und der Richard, der ist bekannt in der Szene.
1: Ich habe letzte Saison, musste ich einen Spieler mit nach 26 Sekunden wegen einer Notbremse des Feldes verweisen mit einer roten Karte. Ich glaube, das ist hält jetzt auch den Rekord im deutschen Profifußball mit dem schnellsten Platzverweis. Auf den Rekord bin ich natürlich nicht stolz, aber in dem Fall musste ich leider so entscheiden.
0: Ja, und die rote Karte oder wie man auch sagt, die Arschkarte, woher kommt die eigentlich?
1: Die in Anführungszeichen Arschkarte kam noch aus dem Schwarz-Weiß-Fernsehen. Denn da konnte man ja die Farben nicht so ganz unterscheiden und deswegen hat der Schiedsrichter oder wurde dann festgelegt, dass die gelbe Karte in der Brusttasche ist und die rote Karte hinten in der Hosentasche, damit man im Schwarz-Weiß-Fernsehen unterscheiden kann, welche Karte es jetzt gerade gibt.
0: Richard Hempel aus dem Landkreis Bautzen ist seit 32 Jahren wieder der erste Sachse, der als Schiri in der Bundesliga pfeift. So, wir wünschen euch jetzt einen schönen Freitag. Kommt hier mal ganz entspannt durch mit einem ganz tollen neuen Hit. Harry Styles, American Girls.

0: Also mit so einem Song sind wir doch gerne unterwegs, oder? Mit dem Auto, in der ambulanten Pflege vielleicht, von Patient zu Patient, von Termin zu Termin, mit Radio PSR, mit unserem Überraschungshit Nick Cayman, I Promised Myself. So, und gleich wieder die besten Hits von heute, und der ist bei uns Grundschuleltern ja immer noch sehr beliebt zu Hause. Handtricks zum schönen Aufdrehen mit Golden, gleich ab um 11.
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5: Kurz vor 11, ich bin Philipp Rösler, guten Tag. Die Dienstleistungsbranche in Sachsen entwickelt sich weiter gut. Tausende Stellen wurden im August etwa in der Pflege oder im Sozialbereich besetzt. Schlechter ist dagegen die Lage im verarbeitenden Gewerbe. Insgesamt ist die Zahl der Arbeitslosen im August saisonbedingt auf 157.000 gestiegen. Zum Ausblick sagte uns der Chef der Sächsischen Arbeitsagentur, Klaus-Peter Hansen.
6: Ich gehe davon aus, dass wir bis zum Wintereintritt einen leichten Rückgang der Arbeitslosigkeit erleben werden, je nachdem, wie stark oder wie weniger stark die Herbstbelebung ausfällt und inwieweit Unternehmen in Sachsen auf Nachwuchs setzen und auch Berufsanfängern eine Chance geben. Viele Unternehmen tun das, das können aber aktuell gern mehr sein.
5: Knapp 4 Monate nach der Amokfahrt in Leipzig hat die Staatsanwaltschaft Anklage erhoben. Dem 33-Jährigen wird Mord in 2 Fällen und versuchter Mord in 85 Fällen vorgeworfen. Der Amokfahrer war durch die Fußgängerzone in der Grimmaischen Straße gerast. Das Motiv soll im persönlichen Bereich liegen. Hinweise auf ein religiöses oder politisches Motiv gibt es nicht. Der Misstrauensantrag der AfD in Thüringen gegen Ministerpräsident Vogt ist gescheitert. Rechtsaußen Höcke wollte sich zum Regierungschef wählen lassen. Hintergrund ist, dass Mario Vogt von der CDU der Doktortitel entzogen wurde. Der Antrag der AfD bekam im Landtag aber nicht genügend Stimmen. Norwegen trauert um seinen König. Harald V. ist im Alter von 89 Jahren gestorben. Mehr von Anne Brauer.
7: König Harald saß seit 35 Jahren auf dem Thron. Er war der älteste regierende Monarch in Europa und er galt als der beliebteste. Die Norweger schätzen ihn als offen, tolerant und besonnen, als zurückhaltend. Er zeigte aber auch klare Kante, wenn nötig. Und er war als begeisterter Sportler und Sportfan bekannt und als besonders humorvoll. Mit Haralds Tod rückt nun sein Sohn Håkon auf den Thron. Und der neue König hat lange nicht so viel Rückhalt wie sein Vater. Nach den Skandalen um Håkons Familie ist unsicher, wohin Norwegens Monarchie jetzt steuert.
5: 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Neue Nachrichten wieder in einer Stunde.
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8: Wolken und Regen, heute bei 24 bis 29 Grad. Zwischendurch lockert es nochmal kurz auf, da habt ihr, wenn ihr Glück habt, noch ein bisschen Sonnenschein. Aber ab Nachmittag kommt dann nochmal ein großes Regengebiet von Westen her rein. Da sind auch kräftige Gewitter dabei. Am Wochenende gibt es dann wieder mehr Sonne, nur vereinzelt ein paar Schauer bei 22 bis 26 Grad.
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8: A72 Chemnitz Richtung Leipzig zwischen Röther und Böen ist ein LKW im Baustellenbereich liegen geblieben. Die B96 ist zwischen dem Abzweig nach Bergen und Schwarzkolm nach einem Unfall gesperrt. Noch eine Sperrung auf der B186 hier am Abzweig nach Zitschen. Da fahrt er am besten weiträumig drumherum. Und in Leipzig ist die Saalfelder Straße in Höhe der Lützener Straße nach einem Unfall gesperrt. Dann gibt es noch was im Kreis Sächsische Schweiz, Osterzgebirge. Auf dem Lockwitzgrund zwischen Dresden und Gormsen. Achtung, Rinderherden auf der Fahrbahn. Und es gibt noch eine Ölspur auf der Straße zwischen dem Abzweig nach Maxen und Wesenstein. Macht schön vorsichtig. Die neuesten Blitzer für Sachsen. Chemnitz, Hartmannstraße statt einwärts und Burkersdorf auf der Zinnweider Straße in Richtung Frauenstein. Wenn ihr noch was ergänzen könnt, ruft ihr gerne mal durch. 0800 023 und 4x4. Gute Fahrt.
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8: Na, da rückt doch das Wochenende so langsam in den Fokus. Einen schönen Freitag zusammen um 11 und wir machen es euch noch ein bisschen leichter. 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Und wir spielen eure Lieblingshits. Der läuft bei uns zu Hause hoch und runter. Inklusive Tanzeinlage von meiner Tochter. Hier ist Huntrix mit Golden.

0: Lasst es euch gut gehen. Schönen Freitag zusammen, 10 nach 11. 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Ihr braucht nur 3 Handzeichen und dann geht's in den Ring.
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0: kommt ihr mal gut durch den Freitag hier mit Radio PSR gleich 11:30. So, und heute wäre Johann Wolfgang von Goethe 277 Jahre alt geworden. Wir feiern den Geburtstag, denn Goethe ist ja auch heute noch überall. Jan Serbst bringt den Beweis in unserer Comedy mitten aus dem Leben. 10:50. Und wir haben euch die besten Hits von heute klargemacht. Gleich nach Wetter und Verkehr. Alex Warren mit diesem schönen, fluffig-poppigen Sound Fever Dream. Und unser Überraschungshit, den wir euch dann am Ende der Stunde spielen, der bringt uns mit diesen Synthesizern wirklich zum Abheben und Schweben.
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0: Also von den Temperaturen heute nochmal sehr sommerlich bei 24 bis 29 Grad. Aber die Sonne fehlt so ein bisschen, da sind viele Wolken, da kommt heute auch noch einiges an Regen runter. Besonders ab Nachmittag auch mit kräftigen Gewittern. Das Wochenende wird dann ruhiger mit Sonne und Wolken, nur wenige Schauer und bis zu 26 Grad.
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0: A72 Chemnitz Richtung Leipzig zwischen Röther und Böen ist ein LKW im Baustellenbereich liegen geblieben. Die B96 ist zwischen dem Abzweig nach Bergen und Schwarzkolm nach einem Unfall gesperrt. Noch eine Sperrung auf der B186 hier am Abzweig nach Zitschen. Da fahrt er am besten weiträumig drumherum. Und in Leipzig ist die Saalfelder Straße in Höhe der Lützener Straße nach einem Unfall gesperrt. Dann gibt's noch was im Kreis Sächsische Schweiz, Osterzgebirge. Auf dem Lockwitzgrund zwischen Dresden und Gormsen. Achtung, Rinderherden auf der Fahrbahn. Und es gibt noch eine Ölspur auf der Straße zwischen dem Abzweig nach Maxen und Wesenstein. Macht schön vorsichtig. Die neuesten Blitzer für Sachsen. Chemnitz, Hartmannstraße statt einwärts und Burkersdorf auf der Zinnweider Straße in Richtung Frauenstein. Wenn ihr noch was ergänzen könnt, ruft ihr gerne mal durch. 0800 023 und 4x4. Gute Fahrt.
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0: Oh, das ist mit Abstand einer der kurzen neuen Hits, den wir hier in unserer Playlist haben. Gleich bei Radio PSR. Tiffany Arrows mit Vertigo. Richtig guter Sound, treibende Energie. So, aber vorher so ein bisschen das Gegenteil. Wir kümmern uns jetzt um einen sehr, sehr alten Mann. Er wäre heute 277 Jahre alt geworden.
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2: Goethe ist überall. Jede Stadt, die was auf sich hält, hat einen Goetheplatz oder wenigstens eine Goethestraße oder einen Goethekreisel. Und wir alle sagen diese Dinge ständig. Des Pudels Kern, die Gretchenfrage, der Weisheit letzter Schluss. Warum liegt hier überhaupt Stroh? Kranplätze müssen verdichtet sein. Vieles davon kommt von ihm. Auch wenn wir bei WhatsApp ja heutzutage anders formulieren. Er hätte getextet:
3: Meine Teuerste, mich dürstet nach deiner Gesellschaft. Wann vermagst du zu erscheinen?
2: Leider reicht die Aufmerksamkeitsspanne heute oft nicht mehr für Goethes Texte. Faust 1 und 2 hätten 2026 auch nicht mehr 500 Seiten. Die müssten schon insgesamt in eine Kurznachricht passen. Sinngemäß:
4: Digga, hab Scheiße gebaut. Das mit Gretchen tut mir mega leid.
2: Und ein Faust-Emoji.
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0: Und was mich ja damals wirklich gerettet hat, waren diese kleinen hübschen Heftchen. Diese Reklamzusammenfassungen habe ich mir mal gleich geholt zu den großen Werken. Faust 1, Faust 2. Da stand alles Wichtige drin. Ich habe es natürlich trotzdem gelesen. So, Tiffany Arrows mit Vertigo. Neu bei Radio PSR.

0: Abheben, schweben und frei sein mit unserem Überraschungshit. Aha, Take on Me. Der nächste kommt bei Radio PSR in einer Stunde um 10 vor 1. So, und ihr überlegt euch vielleicht schon mal, was es gleich zum Mittag gibt. Wir sagen euch dann, was am Wochenende geht. Ja, ein bisschen Inspiration, ein paar tolle Tipps gibt's dann gleich in 15 Minuten. Und ich spiele euch ein eurer aktuellen Lieblingshits, dieser coole sommerliche DJ-Sound von Kaigo. Save My Love, ab um 12.
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10: Kurz vor 12. Ich bin Philipp Rösler. Guten Tag. Der Tourismus ist und bleibt ein wichtiger Wirtschaftszweig für Sachsen. Im ersten Halbjahr haben die Betriebe im Freistaat wieder mehr Gäste begrüßt. Auch die Zahl der Übernachtungen ist leicht gestiegen. Silas Quiring mit mehr.
11: Von Januar bis Juni wurden rund 3,7 Millionen Gäste gezählt. Sie buchten knapp 9 Millionen Übernachtungen. Ein besonders großes Plus gab es in den Städten Dresden und Leipzig, aber auch in der Sächsischen Schweiz und der Oberlausitz. Beim Camping fiel die Bilanz etwas schwächer aus als in der ersten Hälfte des letzten Jahres. Hier dürften die Zahlen wegen der späteren Sommerferien aber im zweiten Halbjahr nochmal zulegen.
10: Die Dienstleistungsbranche in Sachsen entwickelt sich weiter gut. Tausende Stellen wurden im August etwa in der Pflege oder im Sozialbereich besetzt. Schlechter ist dagegen die Lage im verarbeitenden Gewerbe. Insgesamt ist die Zahl der Arbeitslosen im August saisonbedingt auf 157.000 angestiegen. In der EU sind zuletzt deutlich weniger Billigpakete von Temu, Shein und Co. angekommen. Die neuen Zölle wirken offenbar. Mehr von Jana Klonikowski.
12: Seit Juli werden 3 Euro für Warenlieferungen im Wert von unter 150 Euro fällig, und zwar pro Produktkategorie. Heißt, wenn in dem Paket Klamotten drin sind und dazu beispielsweise noch Spielzeug, dann sind es schon 6 Euro. Der Sender Euronews berichtet, dass das Wirkung zeigt. Demnach ist das Paketaufkommen aus China um 30-40% zurückgegangen.
10: Norwegen trauert um seinen König. Harald V. ist im Alter von 89 Jahren gestorben. Er saß seit 35 Jahren auf dem Thron und galt als beliebtester Monarch Europas. Die Norweger schätzten ihn als nahbar, besonnen und klar und besonders humorvoll. Bundespräsident Steinmeier sagt über Harald: Deutschland verliert einen großen Freund. Neuer norwegischer König ist jetzt Haralds Sohn Håkon. 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Neue Nachrichten wieder in einer Stunde.
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13: Also so richtig Sommerfeeling kommt da heute nicht auf, obwohl es ja schon sehr warm ist. 24 bis 29 Grad heute maximal. Ja, aber eben viele Wolken, nicht so viel Sonne und später kommt noch einiges an Regen runter, auch kräftige Gewitter, besonders am Abend. Das Wochenende wird dann ruhiger mit Sonne, Wolken und nur wenigen Schauern bei bis zu 26 Grad.
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13: Und da schauen wir auf die A72, Chemnitz Richtung Leipzig, zwischen Röther und Böen. Da ist ein LKW liegen geblieben, auch noch direkt im Baustellenbereich, braucht er länger. Die B96 ist zwischen dem Abzweig nach Bergen und Schwarzkolm nach einem Unfall gesperrt. Auch gesperrt die B186 am Abzweig nach Zitschen. Und wir haben noch eine Ölspur auf der Straße zwischen dem Abzweig nach Maxen und Wesenstein. Die neuesten Blitzer für Sachsen, Chemnitz, Hartmannstraße stadteinwärts, Zittau, Humboldt-Siedlung, beide Richtungen und Burkersdorf auf der Zinnweider Straße Richtung Frauenstein. Wenn noch was ist, ihr könnt euch jederzeit melden über unsere App. Freuen wir uns oder ihr klingelt kurz durch, das geht auch. 0800 023 und 4x4. Gute Fahrt.
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13: 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Und wir haben Musik, die sie toll anführt, die nach Sommer, nach Urlaub klingt. Immer bei Kygo. Hier ist Save My Love, einer der besten Hits von heute.

0: Happy Freitag und schön, dass ihr den mit uns verbringt. Radio PSR 10 nach 12. Ja, und so langsam kommt auch die Frage auf, was macht man Schönes am Wochenende? Was ist denn so los in Sachsen? Und da ist es immer super, wenn ihr uns auch ein paar Tipps schickt. Ihr wisst doch, wo was geht. Lasst uns mal gegenseitig ein bisschen inspirieren. Das hat auch die Michelle gemacht. Was ist los bei euch?
1: Hallo Radio PSR-Hörer. Ihr habt am Wochenende noch nichts vor und Bock auf Party? Dann kommt doch zu unserer 10. Etzdorfer Dorfhäde im wunderschönen Striegestal. Heute geht's zum Beispiel schon los mit unserem Rasselumzug 19 Uhr. Und am Samstag geht's dann weiter mit dem Volleyballturnier, Kaffee und Kuchen und noch einigen anderen Highlights sowie ein Best-of-Programm des Jugendclubs. Abends erwartet euch dann noch eine fette Party im Zelt mit unserem DJ. Also wenn ihr das nicht verpassen wollt, dann schaut auf dem alten Sportplatz in Etzdorf vorbei und lasst uns dieses Wochenende unvergesslich machen. Wir freuen uns auf euch.
0: Wir freuen uns auch. Danke, Michelle. Super Tipp. Also ab nach Etzdorf und was sonst noch los ist, das seht ihr mal mit einem Klick auf radio-psr.de. So, und das ist auch das pure Landleben, was da drin steckt in dem Song. I knew it, I know you. Die neue Nummer von Taylor Swift.

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0: Hi, hier ist Radio PSR, gleich 12:30. Wir sind bei euch und ihr seid bei uns.
1: Der Markus hier. Ihr wisst, heute ist Freitag, also lasst euch nicht mehr stressen. Stolpert gut ins Wochenende.
0: Mach mal so. Dir auch ein schönes Wochenende, Markus. Und ich spiele uns ja gleich einen der besten Hits von heute. Das ist wirklich so ein richtiger Wohlfühlsound. Klock, klock mit Out of the Dark nach Wetter und Verkehr. So, und wir wissen, ihr steht auf Abwechslung. Deswegen gibt's am Ende der Stunde noch diesen besonderen Hit, unseren Radio PSR Überraschungshit. Und das ist Augen zu, Kopf aus und einfach nur treiben lassen.
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3: Also von den Temperaturen heute nochmal sehr sommerlich bei 24 bis 29 Grad. Aber die Sonne fehlt so ein bisschen, da sind viele Wolken, da kommt heute auch noch einiges an Regen runter. Besonders ab Nachmittag auch mit kräftigen Gewittern. Das Wochenende wird dann ruhiger mit Sonne und Wolken, nur wenige Schauer und bis zu 26 Grad.
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3: Und Achtung auf der A9 Berlin Richtung Halle-Leipzig zwischen dem Schkeuditzer Kreuz und Großkugel, Reifenteile im Weg. Die B96 ist zwischen dem Abzweig nach Bergen und Schwarzkolm nach einem Unfall gesperrt. Noch eine Sperrung auf der B186 am Abzweig nach Zitschen. Und die neuesten Blitzer für Sachsen stehen in Chemnitz auf der Hartmannstraße stadteinwärts. Zittau wird geblitzt, Humboldt-Siedlung beide Richtungen und Burkersdorf, Zinnweider Straße in Richtung Frauenstein. Habt ihr noch mehr? Gibt's noch was zu ergänzen? Dann ruft gern durch. 0800 023 und 4x4. Gute Fahrt.
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0: Kommt immer gut durch den Freitag. Wir sind bei euch. Radio PSR kurz nach 12:30 und gleich mit dem neuen und so schönen Hit von Dermot Kennedy. Diese warme, wohlige Stimme mit A Funeral.
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0: 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So, und jetzt wie versprochen, der neue Hit von Dermot Kennedy. Hier ist A Funeral.

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1: Und vielleicht ist das jetzt genau der Song, den ihr braucht, weil euer Kopf noch ein bisschen voll ist, ihr eine krasse Woche hattet, viel zu tun. Dann schenken wir euch jetzt so einen schönen Moment zum einfach ein bisschen frei fühlen. Ja, Kopf aus und rein in diesen Song. Hier ist Robert Miles mit Fable.

0: Was für ein unglaublich guter Sound. Robert Miles mit Fable. Das war unser Radio PSR Überraschungshit. Und das nächste Mal überraschen wir euch dann schon in einer Stunde um 10 vor 2. Und Grüße gehen raus an alle Umzugshelfer. Ihr seid da vielleicht am Sortieren, am Schleppen, am Packen. Wir unterstützen euch gleich mit Kato und Turn the Lights Off. Ab um 1.
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12: Kurz vor eins. Ich bin Philipp Rösler. Guten Tag. Der Tourismus ist und bleibt ein wichtiger Wirtschaftszweig für Sachsen. Im ersten Halbjahr haben die Betriebe wieder mehr Gäste gezählt. Auch die Zahl der Übernachtungen ist leicht gestiegen. Ein besonders großes Plus gab es in den Städten Dresden und Leipzig, aber auch in der Sächsischen Schweiz und der Oberlausitz. Die Dienstleistungsbranche in Sachsen entwickelt sich weiter gut. Tausende Stellen wurden im August etwa in der Pflege oder im Sozialbereich besetzt. Schlechter ist dagegen die Lage im verarbeitenden Gewerbe. Insgesamt ist die Zahl der Arbeitslosen im August saisonbedingt auf 157.000 gestiegen. Zum Ausblick sagte uns der Chef der Sächsischen Arbeitsagentur Klaus-Peter Hansen.
13: Ich gehe davon aus, dass wir bis zum Wintereintritt einen leichten Rückgang der Arbeitslosigkeit erleben werden, je nachdem, wie stark oder wie weniger stark die Herbstbelebung ausfällt und inwieweit Unternehmen in Sachsen auf Nachwuchs setzen und auch Berufsanfängern eine Chance geben. Viele Unternehmen tun das, das können aber aktuell gern mehr sein.
12: Die Ermittlungen gegen den Amokfahrer von Leipzig sind abgeschlossen. Die Staatsanwaltschaft hat ihn jetzt angeklagt. Anna Löwer mit den Details.
14: Die Ermittler werfen dem Mann Mord in 2 Fällen und versuchten Mord in 85 Fällen vor. Der 33-Jährige war vor knapp 4 Monaten durch die Fußgängerzone in der Grimmarschen Straße gerast. Eine Frau aus Oberfranken und ein Mann aus Leipzig starben. Das Motiv soll im persönlichen Bereich liegen. Hinweise auf ein religiöses oder politisches Motiv gibt es nicht. Ein Termin für den Prozess steht noch nicht fest.
12: Crashout, Ragebait oder Peak. Eines der drei wird Jugendwort des Jahres. Ab heute kann man über die Top 3 Kandidaten online abstimmen. Crashout meint übrigens ausrasten, Ragebait provozierenden Content und Peak ist quasi das Beste vom Besten. 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
15: Also von den Temperaturen heute nochmal sehr sommerlich bei 24 bis 29 Grad. Aber die Sonne fehlt so ein bisschen, da sind viele Wolken, da kommt heute auch noch einiges an Regen runter. Besonders ab Nachmittag auch mit kräftigen Gewittern. Das Wochenende wird dann ruhiger mit Sonne und Wolken, nur wenige Schauer und bis zu 26 Grad.
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15: Und Achtung auf der A13 Schönefelder Kreuz Richtung Dresden. Zwischen Ruhland und Ortrand Gegenstände auf der Fahrbahn. Die B96 ist zwischen dem Abzweig nach Bergen und Schwarzkolm nach einem Unfall gesperrt. Und auch immer noch gesperrt die B186 am Abzweig nach Zitschen. Da kommt er auch in beiden Richtungen nicht lang. Die neuesten Blitzer für Sachsen stehen in Chemnitz auf der Hartmannstraße stadteinwärts und in Zittau, Humboldt-Siedlung, beide Richtungen. Gibt's noch mehr, dann ruft gerne mal durch. 0800 023 und 4x4. Gute Fahrt.
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15: Und heute großer Schnick-Schnack-Schnuck-Freitag bei uns. Wir vergeben einige der letzten Startplätze bei der großen Schnick-Schnack-Schnuck-Meisterschaft am 13. 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Und dann habt ihr die Chance auf den Meistergürtel und auf Preisgelder von insgesamt 5.000 Euro. Den nächsten Startplatz, den vergebe ich ja schon in 10 Minuten. So, und wir machen es uns mal schön gemütlich und lassen uns ein bisschen treiben. Ihr habt schon wieder so viel geschafft die Woche. Seid stolz auf euch. Wir sind's auf jeden Fall. Jetzt mit Tom Odell, mit einem seiner ganz großen emotionalen Hits. Another Love.

0: Macht euch den schönen, euren Freitag mit Radio PSR 10 nach 1. 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
0: 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Wo kommt denn das da bei euch zum Einsatz?
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0: 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Macht euch bereit. Jetzt mit Michael Schulte und einem der besten Hits von heute. Klingt so, als würde die Sonne langsam durchkommen. Broken Sunshine.

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0: Das ist euer Freitag und schön, dass wir den zusammen verbringen. Radio PSR gleich 13:30. Und gleich kommt Opa Unger hier als neuer Mitarbeiter im Gruselkabinett.
1: Wollen ich Sie mal ausregen?
2: Gut.
1: Passen Sie mal. Achtung.
2: Ja.
1: Ha!
2: Toll, prima.
0: Ja, sowas gibt's nur am Sinnlos-Telefon. Eure Kult-Comedy gleich 13:50. Und die besten Hits von heute sind gesetzt, natürlich. Nach Wetter und Verkehr freuen wir uns auf Marquis Mind und Papa Ute. Und für noch mehr Abwechslung spielen wir euch dann zum Ende der Stunde den Radio PSR Überraschungshit. Kommt von einer deutschen Band, die mit ihrem ersten großen Song wirklich die ganze Welt erobert hat. Und den hören wir 13:50.
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2: Also der Himmel ist heute nicht so schön blau wie gestern. Mit der Sonne ist heute nicht so viel los, eher grau und bedeckt. Bei 24 bis 29 Grad, heute aber auch nochmal sommerlich warm. Da kommt noch einiges an Regen runter. Ja, besonders so am Nachmittag kommt ein großes Regengebiet aus Richtung Westen, auch mit kräftigen Gewittern. Das Wochenende wird dann ein bisschen ruhiger, da bleibt es auch meistens trocken mit Sonne und Wolken und um die 26 Grad.
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2: Und Achtung auf der A13 Schönefelder Kreuz Richtung Dresden. Zwischen Ruhland und Ortrand Gegenstände auf der Fahrbahn. Die B96 ist zwischen dem Abzweig nach Bergen und Schwarzkolm nach einem Unfall gesperrt. Und auch immer noch gesperrt die B186 am Abzweig nach Zitschen. Da kommt er auch in beiden Richtungen nicht lang. Die neuesten Blitzer für Sachsen stehen in Chemnitz auf der Hartmannstraße stadteinwärts und in Zittau Humboldt-Siedlung beide Richtungen. Gibt's noch mehr? Dann ruft gerne mal durch. 0800 023 und 4x4. Gute Fahrt.
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0: Na, die machen wir euch doch noch ein bisschen schöner. Euren Freitag mit Radio PSR, 13:50. Gleich mit dem neuen und so schönen Hit von Isaac, We Had It All. So vorher aber der kultigste Opa aller Zeiten, Opa Unger. Und der will uns jetzt mal so richtig doll erschrecken.
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2: Gruselkeinet, guten Tag.
3: Ja, tag schön. Hier ist Rolf von Rolfs Geisterbahn. Ich habe die Annonce gelesen in der BZ.
2: Wo ist denn Rolfs Geisterbahn?
3: Ich bin Schausteller.
2: Ach so,
3: Gruselkabinett sucht Erschrecker.
2: Ja.
3: Ist das noch aktuell?
2: Ja, wir haben natürlich sehr, sehr viele Anrufer.
3: Ich bringe gerade meine Leute unter, weil ich mache die Bude zu.
2: Ach so.
3: Ich habe da ein paar Leute, die habe ich untergebracht am Rummel, Schießbude, Losbude.
2: Naja, also hier ist mehr so schauspielerisch tätig, ne? Wir sind keine Geisterbahn.
3: Hier steht da, Gruselkabinett sucht Erschrecker.
2: Richtig.
3: Also ich hätte noch einen da. Der macht das bei mir ja schon seit 15 Jahren am Empfang, die Leute erschrecken.
2: Ja. Hat er sich denn schon mal als Schauspieler oder Theater oder irgend sowas?
3: Das macht er. Seit 15 Jahren. Da macht er ja nichts anderes.
2: Wie alt ist er denn?
3: Ich meine, der Mann ist 84.
2: Naja, er muss ja hier ganz viel rennen und laufen. Der soll sich das mal angucken.
3: Ja, der ist ja nie mehr so gut auf die Beine. Warten Sie mal, ich hol mal.
2: Na, der muss doch Alfred, rennen.
3: Alfred!
2: Verteste ist nicht gut auf die Beine und 84.
3: Alfred, komm mal rein. Alfred. Komm mal rein, ich hab die Frau gerade am Telefon.
4: Hallo?
2: Ja.
4: Schönen guten Tag, mein Name ist Unger.
2: Ja, ich erzähle gerade.
4: Können Sie ein kleines bisschen lauter sprechen? Ich bin 84.
2: Sie müssen gut zu Fuß sein und rennen können.
4: Keiner erschreckt so gut wie ich.
2: Ja.
4: Soll ich Sie mal erschrecken?
2: Gut.
4: Passen Sie mal. Achtung.
2: Ja. Toll, prima.
4: Nochmal?
2: Ja,
4: da stehe ich hinter der Wand.
2: Aber leider nicht für
4: da stehe ich hinter einer Wand, da kommt so ein Wagen angefahren. Ich mache das seit 15 Jahren bei einem Rolf.
2: Prima, prima.
4: Und auf einmal kommt der Wagen an und ich mache... Sind Sie erschrocken?
2: Sind Sie mir bitte nicht böse? Ich glaube...
4: Aber Sie sind da erschrocken, oder nicht?
2: Ja, natürlich.
4: Ganz schön,
2: ganz toll haben Sie das für den Hausgebrauch gemacht. Prima.
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0: Und auf eurer Fahrt zum nächsten Termin, zum nächsten Kunden oder Patienten. Jetzt Isaac, so schön die neue Nummer. Hier ist We Had It All.
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1: Also keine Frage, dem macht er doch jetzt lauter, wenn ihr schon hört, wie der losgeht. Dieses ganz markante Intro.

0: Klingt schon so ein bisschen nach Gewitter. Kommt heute noch auf uns zu. Radio PSR mit unserem Überraschungshit Alpha Will mit Big in Japan. So, wir machen euch den Tag auf jeden Fall noch ein bisschen heller. Wir bringen hier ein bisschen Sonne rein für euren Nachmittag. Gleich mit Shakira, mit dem Sommerhit des Jahres. Der macht uns so gute Laune. Dai Dai, ab um zwei.
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1: Kurz vor zwei. Ich bin Tom Husse. Guten Tag. Der Tourismus ist und bleibt ein wichtiger Wirtschaftszweig für Sachsen. Im ersten Halbjahr haben die Betriebe wieder mehr Gäste gezählt. Auch die Zahl der Übernachtungen ist leicht gestiegen. Ein besonders großes Plus gab es in den Städten Dresden und Leipzig, aber auch in der Sächsischen Schweiz und der Oberlausitz. Sächsischen Wein, Sekt oder Trauben genießen und viel Interessantes übers Weinland erfahren. Dazu laden am Wochenende die Tage des offenen Weinguts im sächsischen Elbtal ein. Mehr als 50 Güter, Besenwirtschaften und andere Lokale öffnen ihre Tore für Genießer. Vom Meißner Busbahnhof aus fahren dafür sogar Shuttles durch die Region. Carla Karlauch vom Dresden Marketing sagte uns:
2: In der Region, gerade im Elbland, aber auch in Dresden, es ist zwar eines der kleinsten Weinanbaugebiete Deutschlands, aber mit sehr hochwertigen Produkten, die man hier in Dresden und im Elbland in der Region genießen kann.
1: Die Drohnenabwehr ist eines der Themen bei einem Treffen mehrerer Innenminister in Flensburg. Bundesinnenminister Dobrindt berät zur Stunde mit seinen Kollegen aus den Ostsee-Anrainerstaaten über gemeinsame Maßnahmen. Hintergrund sind Drohnenvorfälle wie zuletzt am Flughafen Leipzig-Halle. In Chemnitz steigt wieder das kostenlose Kosmos-Festival. Geboten wird morgen ganz viel Musik. Gleichzeitig gibt es aber auch kreative Workshops, Ausstellungen und Mitmachformate. Insgesamt gibt es über 250 Programmpunkte an verschiedenen Orten rund um den Hartmannplatz. In der ersten Fußball-Bundesliga rollt ab heute wieder der Ball. Meister Bayern und Stuttgart eröffnen am Abend die 64. Saison. Und es gibt wieder einige Änderungen, Silas Quiring.
3: Ja, natürlich vor allem bei den Vereinen. Mit der SV Elversberg ist ein Erstliga-Neuling am Start und es ist sogar der kleinste überhaupt. Dazu kommen noch die Aufsteiger Schalke und Paderborn. Der Videoschiedsrichter hat jetzt mehr Rechte, etwa bei gelb-roten Karten und Eckballentscheidungen. Bei Abstößen und Einwürfen sollen Countdowns das Spiel schneller machen. Und auf den Plätzen rollt nach Jahren wieder ein Adidas und nicht mehr ein Derby-Star bei.
1: Radio PSR, neue Nachrichten wieder in einer Stunde.
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4: Ja, da ziehen jetzt gerade die ersten kräftigen Regenschauer von Westen rein und auch Gewitter sind dabei. 24 bis 29 Grad, das sind unsere Höchsttemperaturen. Es bleibt heute ungemütlich am Nachmittag, nur ganz vereinzelt kommt nochmal die Sonne raus. Das Wochenende wird dann wieder ein bisschen freundlicher, auch ein bisschen trockener bei 22 bis 26 Grad.
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4: Keine langen Staus auf den Autobahnen, das ist schon mal gut. Aber wir haben noch zwei Sperrungen. Einmal auf der B96 zwischen dem Abzweig nach Bergen und Schwarzkolm. Da kommt er nach einem Unfall nicht durch. Und die B186 ist immer noch gesperrt am Abzweig nach Zitschen. Neuster Blitzer steht in Chemnitz auf der Hartmannstraße stadteinwärts. Wenn ihr noch irgendwas ergänzen könnt, ruft gern durch. Da freuen wir uns doch immer von euch zu hören. 0800 023 und 4x4. Gute Fahrt.
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4: Und auf geht's Richtung Nachmittag um zwei. Schichtwechsel steht an. Wir grüßen mal ins Schwesternzimmer. Die einen sind durch, die anderen haben noch die Spätschicht vor sich. Wir sind für euch alle da. Und wir übernehmen eure Rechnungen für Dinge, die ihr schon bezahlt habt, für alles, was ihr euch noch wünscht. Vielleicht wollt ihr mal ein paar Herbstklamotten shoppen gehen am Wochenende oder mal schön essen gehen mit der Family. Sagt es uns, was können wir euch Gutes tun? Auf radio.psr.de einfach Betrag nennen und dann geht das seinen Gang, immer um 7 und 16 Uhr. So, gleich die besten Tipps für euer Wochenende, was so los ist in Sachsen, hören wir in 10 Minuten. Jetzt erstmal einer der ganz großen Hits von David Guetta zusammen mit Teddy Swims und Tones and I. We will-

Freitag, wir sind bei euch, Radio PSR, 10 nach 2. Ihr macht euch schon mal einen Plan fürs Wochenende, ihr überlegt vielleicht schon, ach, was könnte man unternehmen, was ist so los in Sachsen? Wir helfen euch doch immer gern. So, in Bautzen zum Beispiel, Altstadtfestival, Wasser, Kunst und Licht. Auch super im Agrapark Markleeberg, da gibt es das große Lichterfest am Wochenende mit Lampion, Umzug für die Kids. Und in Reichenbach, da wird am Wasserturm gefeiert, inklusive, Achtung, Sachsens größtem Bällebad mit 300.000 Bällen. Klingt auf jeden Fall nach ganz viel Spaß und noch mehr Tipps. Gibt's natürlich jederzeit für euch auf radio-psr.de. Jetzt machen wir einen gemütlichen. Passt auch so ein bisschen zum Wetter, finde ich. Fahrt mal schön runter, dass es euch gut geht. Jetzt mit Ed Sheeran und Eyes Closed.

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0: Und ich weiß, ihr war es unglaublich peinlich, aber sie hat ihre Wette eingelöst. Mandy aus der Radio PSR Morning Show war in der Leipziger Innenstadt als Tiger unterwegs in einem Kostüm. Aber man hat ihr Gesicht auf jeden Fall ganz deutlich gesehen. Also sie konnte sich nicht komplett verstecken. Wie die Passanten in der Innenstadt auf sie reagiert haben, das hören wir gleich in 10 Minuten. Außerdem die besten Hits von heute mit Taylor Swift und Opalite. Und für noch mehr Abwechslung gibt es dann zum Ende der Stunde noch den Radio PSR Überraschungshit. Und der hat einen Beat und eine Wucht. Das haut uns einfach nur um. 3:10.
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0: Wolken, Regen und Gewitter. Das ist unser Nachmittagsprogramm bei 24 bis 29 Grad. Ja, morgen wird es dann schöner, auch am Sonntag. Meistens trocken mit Sonne und Wolken und bei Temperaturen zwischen 22 und 26 Grad.
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0: A9 Halle Leipzig Richtung Berlin. In Höhe Wiedemar steht ein brennendes Fahrzeug auf der Fahrbahn. Dann die A38 Leipzig Richtung Halle. Achtung, zwischen Leipzig Südost und Leipzig Süd haben wir eine Unfallstelle. Dann dicker Stau auf der A72 Zwickau Richtung Chemnitz. Zwischen Stolberg Nord und dem Kreuz Chemnitz. 8 Kilometer sind das. Und in der Gegenrichtung A72 Chemnitz Richtung Zwickau. Zwischen Kreuz Chemnitz und dem Rastplatz am Neukirchner Wald. 4 Kilometer Stau nach einem Unfall. Und geblitzt wird in Chemnitz aktuell auf der Hartmannstraße statt einwärts. Wenn es noch was gibt, ruft gern durch 0800 023 und 4x4. Gute Fahrt.
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0: Einen schönen Freitagnachmittag, 2:50, ihr Radio PSR, gleich mit dem neuen und so coolen Hit von David Guetta und J.Lo. Also die beiden zusammen, es ist ein Traum, Save Me Tonight. So, und für unsere Mandy aus der Radio PSR Morning Show war es kein Traum, da war es eher ein Albtraum, denn sie ist im Tigerkostüm durch die Leipziger Innenstadt gelaufen, hat nämlich eine Wette verloren gegen ihren Sohn Philipp, naja, und Wettschulden sind Ehrenschulden. Und hört mal, wie die Passanten auf sie reagiert haben.
1: Finde ich gut, finde ich super. Hoffen wir, dass es noch wärmer wird.
2: Ja. Hallo, Grüße.
3: Hallo.
2: Mandy jetzt in ihrem Outfit?
3: Bei der Hitze.
2: Meinst du, sie kann das tragen?
3: Ja.
2: Ich könnte es auch tragen, weil mir steht nichts. Was sagst du denn dazu bei 30 Grad heute?
4: Es ist so heiß.
2: Ja, ne?
5: Ja. Nur 30 Grad, das geht ja schon.
2: Ich hätte auch gerne mal das Ordnungsamt oder so gesehen, dass die sagen, oh Mensch, da ist aus dem Zoo Leipzig jemand entflohen.
6: Wir machen einen Drogentest, einen Alkoholtest, das geht ihnen doch nicht gut.
7: Ist aber schön, schönes Muster. Ist trendy im Moment. Wir sind in einer Großstadt, ist alles möglich. Jeder kann alles sein, wie in Somania.
8: Was machst du?
2: Du bist ja ein Tiger. Geh jetzt rein und kauf ein Taschentisch. Oh. Los, geh mal ein Taschentisch holen.
6: Ich bin rein und er hatte die Taschentücherpackung schon in der Hand. Ich glaube, der kennt den Gag schon.
2: Also ein Hoch auf unsere sächsischen Apotheken, dass die da gleich direkt so mitgezogen haben. Und natürlich ein Hoch auf dich, liebe Mandy. Mein kleiner Radio-Tischer.
6: Danke.
0: Und den ganzen Spaß haben wir natürlich für euch mitgefilmt. Könnt ihr euch angucken auf Instagram. Jetzt, wie versprochen, der neue so coole Hit von J.Lo und David Guetta. Wow, Save Me Tonight. Schönen Nachmittag.

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1: Und es ist jetzt ein Song, den dreht auch mein Sohn zu Hause auf. Der ist gerade von der Schule gekommen und ich weiß, Michael Jackson ist gerade übelst angesagt bei ihm. Hat er auch auf der Playlist. Ist einfach ein Künstler, der über Generationen funktioniert, weil seine Songs diesen ganz besonderen Beat haben. Lassen wir uns schön mitreißen.

0: Was für ein Sound, was für eine Wucht. Radio PSR mit unserem Überraschungshit funktioniert Jahrzehnte später immer noch genauso gut. Michael Jackson mit They Don't Care About Us. Und der nächste Überraschungshit kommt dann schon in einer Stunde um 10 vor 4. Und euer Nachmittag wird noch schöner mit der Steffen-Lukas-Feierabendshow und mit euren Lieblingshits. Gleich mit Alex Warren und Fever Dream, einer der besten Hits von heute. Ich bin Caro, wünsche euch ein tolles Wochenende.
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2: Kurz vor drei. Ich bin Tom Husse. Guten Tag. Der Tourismus ist und bleibt ein wichtiger Wirtschaftszweig für Sachsen. Im ersten Halbjahr haben die Betriebe im Freistaat wieder mehr Gäste begrüßt. Auch die Zahl der Übernachtungen ist leicht gestiegen. Die Zahlen hat Silas Quiring.
3: Von Januar bis Juni wurden rund 3,7 Millionen Gäste gezählt. Sie buchten knapp 9 Millionen Übernachtungen. Ein besonders großes Plus gab es in den Städten Dresden und Leipzig, aber auch in der Sächsischen Schweiz und der Oberlausitz. Beim Camping fiel die Bilanz etwas schwächer aus als in der ersten Hälfte des letzten Jahres. Hier dürften die Zahlen wegen der späteren Sommerferien aber im zweiten Halbjahr nochmal zulegen.
2: Knapp 4 Monate nach der Amokfahrt in Leipzig hat die Staatsanwaltschaft Anklage erhoben. Sie wirft dem mutmaßlichen Täter Mord in 2 Fällen und versuchten Mord in 85 Fällen vor. Der 33-Jährige war im Mai durch die Fußgängerzone in der Grimmarschen Straße gerast. Norwegen trauert um seinen König. Harald V. ist im Alter von 89 Jahren gestorben. Er galt als einer der beliebtesten Monarchen in Europa, nahbar, direkt und humorvoll. Bundespräsident Steinmeier sagt über Harald: Deutschland verliert einen großen Freund und Europa verliert einen großen Versöhner. Crashout, Ragebait oder Peak, eines der drei wird Jugendwort des Jahres. Ab heute kann über diese Top-3-Kandidaten online abgestimmt werden. Crashout meint übrigens ausrasten, Ragebait provozierenden Content und Peak quasi das Beste vom Besten. Radio PSR, neue Nachrichten wieder in einer halben Stunde.
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4: Was soll denn das, oder? Warm und nass zum Teil in Sachsen. Nur in Ostsachsen ist es noch richtig trocken. Da scheint auch die Sonne. Ansonsten vermehrt Schauer, teils kräftige Gewitter heute. Örtlich müsst ihr aufpassen, könnte es auch Unwetter mit Starkregen, Hagel und Sturmböen geben. Die Temperaturen zwischen 17 und 22 Grad. Es wird zunehmend schwül und windig. Heute Nacht weitere Schauer und Gewitter. Die Temperaturen 17 bis 12 Grad. Morgen zieht dann in den Frühstunden der letzte Regen nach Osten ab. Dann scheint die Sonne, aber schon am Samstagnachmittag werden die Wolken wieder dichter, doch nur ganz vereinzelt gibt es dann Schauer. Die Höchstwerte am Samstag 22 bis 26 Grad.
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4: 14.59 Uhr, Autobahn A72, Zwickau Richtung Chemnitz, zwischen Stolberg Nord und dem Kreuz Chemnitz 12 Kilometer Stau. Und in der Gegenrichtung auf der A72 Richtung Zwickau, zwischen dem Kreuz Chemnitz und dem Rastplatz am Neukirchner Wald 6 Kilometer Stau, der Grund ein Unfall. Die B96 Hoyerswerda-Luckau ist gesperrt zwischen dem Abzweig nach Bergen und Schwarzkolm, Unfall. Und in Dresden ist nach wie vor die Fähre zwischen Pillnitz und Kleinschachwitz, bis auf weiteres außer Betrieb. Blitzer haben wir keine. Solltet ihr was entdecken, Staus oder Blitzer, einfach anrufen, dann nehmen wir es mit auf. Die Nummer ist kostenlos für euch. 0800 023 4x4. Fahrt schön vorsichtig.
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4: So, jetzt wird's langsam schick. Es ist jetzt genau um 3 und nicht mehr weit bis zum Feierabend. Und dann steht uns ein erholsames Wochenende ins Haus. So hoffe ich jedenfalls nicht, dass ihr durchziehen müsst. 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So. Auf geht's Richtung Feierabend mit Alex Warren, Fever Dream.

One T Cool T, The Magic Key bei Radio PSA um 15.10 Uhr. Wir schalten mal auf Arbeit heute mal einen Gang zurück, oder? Ey, Freunde, es ist Freitag, Wochenende steht vor der Tür. Wenn der Chef nicht guckt, auch mal einfach mal die Augen kurz schließen, oder? Liebe Grüße übrigens nach Görlitz, noch ist alles trocken bei euch. Spätestens um 7 ist es dann auch bei euch nass. Da kommt nämlich ein schöner Regengruß aus Leipzig, Zwickau, Chemnitz und Dresden. Gerade in Ostsachsen, da regnet es ja fast die ganze Nacht.

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0: One Direction, Story of My Life, 15.25 Uhr, 5 vor halb 4 am Freitag. Ich bin Steffen Lukas, Happy Feierabend Show. Für noch mehr Abwechslung bei der Arbeit gibt's bei uns ja den Radio Piazza Überraschungshit. Der läuft immer am Ende der Stunde. Und diesmal hören wir einen ultra coolen deutschen Star, der sein erstes Soloalbum zusammen mit dem Filmorchester Babelsberg aufgenommen hat. Mit denen haben wir ja auch die Jubiläumsversion von unserem PSA Weihnachtslied einmal im Jahr neu eingespielt. Bis Weihnachten müssen wir allerdings nicht warten. Der Radio PSA Überraschungshit von Peter Fox läuft hier kurz vor 4 und ab halb geht's weiter mit den besten Hits von heute. Mit dabei Kygo und Khalid, Save My Love, und für die Abwechslung Ray Garvey mit Halo ab halb 4 bei Radio PSR.
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1: Das ist nicht so schön, das Wetter heute. Das hätten wir uns also für Ende August ein bisschen anders vorgestellt. Aber es gibt vermehrt Schauer, teils kräftige Gewitter. Örtlich sind auch Unwetter mit Starkregen, Hagel und Sturmböen möglich. Die Temperaturen zwischen 17 und 22 Grad. Heute Nacht weitere Schauer und Gewitter. Die Temperaturen 17 bis 12 Grad. Und morgen früh, ganz früh, der letzte Regen zieht dann nach Osten ab. Dann scheint erstmal die Sonne am Samstag. Später werden die Wolken wieder ein bisschen dichter. Aber ganz vereinzelt treten im Westen dann nur ein paar Huschen auf. Wir sind ja nicht aus Zucker. Die Höchstwerte morgen zwischen 22 und 26 Grad.
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1: Autobahn A72, Zwickau Richtung Chemnitz zwischen Stolberg Nord und dem Kreuz Chemnitz 10 Kilometer Stau. Und auch in der Gegenrichtung A72 Richtung Zwickau zwischen dem Kreuz Chemnitz und dem Rastplatz am Neukirchner Wald 6 Kilometer Stau nach einem Unfall. Deswegen kommt es in Chemnitz auch im Bereich der Innenstadt wegen dieser Verkehrslage auf der A72 ein bisschen zu Trouble. Bleibt geduldig. In Dresden ist die Fähre zwischen Pillnitz und Kleinschachwitz bis auf weiteres außer Betrieb. Blitzer haben wir zurzeit keine. Wenn ihr was entdeckt, gilt die alte Vereinbarung. Einfach durchklingeln. Wir nehmen es gern mit auf. 0800 023 4x4. Fahrt schön vorsichtig. Kommt gut an.
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1: 4:30 am Freitag. Happy Birthday an alle Geburtstagskinder in Sachsen. Genau heute, allerdings im Jahre 1749, wurde Johann Wolfgang von Goethe geboren. Und das ist ja wohl ganz klar, diesen 277. Dichtergeburtstag feiern wir gleich. Mit Jan Zerbst in der Welt in 30 Sekunden läuft hier bei uns in 10 Minuten in der Feierabendshow vorher. Do it again, das ist Ray Dalton um 4:30.

0: K9 wedelt mit dem Taschentuch, Waving Flag um 15.41 Uhr in 4 Minuten, 3:15. Hier ist die Feierabendshow, ich bin Steffen Lukas. Ich wünsche euch einen tollen Freitagnachmittag. Ihr kennt den albernen Partyspruch, egal wie dicht du bist, Goethe war Dichter. Ja, Jan Zerbst bitte.
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2: Goethe ist überall. Jede Stadt, die was auf sich hält, hat einen Goetheplatz oder wenigstens eine Goethestraße oder einen Goethekreisel. Und wir alle sagen diese Dinge ständig. Des Pudels Kern, die Gretchenfrage, der Weisheit letzter Schluss. Warum liegt hier überhaupt Stroh? Kranplätze müssen verdichtet sein. Vieles davon kommt von ihm. Auch wenn wir bei WhatsApp ja heutzutage anders formulieren. Er hätte getextet:
3: Meine Teuerste, mich dürstet nach deiner Gesellschaft. Wann vermagst du zu erscheinen?
2: Leider reicht die Aufmerksamkeitsspanne heute oft nicht mehr für Goethes Texte. Faust 1 und 2 hätten 2026 auch nicht mehr 500 Seiten. Die müssten schon insgesamt in eine Kurznachricht passen. Sinngemäß:
4: Digga, hab Scheiße gebaut. Das mit Gretchen tut mir mega leid.
2: Und ein Faust-Emoji.
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0: Danke, Jan Zerbst. 3:45 die Welt in 30 Sekunden bei uns in der Feierabendshow. Immer 3:50. Jetzt für euren Dauerlauf Richtung Feierabend. Feinste neue Mucke. Kaigo und Khalid mit

0: Dicke Wolken über Sachsen und dann so eine schwere Hymne. Ne? Das musste Ray Garvey selber wissen. Halo bei Radio PSN, 11 Minuten 4.
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0: Immer am Ende der Stunde spielen wir ja für euch einen ganz besonderen Song. Jetzt ist es Peter Fox von der Band Seed, der sein erstes Soloalbum Stadtaffe zusammen mit dem Filmorchester Babelsberg aufgenommen hat. Hier ist der Radio PSR Überraschungshit für diese Stunde. Peter Fox und Alles neu.

0: mir tatsächlich meine Box zu Hause zerschossen, weil es zu laut war. Peter Fox, alles neu. Es war im Jahr 2008, als das Album Stadtaffe frisch rauskam. Das war der Radio PSA Überraschungshit für diese Stunde. Und den nächsten gibt's schon in einer Stunde kurz vor 5. Ab um 4 geht's hier mit großen Schritten für euch Richtung Feierabend mit den besten Hits von heute mit dabei. Teddy Swims, Mr. Know It All. Und für die Abwechslung habe ich Mabel, Don't Call Me Up, aufliegen. Geht los um 4 bei Radio PSR.
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1: Kurz vor vier. Ich bin Tom Husse. Guten Tag. Der Tourismus ist und bleibt ein wichtiger Wirtschaftszweig für Sachsen. Im ersten Halbjahr haben die Betriebe wieder mehr Gäste gezählt. Auch die Zahl der Übernachtungen ist leicht gestiegen. Ein besonders großes Plus gab es in den Städten Dresden und Leipzig, aber auch in der Sächsischen Schweiz und der Oberlausitz. Weingenießer aus ganz Sachsen zieht es am Wochenende ins Elbland um Dresden. Mehr als 50 Weingüter, Besenwirtschaften und andere Lokale öffnen ihre Tore für Besucher. Für die Tage des offenen Weinguts gibt es sogar einen Shuttlebusverkehr ab Meißen. Carla Karlauch vom Dresden Marketing sagte uns:
2: Die Busse fahren in der Taktung von 20 Minuten, sodass man also wirklich einige Orte an einem Tag erreichen kann. Unsere Empfehlung ist vielleicht in Meißen zu starten am Busbahnhof und von dort aus dann mit zwei Linien zum Beispiel zu den Weingütern zu fahren.
1: Aus dem Flutgebiet in Nepal ist eine deutsche Familie gerettet worden. Sie wurde unverletzt in Sicherheit gebracht. Laut Auswärtigem Amt wird eine niedrige zweistellige Zahl Deutsche nach der katastrophalen Sturzflut weiter vermisst. Insgesamt ist von 1.400 Vermissten und mehr als 540 Toten die Rede. Leverkusen und Hoffenheim wissen jetzt, gegen wen sie in der Europa League ran müssen. Die Leverkusener bekommen es unter anderem mit Besiktas Istanbul und Olympique Lyon zu tun. Hoffenheim spielt auch gegen beide Clubs, außerdem noch gegen Conference League-Sieger Crystal Palace. Radio PSR, neue Nachrichten wieder in einer halben Stunde.
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3: Da sind wir uns einig, das muss besser werden, oder? Der einzige trockene Abschnitt in Ostsachsen, ansonsten vermehrt Schauer, teils kräftige Gewitter. Örtlich sind auch Unwetter möglich mit Starkregen, Hagel und Sturmböen. Also schützt euren Balkon, haltet euch dann gut fest, die Temperaturen zwischen 17 und 22 Grad. Heute Nacht weitere Schauer und Gewitter, das wird sich bessern gegen morgen. Wir haben heute Nacht 17 bis 12 Grad. Morgen am Vormittag ist es recht freundlich, dann später am Nachmittag werden die Wolken wieder dichter, aber nur ganz vereinzelt gibt es mal eine Husche. 22 bis 26 Grad morgen.
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3: Autobahn A72 Richtung Chemnitz zwischen Stolberg Nord und dem Kreuz Chemnitz. 8 Kilometer Stau in der Gegenrichtung. A72 Richtung Zwickau zwischen dem Kreuz Chemnitz und dem Rastplatz am Neukirchner Wald. 6 Kilometer Stau nach einem Unfall. Und wenn auf der A72 um Chemnitz rum alles stillsteht, dann haben wir natürlich auch Stress im Stadtgebiet Chemnitz. Bleibt geduldig. In Dresden ist die Fähre zwischen Pillnitz und Kleinschachwitz außer Betrieb. Blitze haben wir keine. Aber wenn ihr was seht, ihr ruft an. Stimmt. 0800 023 4 mal die 4.
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3: Für Dinge, die ihr schon habt, aber eben auch für das, was ihr euch erst noch wünscht. Und auf radiopsr.de angemeldet hat sich Daniela Kubiak aus Freital. Hier geht es um 250 Euro für die Fahrt ins Schullandheim für den Sohn, der ist in der 10. Klasse. Und ich sag mal so, Daniela Kubiak, jetzt bist du dran. Freital, habt ihr schon Telefon? Ja, ne? Anrufen bei Radio PSR innerhalb der nächsten drei Songs 0341 39 37 6000. Wir suchen jetzt Daniela Kubiak aus Freital. Mache Lack an die Hacken. Drei Songs hast du Zeit. 0341 39 37 6000.
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1: Mabel, don't call me up, 16.12 Uhr in 3 Minuten, Viertel 5.
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1: Wir übernehmen ganz unkompliziert die Kosten für Dinge, die ihr schon bezahlt habt, aber eben auch für Wünsche, die ihr euch noch erfüllen wollt. Auf radiopsr.de angemeldet hat sich doch tatsächlich die Daniela Kubiak aus Freital. Hallo Daniela.
3: Hallo.
1: Schön, dass du am Telefon bist.
3: Ja, ich freue mich. Ich war total überrascht.
1: Das stelle ich mir eigenartig vor, wenn man seinen Namen hört und soll bei Radio PSR anrufen, stimmt's?
3: Auf jeden Fall.
1: Wir können es kurz machen. Die 250 Euro für die Fahrt ins Schullandheim für deinen Sohn. Hiermit. Ja. Von Radio PSR bezahlt.
3: Oh mein Gott, das ist so schön. Gerade wirklich. Ich freue mich.
1: Du hast uns erzählt, dass du gerade mächtig am Sparen bist.
3: Ja, genau. Oh Gott, tut mir leid. Ich bin so emotional. Ja, nee, genau. Ich habe meine Ausbildung abgeschlossen gerade und ja. Ja, in der Erzieherbranche in Sachsen sieht es ja gerade nicht so gut aus.
1: Okay.
3: Deswegen, ja.
1: Aber ist ja auch.
3: Es ist gerade ein bisschen knapp bei Kasse und da freue ich mich total.
1: Aber ist ja auch schön, dass du das jetzt mal bei Radio PSR erzählt hast. Also, da vielleicht hat das der ein oder andere gehört, der gerade jemanden sucht. Also, wir haben hier aus Freital die Daniela Kubiak, die sucht einen Job als Erzieherin. Wisst ihr, vielleicht klappt's.
3: Ich würde mich freuen, ich wäre bereit.
1: Also erstmal hat die Sache mit den 250 Euro für den Sohn in der 10. Klasse einen dicken, fetten, grünen Haken dran. Und ich wünsche dir jetzt ein schönes Wochenende, sag schöne Grüße zu Hause und winke, winke, liebe Daniela nach Freital.
3: Vielen, vielen Dank, danke.
1: Tschüss.
3: Tschüss.
1: Und jetzt seid ihr dran. Nennt uns doch den Betrag, den wir für euch übernehmen können. Auf radiopsr.de oder über die App.
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1: Darauf schöne neue Mucke auf dem Weg in den Feierabend. Hier ist Teddy Swims, die Feierabendshow bei Radio PSR um 16.14 Uhr, eine Minute vor Viertel 5. Mr. Know-It-All.

0: Ihr hört auf dem Weg in den Feierabend immer euren Lieblingsradiosender?
1: Dann könnt ihr das jetzt sagen, denn zurzeit finden wieder Umfragen zur Radionutzung statt. Wenn also jemand bei euch anruft, dann nehmt euch die Zeit und beantwortet die Fragen der Interviewer. Vielen Dank. 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

0: Alles klar, um Miley müssen wir uns nicht weiter kümmern. Die kauft sich ihre Blumen selbst. Flowers in der Feierabendshow. Es ist 16.27 Uhr, 3:05. Ey, happy Freitag, People. Bei uns gibt's immer kurz vor um den Radio PSA Überraschungshit. Habe ich mich eigentlich schon mal als Britpop-Fan geoutet? Ihr wisst, die größte Britpop-Band ist Oasis. Aber welchen Hit von Oasis hören wir kurz vor fünf?
1: Ich lass mich hier überraschen.
0: Machst du richtig. Ab 4:30 bei uns Tiffany. Tiffany Aris mit Vertigo, ganz neu in unserer Playlist. Und für die Abwechslung Luis Capaldi. Eine schöne Schnulze. Someone you love.
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0: Na, das könnte ein bisschen besser sein, oder? Dicke Wolken über Sachsen. Es gibt immer mal Schauer, teils kräftige Gewitter. Örtlich sind auch Unwetter drin mit Starkregen, Hagel und Sturmböen. Die Temperaturen zwischen 17 und 22 Grad. Es wird zunehmend schwül und windig. Heute Nacht weitere Schauer und Gewitter. Die Temperaturen sinken auf 17 bis 12 Grad. Und morgen früh, dann zieht sich der letzte Regen nach Osten ab. Dann scheint oft die Sonne, später dann allerdings wieder dicke Wolken, aber nur ganz vereinzelt im Westen mal eine Husche. Die Höchstwerte morgen 22 bis 26 Grad.
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0: Autobahn A72 Zwickau Richtung Chemnitz zwischen Stolberg Nord und dem Kreuz Chemnitz 8 Kilometer Stau. In Dresden ist die Fähre zwischen Pillnitz und Kleinschachwitz bis auf weiteres außer Betrieb. Im Kreis Sächsische Schweiz, Osterzgebirge und im Kreis Bautzen die Straße zwischen Langenburgersdorf und Steinicht-Wolmsdorf jetzt nach einem Unfall gesperrt. Und in Chemnitz haben wir in der Innenstadt wegen der Verkehrslage auf der A72 erhöhtes Verkehrsaufkommen. Wie vornehmen. In Limmer-Oberfrohna wird geblitzt. Chemnitzer Straße statt auswärts. Danke fürs Bescheid sagen, Diana. Kommt gut an, wenn ihr irgendwas seht. Einfach anrufen. 0800 023 4x4.
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0: Happy Freitagnachmittag, 16.32 Uhr, 2:30. Ich bin Steffen Lukas. Wir hören hier gleich in der Feierabendshow ein seltsames Vorstellungsgespräch. Opa Unger bewirbt sich als Erschrecker in einer Geisterbahn. Wirklich. Am sinnlos Telefon in 10 Minuten.

0: 16.42 Uhr, 3 vor 3 Viertel 5, Shut Up and Dance, Walk the Moon in der Feierabendshow. Hier ist Radio PSA, ich bin Steffen Lukas. Viele fragen immer, was ist denn nur eigentlich mit Opa Unger? Ach Freunde, ich weiß da auch nicht. Vielleicht, aber eventuell arbeitet er jetzt als Erschrecker in der Geisterbahn.
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2: Ruselkeinet, guten Tag.
3: Ja, tach schön. Hier ist Rolf von Rolfs Geisterbahn. Ich habe die Annonce gelesen in der BZ.
2: Wo ist denn Rolfs Geisterbahn?
3: Ich bin Schausteller.
2: Ach so,
3: Gruselkabinett sucht Erschrecker.
2: Ja.
3: Ist das noch aktuell?
2: Ja, wir haben natürlich sehr, sehr viele Anrufer.
3: Ich bringe gerade meine Leute unter, weil ich mache die Bude zu.
2: Ach so.
3: Ich habe da ein paar Leute, die habe ich untergebracht am Rummel, Schießbude, Losbude.
2: Naja, also hier ist mehr so schauspielerisch tätig, ne? Wir sind keine Geisterbahn.
3: Hier steht da, Gruselkabinett sucht Erschrecker.
2: Richtig.
3: Also ich hätte noch einen da, der macht das bei mir ja schon seit 15 Jahren am Empfang, die Leute erschrecken.
2: Ja. Hat er sich denn schon mal als Schauspieler oder Theater oder irgend sowas?
3: Das macht er. Seit 15 Jahren, da macht er ja nichts anderes.
2: Wie alt ist er denn?
3: Ich meine, der Mann ist 84.
2: Naja, der muss ja hier ganz viel rennen und laufen. Der soll sich das mal angucken.
3: Ja, der ist ja nie mehr so gut auf die Beine. Warten Sie mal, ich hol mal.
2: Na, der muss doch
4: Alfred
2: rennen.
4: Alfred!
2: Was, der ist nicht gut auf die Beine und 84.
4: Alfred, komm mal rein. Alfred.
3: Komm mal rein, ich hab die Frau gerade am Telefon.
5: Hallo?
2: Ja.
5: Schönen guten Tag, mein Name ist Unger.
2: Ja, ich erzähle gerade...
5: Können Sie ein kleines bisschen lauter sprechen? Ich bin 84.
2: Sie müssen gut zu Fuß sein und rennen können.
5: Keiner erschreckt so gut wie ich.
2: Ja.
5: Soll ich Sie mal erschrecken?
2: Gut.
5: Passen Sie mal. Achtung.
2: Ja.
5: Ha!
2: Toll, prima.
5: Nochmal?
2: Da stehe ich hinter der Wand,
5: da kommt so ein Wagen angefahren, ich mache das seit 15 Jahren bei einem Rolf.
2: Prima.
5: Und auf einmal kommt der Wagen an und ich mache... Sind Sie erschrocken?
2: Sind Sie mir bitte nicht böse? Ich glaube...
5: Aber Sie sind da erschrocken, oder nicht?
2: Ja, natürlich.
5: Ganz schön,
2: ganz toll, stimmt's? Haben Sie das für den Hausgebrauch gemacht. Prima.
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0: Muss mal ich gleich nochmal anrufen. Was heißt denn hier für den Hausgebrauch? Besser geht's bald gar nicht. Jetzt feine neue Mucke. Das ist Vertigo von Tiffany Harris und sinnlos Telefon in der Feierabendshow. Immer 10 nach halb.

0: TSR.
1: So, jetzt ist es 10 Minuten vor um 5. Ihr wisst, was jetzt kommt.
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1: Das machen wir immer am Ende der Stunde. Da gibt es einen ganz besonderen Song. Und ich habe mich vorhin schon wieder als Britpop-Fan geoutet. Und deshalb machen wir jetzt das Radio gemeinschaftlich ein bisschen lauter. Oasis, Wonderwall, der Radio PSR Überraschungshit für diese Stunde.

0: 5 vor 5, der Radio-Pilser Überraschungshit Oasis Wonderwall. Den nächsten gibt's pünktlich in einer Stunde kurz vor 6. Und ab 5 geht's weiter mit den besten Hits von heute. Mikey's mein Papa Ute. Und für die Abwechslung Kid Laroi und Justin Bieber mit Stay.
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2: Kurz vor 5. Ich bin Tom Husse. Guten Tag. Der Tourismus ist und bleibt ein wichtiger Wirtschaftszweig für Sachsen. Im ersten Halbjahr haben die Betriebe im Freistaat wieder mehr Gäste begrüßt. Auch die Zahl der Übernachtungen ist leicht gestiegen. Die Zahlen hat Silas Quiring.
3: Von Januar bis Juni wurden rund 3,7 Millionen Gäste gezählt. Sie buchten knapp 9 Millionen Übernachtungen. Ein besonders großes Plus gab es in den Städten Dresden und Leipzig, aber auch in der Sächsischen Schweiz und der Oberlausitz. Beim Camping fiel die Bilanz etwas schwächer aus als in der ersten Hälfte des letzten Jahres. Hier dürften die Zahlen wegen der späteren Sommerferien aber im zweiten Halbjahr nochmal zulegen.
2: In Sachsen steigen die Wolfsangriffe auf Weidetiere gerade deutlich an. Bisher wurden in diesem Monat 27 Übergriffe gemeldet. Das sind 10 mehr als im gesamten August letztes Jahr, so das Landesumweltamt. Schwerpunkte sind aktuell das Schönfelder Hochland bei Dresden und die Region zwischen Bischofswerda, Wilten und Bautzen. Bei 3/4 der betroffenen Herden fehlt der ausreichende Schutz. Die Fachstelle Wolf rät Tierhaltern, Zäune und Co. zu überprüfen und bei Bedarf anzupassen. Norwegen trauert um seinen König. Harald V. ist im Alter von 89 Jahren gestorben. Er galt als einer der beliebtesten Monarchen in Europa, nahbar, direkt und humorvoll. Bundespräsident Steinmeier sagt über Harald, Deutschland verliert einen großen Freund und Europa verliert einen großen Versöhner. In der ersten Fußball-Bundesliga rollt ab heute wieder der Ball. Meister Bayern und Stuttgart eröffnen am Abend die neue Saison. Es gibt auch neue Regeln, der Videoschiedsrichter hat jetzt mehr Rechte, etwa bei gelb-roten Karten und Eckballentscheidungen. Radio PSR, neue Nachrichten wieder in einer halben Stunde.
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4: Viele Wolken und ein bisschen Regen, der so langsam nach Ostsachsen zieht. Örtlich sind auch Unwetter drin mit Starkregen, Hagel und Sturmböen. Haltet euch gut fest, macht Terrassen und Balkons sturmsicher. In der Nacht sind weitere Schauer und Gewitter unterwegs. Die Temperaturen heute Nacht 17 bis 12 Grad. Und morgen in den Frühstunden zieht der letzte Regen nach Osten ab. Dann scheint die Sonne. Später allerdings werden die Wolken wieder dichter, aber es gibt nur vereinzelt in Westsachsen mal eine Husche. Die Höchstwerte am Samstag 22 bis 26 Grad.
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4: A72 Richtung Chemnitz zwischen Stolberg Nord und dem Kreuz Chemnitz 8 Kilometer Stau. Im Kreis Sächsische Schweiz aus der Erzgebirge und im Kreis Bautzen ist die Straße zwischen Langburkersdorf und Steinicht-Wolmsdorf nach einem Unfall gesperrt. Und geblitzt wird in Limbim, Chemnitzer Straße stadtauswärts. Danke Diana. Falls ihr auch was seht, einfach durchklingeln. 0800 023 und 4x4.
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4: Feierabend, es ist genau um 5 Uhr. Alle nach Hause, jetzt ist endlich Wochenende. Grüße an dieser Stelle in die Spätschichten. Wir ziehen gemeinsam durch. 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Punkt 7 bei Rocky und Mandy in der Morningshow. Außerdem suchen wir noch Teilnehmer für die Schnickschnack-Schnuckmeisterschaft am 13. September in Dresden. Ihr könnt dabei sein. Wie es funktioniert, was es zu gewinnen gibt, ich sag's euch in 10 Minuten vorher. Feine Mucke von Joe. End of Beginning. Eine Minute nach um 5.

0: das geht ans Herz, oder? Papa Ute. Papa, wo bist du? Mikey's Mind. Hab ich Gänsehaut? 10 nach 5. 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
0: Was für ein Riesenspaß. 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September im Stromwerk Dresden zu gewinnen gibt es den Meistergürtel, ganz klar. 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
0: Siehste, einfach wird's nicht. Anmelden. Heute Abend 10 nach 5:30 unbedingt die Feierabendshow wieder einschalten. 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
0: Darauf The Kid LAROI und Justin Bieber mit Stay um 17.11 Uhr in 4 Minuten 5:45. Hier ist die Feierabendshow. Ich bin Steffen Lukas. Wünsche euch einen tollen Freitagabend.

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0: Heartbeat-Song, Kelly Clarkson in der Feierabendshow, 4:05. Für noch mehr Abwechslung, ihr wisst, gibt's bei Radio PSR den Überraschungshit, immer am Ende der Stunde. Und ich sag nur so viel, es wird eine kleine bisschen französisch. Mehr möchte ich noch nicht verraten. Und in der nächsten halben Stunde, da sprechen wir hier in der Feierabendshow mit einem waschechten Bundesliga-Schiedsrichter aus Sachsen. Und feine Mucke dabei, die besten Hits von heute. Taylor Swift, neue Single I Knew It, I Knew You. Und für die Abwechslung Ed Sheeran, Shivers.
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18: Mit Fabian Hoffmann. Der Countdown läuft. Nach dem erfolgreichen Auftakt im DFB-Pokal legt RB Leipzig jetzt auch in der Fußball-Bundesliga wieder los. Zum Saisonstart steht morgen Nachmittag ein Heimspiel auf dem Programm. In der Red Bull Arena geht's gegen Borussia Mönchengladbach. RB-Coach Martin Demichelis.
19: Es ist eine große Ehre für mich, Trainer für RB Leipzig zu sein. Ich werde versuchen zu genießen, aber trotzdem meinen Fokus auf dem Spiel, weil am Ende das Wichtige ist, die 3 Punkte hier zu Hause zu lassen und versuche, die Fans einfach von Anfang an die ganze Samstag genießen, wie die Mannschaft am Ende gespielt hat.
18: Anstoß morgen 15.30 Uhr. Fürs Klima in die Pedale treten, heißt es ab heute in Leipzig. Die Stadt macht wieder beim Stadtradeln mit. Mehr als 900 Teams haben sich schon angemeldet. Mitorganisator Matthias Uhlig sagte uns:
20: Mitmachen funktioniert ganz einfach. Es gibt eine Stadtradeln-App und dann sucht man sich ein Team. Dann wird geradelt. 3 Wochen lang jeden Weg, den es geht, mit dem Fahrrad zurücklegen. Am Ende werden die Kilometer zusammenaddiert und es gibt ein Ranking.
18: Letztes Jahr sind mehr als 20.000 Leipziger mitgeradelt. Dabei sind gut 3,7 Millionen Kilometer zusammengekommen. Beides Rekordwerte, die diesmal noch getoppt werden sollen. Ganz kreativ sind 5 Männer im Zug von Leipzig nach Chemnitz gewesen und dennoch erwischt worden. Sie hatten ihr Deutschland-Ticket mit ChatGPT gefälscht. Der QR-Code war zwar gültig, das Auslesegerät der Zugbegleiter zeigte aber andere Namen an. Die 3 Teenager und 2 Erwachsenen haben jetzt Anzeigen am Hals. Radio PSR. Neue Nachrichten wieder in einer halben Stunde.
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0: Also das Wetter kann nach Hause gehen heute, oder? Also es werden immer mehr Schauer, teils kräftige Gewitter. Heute örtlich sind auch Unwetter drin mit Starkregen, Hagel und Sturmböen. Haltet euch gut fest. Die Temperaturen zwischen 17 und 22 Grad. In der Nacht weitere Schauer und Gewitter. Die Temperaturen sinken dann auf 17 bis 12 Grad. Logisch, auf dem Fichtelberg ist es richtig frisch, 9 Grad heute Nacht. Und morgen in den Frühstunden, da zieht sich der Regen dann nach Osten ab. Dann scheint die Sonne, später werden die Wolken aber wieder dicker. Und vereinzelt gibt es im Westen von Sachsen ein paar Schauer. Die Höchstwerte morgen 22 bis 26 Grad.
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0: Autobahn A4 Dresden Richtung Chemnitz. Zwischen der Raststätte Dresdner Tor Nord und Wilsdruf aufpassen. Da gab es wohl einen Wildunfall. A72 Zwickau Richtung Chemnitz. Zwischen Stolberg Nord und dem Kreuz Chemnitz 8 Kilometer Stau. Geblitzt wird in Limbach-Oberfrohna. Chemnitzer Straße stadtauswärts. Das wissen wir von Diana. Und wenn ihr noch was seht, Staus oder Blitzer, einfach durchgeben. Am Telefon kostenfrei 0800 023 4x4. Oder ihr meldet Staus und Blitzer ganz bequem über unsere App. Wir wünschen eine gute Fahrt, kommt gut an.
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0: Am Freitag, 5:45, kommt gut nach Hause, kommt gut ins Wochenende. Die erste Fußball-Bundesliga hat seit 30 Jahren endlich mal wieder einen sächsischen Schiedsrichter. Richard Hempel aus Ostsachsen. In 10 Minuten am Telefon in der Feierabendshow. Und wenn wir schon mal beim Thema Fußball sind, erinnern wir doch nochmal an die WM dieses Jahr im Frühsommer. Hier ist Shakira.

0: Alle Farben, Bera Diaz. Warf die Trompete ins Gebüsch und rannte nach Hause. 5:45. Ich bin Steffen Lukas, die Feierabendshow hier bei Radio PSR. Freunde, wir Sachsen haben einen weiteren Grund, stolz zu sein. Richard Hempel aus Ostsachsen, 28 Jahre alt, studierter Sozialarbeiter, ist einer von den 22 besten Schiedsrichtern in Deutschland. Und der darf ab sofort in der ersten Bundesliga pfeifen. Richard, ich kann mir vorstellen, das ist ein bisschen anstrengend, mit dir ein Fußballspiel zu gucken. Stimmt das?
1: Genau so. Also mit mir Fußball zu schauen, sage ich immer wieder gerne, ist eigentlich ein Graus, weil Emotionen da verloren gehen. ich freue mich natürlich immer, also mein Blick geht eigentlich immer auf den Schiedsrichter oder die Schiedsrichterin und ich hoffe immer, dass die auch ja mit einer guten Leistung dann durch das Spiel kommen. Aber ja, also wer sich mit mir zum Fußballschauen verabredet, der weiß, worauf er sich einlässt.
0: Wie viele Leute wissen eigentlich, wo dein Auto steht?
1: Ich hoffe ganz wenige, aber es denken immer viele, dass die wissen, wie es unter meinem Sofa aussieht. Mhm. Als Hempel mit Nachnamen kann ich mich da nicht so ganz befreien von dem Witz, aber ich glaube, noch wissen wenige, wo mein Auto steht.
0: Jetzt, wo wir mal einen echten Schiedsrichter am Telefon haben, ist es richtig, dass der Begriff Arschkarte aus dem Fußball kommt?
1: Die in Anführungszeichen Arschkarte kam noch aus dem Schwarz-Weiß-Fernsehen. Denn da konnte man ja die Farben nicht so ganz unterscheiden und deswegen hat der Schiedsrichter oder wurde dann festgelegt, dass die gelbe Karte in der Brusttasche ist und die rote Karte hinten in der Hosentasche, damit man im Schwarz-Weiß-Fernsehen unterscheiden kann, welche Karte es jetzt gerade gibt.
0: Verstehe. Welche war eigentlich die schnellste rote Karte in deiner bisherigen Schiedsrichterlaufbahn? Kannst du dich an ein kurioses Spiel vielleicht erinnern?
1: Also es gibt kein ganzes kurioses Spiel, aber ich habe letzte Saison, musste ich einen Spieler mit nach 26 Sekunden wegen einer Notbremse des Feldes verweisen mit einer roten Karte. Ich glaube, das ist hält jetzt auch den Rekord im deutschen Profifußball mit dem schnellsten Platzverweis. Auf den Rekord bin ich natürlich nicht stolz, aber in dem Fall musste ich leider so entscheiden.
0: Danke und alles Gute für die vielen kommenden Einsätze als sächsischer Bundesliga-Schiedsrichter. Das war Richard Hempel, den Namen sollten wir uns merken. Die Frau hier ist uns wohlbekannt. Hallo, Taylor Swift.

0: Siehste, Ed Sheeran hat Gänsehaut. Der weiß was Gutes. 9 Minuten vor 6.
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0: Das machen wir immer am Ende der Stunde. Da gibt es einen ganz besonderen Song für euch. Manchmal haben wir die lange nicht mehr gehört und manchmal gehen dann die Erinnerungen an die Zeit, als es rauskam. Jetzt gehen wir ins Jahr 2003 zurück.
2: Herr Lukas, was ist denn nun? Französische Musik raus. Aber hopp, hopp, hopp.
0: Es ist Ingrid, du F2.

0: Ingrid, to F for two, was so viel heißt wie du bist am Arsch. Du bist erledigt, du bist fertig. Das war der Radio PSA Überraschungshit für diese Stunde. Wir haben noch einen heute, den gibt's in einer Stunde kurz vor sieben. Und in der nächsten Stunde, da geht's hier rund mit einem der besten Hits von heute, ganz neu Isaac, We Had It All. Und für die Abwechslung Alan Walker mit Faded. Alles ab sechs bei Radio PSR.
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11: Kurz vor sechs, ich bin Tom Husse, guten Abend. Der Tourismus ist und bleibt ein wichtiger Wirtschaftszweig für Sachsen. Im ersten Halbjahr haben die Betriebe wieder mehr Gäste gezählt. Auch die Zahl der Übernachtungen ist leicht gestiegen. Ein besonders großes Plus gab es in den Städten Dresden und Leipzig, aber auch in der Sächsischen Schweiz und der Oberlausitz. Die Ermittlungen gegen den Amokfahrer von Leipzig sind abgeschlossen. Die Staatsanwaltschaft hat ihn jetzt angeklagt. Anna Löwer mit den Einzelheiten.
12: Die Ermittler werfen dem Mann Mord in 2 Fällen und versuchten Mord in 85 Fällen vor. Der 33-Jährige war vor knapp 4 Monaten durch die Fußgängerzone in der Grimmarschen Straße gerast. Eine Frau aus Oberfranken und ein Mann aus Leipzig starben. Das Motiv soll im persönlichen Bereich liegen. Hinweise auf ein religiöses oder politisches Motiv gibt es nicht. Ein Termin für den Prozess steht noch nicht fest.
11: Deutschland und die anderen Ostseestaaten wollen beim Thema Drohnenabwehr enger zusammenarbeiten. Bei einem Treffen der Innenminister in Flensburg wurde vereinbart, dafür

0: eine neue Taskforce zu gründen. Das Ziel, schnell und abgestimmt auf Attacken zu reagieren. Die meisten Deutschen können mit einer klassischen Straßenkarte nichts mehr anfangen. In einer Bitkom-Umfrage haben nicht mal 3 von 10 Leuten gesagt, dass sie mit einer gedruckten Karte umgehen können. Etwa die Hälfte bezeichnet sich sogar als aufgeschmissen, ohne Navigations-Apps. Radio PSR, neue Nachrichten wieder in einer halben Stunde.
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2: Heute Abend und in der Nacht ist es überall in Sachsen stark bewölkt. Dabei ziehen auch immer wieder Schauer und zum Teil kräftige Gewitter übers Land. Örtlich sind auch Unwetter drin mit Starkregen, Hagel und Sturmböen. Die Tiefstwerte heute Nacht zwischen 17 und 12 Grad. Oben auf dem Fichtelberg gibt's frische 9 Grad. Morgen am Samstag ziehen in den Frühstunden die Wolken nach Osten ab. Und hier ist der Ausblick für eure Region. In und um Leipzig scheint oft die Sonne, später nehmen die Wolken wieder zu. Ganz selten gibt's mal einen Schauer. Wir bekommen bis 24 Grad in Grimma und bis 26 Grad in Torgau. Am Sonntag und am Montag gibt es in Sachsen einen freundlichen Sonne-Wolken-Mix. Dabei kann es auch immer mal eine Husche geben. Es ist auch ein bisschen windig, aber immer noch schön sommerlich warm. Mit Höchstwerten zum Wochenstart zwischen 24 und 27 Grad.
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2: Gleich um 6, bitte nicht wundern, in Dresden ist die Fähre F14. Das ist die Fähre zwischen Pillnitz und Kleinschachwitz. Bis auf weiteres außer Betrieb. Und geblitzt wird in Limbim, Chemnitzer Straße stadtauswärts. Danke fürs schnelle Bescheidsagen, Diana. Wenn ihr noch was seht, Staus oder Blitzer, einfach durchklingeln. Kostet nichts, 0800 023 und 4x4.
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2: Es ist genau um 6. Happy Feierabend, wünscht Steffen Lukas. 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Nächste Rechnung zahlen wir ja schon am Montag Punkt 7 in der Radio PSR Morning Show mit Rocky und Mandy. Falls ihr ein bisschen Langeweile habt und denkt, Mensch, wäre doch schön, wenn wir was unternehmen. Scheiß aufs Wetter. Raus mit euch an die frische Luft. Unsere Veranstaltungstipps fürs Wochenende in 10 Minuten in der Show.

0: Hier ist die Feierabendshow kurz nach sechs. Ich bin Steffen Lukas, wünsche euch einen tollen Freitagabend und vor allen Dingen ein tolles Wochenende. Scheißegal, wie das Wetter ist, raus mit euch. Das Plattenbauorchester ist auch nicht aus Zucker. Wir spielen heute Abend zum Beispiel beim Tauchscher. Das ist das Stadtfest von Taucher. Morgen das Plattenbauorchester live mit allen Sachsen-Songs und mit vielen Job-Songs und richtig Ramba, Zamba und Rock'n'Roll zum Stadtfest in Borna. Und wo noch gefeiert wird, das weiß die Michelle vom Jugendclub Etzdorf. Hört auf die Michelle.
1: Hallo, Radio PSR. Ihr habt am Wochenende noch nichts vor und Bock auf Party? Dann kommt doch zu unserer 10. Etzdorfer Dorfhäde im wunderschönen Striegestal. Heute geht's zum Beispiel schon los mit unserem Rasselumzug 19 Uhr. Und am Samstag geht's dann weiter mit dem Volleyballturnier, Kaffee und Kuchen und noch einigen anderen Highlights sowie ein Best-of-Programm des Jugendclubs. Abends erwartet euch dann noch eine fette Party im Zelt mit unserem DJ. Also wenn ihr das nicht verpassen wollt, dann schaut auf dem alten Sportplatz in Etzdorf vorbei und lasst uns dieses Wochenende unvergesslich machen. Wir freuen uns auf euch.
0: Danke Michelle vom Jugendclub Etzdorf. In diesem Sinne einen tollen Freitagabend, ein tolles Wochenende wünscht Radio PSR. In der Feierabendshow jetzt die neue Isaac. We had it all.
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0: Du guckst einmal nicht auf die Uhr, es ist kurz vor 6:30 oder was? Happy Abendbrotzeit in Sachsen. Hier ist die Feierabendshow. Ich bin Steffen Lukas. Mach euch jetzt ein bisschen Bock auf den Radio PSA Überraschungshit am Ende der Stunde. Kurz vor 7 greifen wir hier richtig amtlich in die 80er Trickkiste. Es gibt ein Schmeckerchen von Talk Talk. Könnt ihr euch drauf freuen? Lasst euch überraschen. Ab halb bei mir Robin Schulz, Million Good Reasons, um dran zu bleiben. Und Pink, Walk Me Home für die Abwechslung. Bis gleich.
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11: Mit Fabian Hoffmann. Die Dienstleistungsbranche in Sachsen entwickelt sich weiter gut. Tausende Stellen wurden im August etwa in der Pflege oder im Sozialbereich besetzt. Hier bei uns in der Region ist die Zahl der Arbeitslosen jetzt im August nach oben gegangen. Mit am höchsten ist die Quote in Leipzig, den kräftigsten Anstieg gab es in Nordsachsen. Zum Ausblick sagte uns der Chef der Sächsischen Arbeitsagentur, Klaus-Peter Hansen.
12: Ich gehe davon aus, dass wir bis zum Wintereintritt einen leichten Rückgang der Arbeitslosigkeit erleben werden. Je nachdem, wie stark oder wie weniger stark die Herbstbelebung ausfällt. Und inwieweit Unternehmen in Sachsen auf Nachwuchs setzen und auch Berufsanfängern eine Chance geben. Viele Unternehmen tun das, das können aber aktuell gern mehr sein.
11: Knapp 4 Monate nach der Amokfahrt in Leipzig hat die Staatsanwaltschaft Anklage erhoben. Dem mutmaßlichen Täter wird Mord in 2 und versuchter Mord in 85 Fällen vorgeworfen. Der 33-Jährige war Anfang Mai durch die Fußgängerzone in der Grimmerschen Straße gerast. Leipzig macht ab heute wieder beim Stadtradeln mit. Mehr als 900 Teams haben sich schon für die Klimaaktion angemeldet. Alle, die in Leipzig wohnen, arbeiten, studieren oder in einem Verein sind, können mitmachen. Ziel ist es, 3 Wochen lang im Alltag so viele Wege mit dem Rad zurückzulegen wie möglich. Mitorganisator Matthias Uhlig sagte uns:
13: Im vergangenen Jahr haben über 20.000 Leipzigerinnen mehr als 3,7 Millionen Kilometer geradelt. Das ist auch unser Ziel für dieses Jahr. Wir wollen es vielleicht sogar noch ein bisschen toppen und in diesem Jahr einmal die 4 Millionen Kilometer schaffen.
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0: Heute Abend und in der Nacht ist es überall in Sachsen stark bewölkt. Dabei ziehen auch immer wieder Schauer und zum Teil kräftige Gewitter übers Land. Örtlich sind auch Unwetter drin mit Starkregen, Hagel und Sturmböen. Die Tiefstwerte heute Nacht zwischen 17 und 12 Grad. Oben auf dem Fichtelberg gibt's frische 9 Grad. Morgen am Samstag ziehen in den Frühstunden die Wolken nach Osten ab. Und hier ist der Ausblick für eure Region. In und um Leipzig scheint oft die Sonne, später nehmen die Wolken wieder zu. Ganz selten gibt's mal einen Schauer. Wir bekommen bis 24 Grad in Grimma und bis 26 Grad in Torgau. Am Sonntag und am Montag gibt's in Sachsen einen freundlichen Sonne-Wolken-Mix. Dabei kann es auch immer mal eine Husche geben. Es ist auch ein bisschen windig, aber immer noch schön sommerlich warm. Mit Höchstwerten zum Wochenstart zwischen 24 und 27 Grad.
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0: Eine Meldung aus Dresden. Die Fähre zwischen Pillnitz und Kleinschachwitz, die fährt nicht. Und in Limbach-Oberfrohna steht ein Blitzer. Chemnitzer Straße statt auswärts aufpassen. Danke fürs schnelle Bescheid sagen, Diana. Wenn ihr noch irgendwas seht, Staus oder Blitzer, immer her damit. Kostenfrei am Telefon 0800 023 4x4. Oder ihr meldet Staus und Blitzer ganz bequem über unsere App. Verfahrt euch nicht, fahrt schön vorsichtig. Kommt gut an.
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0: Es ist 6:30, Happy Macaroni mit Wurstgulasch, Abendbrotzeit in Sachsen. 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

0: 10:30, die Feierabendshow mit Steffen Lukas, hier ist Radio PSR.
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0: 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Meldet euch an als Teilnehmer unter radiopsr.de oder über unsere App. Bei mir ist jetzt die Stefanie Jahr in Mittweida am Telefon. Und Stefanie, du möchtest gerne Schnick, Schnack, Schnuck Teilnehmerin werden, stimmt's?
2: Ganz genau.
0: Das willst du gerne?
2: Naja, sagen wir mal, ich tue es meinem Sohn zuliebe.
0: Erzähl mal die ganze Geschichte. Du hast uns erzählt, der wünscht sich ein Rad.
2: Der wünscht sich ein spezielles Fahrrad.
0: Oh.
2: Und naja, Fahrräder kosten ja heute leider relativ viel Geld.
0: Ja.
2: Und dann habe ich zu ihm gesagt, ich versuche bei der Schnick, Schnack, Schnuck WM mitzumachen. Vielleicht haben wir ja Glück und gewinnen ein bisschen Geld und dann kann ich ihm sein Fahrrad kaufen.
0: Ist das ein Rennrad oder was wünscht er sich da?
2: Nee, da wünscht sich ein Dirtbike.
0: Naja, Mensch, also da bist du. Ich muss ja erstmal sagen, dass du eine ganz liebe Mama bist, wenn du das für deinen Sohn machst.
2: Ja, vielen Dank.
0: Und ich würde dir auch empfehlen, noch mal ein bisschen zu googeln, ob es da irgendwelche Tricks gibt. Ich glaube, dass man da
2: ich
0: so.
2: Ich habe tatsächlich schon geguckt.
0: Hast du schon?
2: Ja.
0: Das finde ich ja klasse. Dann bist du bestens vorbereitet und ich schenke dir jetzt deinen Startplatz bei der Schnick-Schnack-Schnuck-Meisterschaft am 13. September in Dresden.
2: Vielen, vielen Dank.
0: So, jetzt musst du trainieren.
2: Mach ich.
0: Und dann hoffe ich, dass du dich bis ins Finale fightest. Und ich freue mich, dass wir uns sehen. Das Plattenbauorchester ist ja auch mit da. Da werde ich also nach einigen Spielrunden immer ein paar Lieder singen. Das heißt, wir werden uns nicht verfehlen, liebe Stefanie.
2: Ich freue mich sehr.
0: Okay. Liebe Grüße zu Hause auch an den Sohn. Die sollen dich alle schön anfeuern. Auf alle Fälle seid ihr dabei.
2: Ich danke euch.
0: Bis bald, Stefanie.
2: Tschüss,
0: nach Mittweida.
2: Ciao.
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1: Endlich kurz vor sieben, endlich Überraschungshit-Zeit. Ich habe euch ein Schmeckerchen aus den 80ern versprochen und greife jetzt tief in die 80er-Trickkiste. Wir sind Talk Talk, Such a Shame. Der Radio PSR Überraschungshit der Stunde.

0: Ach, auch ein Jammer, dass es den Sänger nicht mehr gibt. Hä? Talk Talk, Such a Shame, der Radio PSR Überraschungshit für diese Stunde. Den nächsten gibt's morgen in der Samstagsshow bei Jenny hier bei Radio PSR. Übrigens würde ich sowieso unbedingt reinhören morgen. Morgen gibt's den letzten Startplatz für die Schnickschnack-Schnuckmeisterschaft am 13. September in Dresden. Außerdem, Jenny hat für euch Tickets für die Art Night in der Banksy-Ausstellung in Dresden. Die Radio PSR Samstagsshow mit Jenny unbedingt einschalten morgen. Jetzt wünsche ich euch einen tollen Freitagabend.
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8: Kurz vor 7. Ich bin Nanju Kuhlmann. Guten Abend. Der Tourismus ist und bleibt ein wichtiger Wirtschaftszweig für Sachsen. Im ersten Halbjahr haben die Betriebe im Freistaat wieder mehr Gäste begrüßt. Auch die Zahl der Übernachtungen ist leicht gestiegen. Die Zahlen hat Silas Quiring.
9: Von Januar bis Juni wurden rund 3,7 Millionen Gäste gezählt. Sie buchten knapp 9 Millionen Übernachtungen. Ein besonders großes Plus gab es in den Städten Dresden und Leipzig, aber auch in der Sächsischen Schweiz und der Oberlausitz. Beim Camping fiel die Bilanz etwas schwächer aus als in der ersten Hälfte des letzten Jahres. Hier dürften die Zahlen wegen der späteren Sommerferien aber im zweiten Halbjahr nochmal zulegen.
8: In der Ausländerbehörde in Dresden hat ein Mann einen Mitarbeiter mit einem Messer bedroht. Der 34-Jährige wollte dort auch Dokumente anzünden. Sicherheitskräfte konnten ihn entwaffnen. Verletzt wurde niemand. Die Polizei ermittelt zu den Hintergründen der Tat. Norwegen trauert um seinen König. Harald ist im Alter von 89 Jahren gestorben. Er saß seit 35 Jahren auf dem Thron und war bei den Norwegern extrem beliebt. Er galt als nahbar, besonnen und humorvoll. Neuer Monarch ist jetzt sein Sohn Håkon. Das Land Berlin wird nach einem Hackerangriff erpresst, will laut regierendem Bürgermeister Wegner aber nicht auf die Forderung eingehen. Laut Spiegel fordern die Hacker gut 2 Millionen Euro. Ansonsten wollen sie gestohlene Daten veröffentlichen. Radio PSR, neue Nachrichten wieder in einer halben Stunde.
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1: Heute Abend und in der Nacht ist es überall in Sachsen stark bewölkt. Dabei ziehen auch immer wieder Schauer und zum Teil kräftige Gewitter übers Land. Örtlich sind auch Unwetter drin mit Starkregen, Hagel und Sturmböen. Die Tiefstwerte heute Nacht zwischen 17 und 12 Grad. Oben auf dem Fichtelberg gibt's frische 9 Grad. Morgen am Samstag ziehen in den Frühstunden die Wolken nach Osten ab. Und hier ist der Ausblick für eure Region. In und um Leipzig scheint oft die Sonne, später nehmen die Wolken wieder zu. Ganz selten gibt's mal einen Schauer. Wir bekommen bis 24 Grad in Grimma und bis 26 Grad in Torgau. Am Sonntag und am Montag gibt's in Sachsen einen freundlichen Sonne-Wolken-Mix. Dabei kann es auch immer mal eine Husche geben. Es ist auch ein bisschen windig, aber immer noch schön sommerlich warm. Mit Höchstwerten zum Wochenstart zwischen 24 und 27 Grad.
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2: Auf der A4 Dresden Richtung Chemnitz, bitte aufpassen, zwischen Wilsdruff und dem Dreieck Nossen steht ein defektes Fahrzeug auf der linken Spur und es liegen Gegenstände auf allen Fahrspuren. In Dresden ist die B170, die Lingner Allee zwischen der Zinzendorfstraße und der Kreuzstraße wegen einer Sportveranstaltung bis 23 Uhr gesperrt. Und die Fähre F14 zwischen Pillnitz und Kleinschachwitz ist bis auf Weiteres außer Betrieb. Geblitzt wird in Limbach-Oberfrohna auf der Chemnitzer Straße stadtauswärts. Staus oder Blitzer einfach melden unter 0800 023 und 4x4.
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3: Hallo, ich bin Daniel Heinze und das gibt's diese Woche Neues aus Sachsens Kirchen, Gemeinden und christlichen Verbänden. Bischof Heinrich Timmer Evers feiert nächste Woche sein 25-jähriges Bischofsweihejubiläum. Dazu lädt das Bistum Dresden-Meißen am 5. September zu einem Dankgottesdienst in die Dresdner Kathedrale ein. Die Festpredigt hält der Vorsitzende der Deutschen Bischofskonferenz, Bischof Heiner Wilmer. Heinrich Timmer Evers wurde 2001 zum Bischof geweiht. Seit 10 Jahren steht er an der Spitze des Bistums Dresden-Meißen. Damit ist er der Oberhirte für rund 125.000 katholische Christen in Sachsen und Ostthüringen. Am Dienstag feierte er seinen 74. Geburtstag. Eine halbe Stunde Auszeit mit Orgelmusik. Doch bis Ende September lädt die Leipziger Michaeliskirche jeden Mittwoch um 12 Uhr zu kostenlosen Mittagskonzerten ein. Studierende der Leipziger Musikhochschule spielen jeweils 30 Minuten auf der mehr als 120 Jahre alten Sauerorgel. Damit verbindet die Reihe also junge musikalische Talente mit Leipziger Kirchenmusiktradition. Das nächste Konzert ist also am Mittwoch um 12 Uhr. Der Eintritt ist frei. Und Pueri Cantoris Region Ost feiert sein 10-jähriges Bestehen. Das ist ein Verband, der mehr als 30 Kinder- und Jugendchöre aus ganz Ostdeutschland vernetzt, darunter auch aus Sachsen. Zum Jubiläum haben die Chöre ein gemeinsames Musikvideo produziert. In dem wurden mehr als 100 Einzelstimmen zu einem virtuellen Chor zusammengesetzt. Seit der Gründung 2016 bringt Pueri Cantoris junge Sängerinnen und Sänger regelmäßig zu Chorfesten, Gottesdiensten und Begegnungen zusammen. Im Mittelpunkt steht immer gemeinsames Singen, Glauben und der Einsatz für Frieden. Und dieses Musikvideo, das könnt ihr euch bei YouTube anschauen. Den Link findet ihr bei uns auf der Website.
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8: Mit Fabian Hoffmann. Der Countdown läuft. Nach dem erfolgreichen Auftakt im DFB-Pokal legt RB Leipzig jetzt auch in der Fußball-Bundesliga wieder los. Zum Saisonstart steht morgen Nachmittag ein Heimspiel auf dem Programm. In der Red Bull Arena geht's gegen Borussia Mönchengladbach. RB-Coach Martin Demichelis.
9: Es ist eine große Ehre für mich, Trainer für RB Leipzig zu sein. Ich werde versuchen zu genießen, aber trotzdem meinen Fokus auf dem Spiel, weil am Ende das Wichtige ist, die 3 Punkte hier zu Hause zu lassen und versuche, die Fans einfach von Anfang an die ganze Samstag genießen, wie die Mannschaft am Ende gespielt hat.
8: Anstoß morgen 15.30 Uhr. Fürs Klima in die Pedale treten, heißt es ab heute in Leipzig. Die Stadt macht wieder beim Stadtradeln mit. Mehr als 900 Teams haben sich schon angemeldet. Mitorganisator Matthias Uhlig sagte uns:
10: Mitmachen funktioniert ganz einfach. Es gibt eine Stadtradeln-App und dann sucht man sich ein Team. Dann wird geradelt. 3 Wochen lang jeden Weg, den es geht, mit dem Fahrrad zurücklegen. Am Ende werden die Kilometer zusammenaddiert und es gibt ein Ranking.
8: Letztes Jahr sind mehr als 20.000 Leipziger mitgeradelt. Dabei sind gut 3,7 Millionen Kilometer zusammengekommen. Beides Rekordwerte, die diesmal noch getoppt werden sollen. Ganz kreativ sind 5 Männer im Zug von Leipzig nach Chemnitz gewesen und dennoch erwischt worden. Sie hatten ihr Deutschland-Ticket mit ChatGPT gefälscht. Der QR-Code war zwar gültig, das Auslesegerät der Zugbegleiter zeigte aber andere Namen an. Die 3 Teenager und 2 Erwachsenen haben jetzt Anzeigen am Hals. Radio PSR. Neue Nachrichten wieder in einer halben Stunde.
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11: Heute Abend und in der Nacht ist es überall in Sachsen stark bewölkt. Dabei ziehen auch immer wieder Schauer und zum Teil kräftige Gewitter übers Land. Örtlich sind auch Unwetter drin mit Starkregen, Hagel und Sturmböen. Die Tiefstwerte heute Nacht zwischen 17 und 12 Grad. Oben auf dem Fichtelberg gibt's frische 9 Grad. Morgen am Samstag ziehen in den Frühstunden die Wolken nach Osten ab. Und hier ist der Ausblick für eure Region. In und um Leipzig scheint oft die Sonne, später nehmen die Wolken wieder zu. Ganz selten gibt es mal einen Schauer. Wir bekommen bis 24 Grad in Grimma und bis 26 Grad in Torgau. Am Sonntag und am Montag gibt es in Sachsen einen freundlichen Sonne-Wolken-Mix. Dabei kann es auch immer mal eine Husche geben. Es ist auch ein bisschen windig, aber immer noch schön sommerlich warm. Mit Höchstwerten zum Wochenstart zwischen 24 und 27 Grad.
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1: Auf der A4 Dresden Richtung Chemnitz, Achtung, zwischen Wilsdruff und dem Dreieck Nossen steht ein defektes Fahrzeug auf der linken Spur und es liegen Gegenstände auf allen Fahrspuren. In Dresden ist die B170, die Lingner Allee zwischen der Zinzendorfstraße und der Kreuzstraße wegen einer Sportveranstaltung bis 23 Uhr gesperrt. Und die Fähre F14 zwischen Pillnitz und Kleinschachwitz ist bis auf Weiteres außer Betrieb. Geblitzt wird in Limbach-Oberfrohna auf der Chemnitzer Straße stadtauswärts. Staus oder Blitzer einfach melden unter 0800 023 und 4x die 4.
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0: Harald V. ist im Alter von 89 Jahren gestorben. Er saß seit 35 Jahren auf dem Thron und galt als beliebtester Monarch Europas. Die Norweger schätzten ihn als nahbar, besonnen und klar und besonders humorvoll. Bundespräsident Steinmeier sagt über Harald: Deutschland verliert einen großen Freund und Europa verliert einen großen Versöhner. Neuer norwegischer König ist jetzt Haralds Sohn Håkon. Die Wolfsangriffe auf Weidetiere nehmen wieder zu. Allein in diesem Monat gab es laut Landesumweltamt schon 27 Übergriffe, 10 mehr als im gesamten August des Vorjahres. Bei 3/4 der betroffenen Herden fehlte ausreichender Schutz. Das Land Berlin wird nach einem Hackerangriff erpresst, will laut regierendem Bürgermeister Wegner aber nicht auf die Forderung eingehen. Laut Spiegel fordern die Hacker gut 2 Millionen Euro. Ansonsten wollen sie gestohlene Daten veröffentlichen. Gemeinsame Übungen und eine neue Taskforce. Die Ostseestaaten wollen beim Thema Drohnenabwehr enger zusammenarbeiten. Das wurde bei einem Treffen der Innenminister in Flensburg vereinbart. Die Taskforce soll aber auch auf andere Bedrohungen wie Anschlagsversuche oder Sabotage reagieren. Radio PSR, neue Nachrichten wieder in einer halben Stunde.
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2: Heute Abend und in der Nacht ist es überall in Sachsen stark bewölkt. Dabei ziehen auch immer wieder Schauer und zum Teil kräftige Gewitter übers Land. Örtlich sind auch Unwetter drin mit Starkregen, Hagel und Sturmböen. Die Tiefstwerte heute Nacht zwischen 17 und 12 Grad. Oben auf dem Fichtelberg gibt's frische 9 Grad. Morgen am Samstag ziehen in den Frühstunden die Wolken nach Osten ab. Und hier ist der Ausblick für eure Region. In und um Leipzig scheint oft die Sonne, später nehmen die Wolken wieder zu. Ganz selten gibt's mal einen Schauer. Wir bekommen bis 24 Grad in Grimma und bis 26 Grad in Torgau. Am Sonntag und am Montag gibt es in Sachsen einen freundlichen Sonne-Wolken-Mix. Dabei kann es auch immer mal eine Husche geben. Es ist auch ein bisschen windig, aber immer noch schön sommerlich warm. Mit Höchstwerten zum Wochenstart zwischen 24 und 27 Grad.
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3: Auf der A4 Dresden Richtung Chemnitz. Achtung, zwischen Wilsdruff und dem Dreieck Nossen sind die rechte Spur und der Standstreifen wegen eines defekten Fahrzeugs gesperrt. Im Kreis Mittelsachsen ist auf der K2 und 8073 S200 in beiden Richtungen zwischen Crossen und Schweikershain die Straße verschmutzt. In Dresden ist die B170 Lingner Allee zwischen der Zinzendorfstraße und der Kreuzstraße wegen einer Sportveranstaltung bis 23 Uhr gesperrt. Außerdem ist die Fähre F14 zwischen Pillnitz und Kleinschachwitz bis auf Weiteres außer Betrieb. Geblitzt wird in Limbach-Oberfrohna auf der Chemnitzer Straße stadtauswärts. Staus oder Blitzer einfach melden unter 0800 023 und 4x4.

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4: Mit Fabian Hoffmann. Die Dienstleistungsbranche in Sachsen entwickelt sich weiter gut. Tausende Stellen wurden im August etwa in der Pflege oder im Sozialbereich besetzt. Hier bei uns in der Region ist die Zahl der Arbeitslosen jetzt im August nach oben gegangen. Mit am höchsten ist die Quote in Leipzig, den kräftigsten Anstieg gab es in Nordsachsen. Zum Ausblick sagte uns der Chef der Sächsischen Arbeitsagentur Klaus-Peter Hansen.
5: Ich gehe davon aus, dass wir bis zum Wintereintritt einen leichten Rückgang der Arbeitslosigkeit erleben werden. Je nachdem, wie stark oder wie weniger stark die Herbstbelebung ausfällt. Und inwieweit Unternehmen in Sachsen auf Nachwuchs setzen und auch Berufsanfängern eine Chance geben. Viele Unternehmen tun das, das können aber aktuell gern mehr sein.
4: Knapp 4 Monate nach der Amokfahrt in Leipzig hat die Staatsanwaltschaft Anklage erhoben. Dem mutmaßlichen Täter wird Mord in 2 und versuchter Mord in 85 Fällen vorgeworfen. Der 33-Jährige war Anfang Mai durch die Fußgängerzone in der Grimmerschen Straße gerast. Leipzig macht ab heute wieder beim Stadtradeln mit. Mehr als 900 Teams haben sich schon für die Klimaaktion angemeldet. Alle, die in Leipzig wohnen, arbeiten, studieren oder in einem Verein sind, können mitmachen. Ziel ist es, 3 Wochen lang im Alltag so viele Wege mit dem Rad zurückzulegen wie möglich. Mitorganisator Matthias Uhlig sagte uns.
6: Im vergangenen Jahr haben über 20.000 Leipzigerinnen mehr als 3,7 Millionen Kilometer geradelt. Das ist auch unser Ziel für dieses Jahr. Wir wollen es vielleicht sogar noch ein bisschen toppen und in diesem Jahr einmal die 4 Millionen Kilometer schaffen.
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7: Heute Abend und in der Nacht ist es überall in Sachsen stark bewölkt. Dabei ziehen auch immer wieder Schauer und zum Teil kräftige Gewitter übers Land. Örtlich sind auch Unwetter drin mit Starkregen, Hagel und Sturmböen. Die Tiefstwerte heute Nacht zwischen 17 und 12 Grad. Oben auf dem Fichtelberg gibt's frische 9 Grad. Morgen am Samstag ziehen in den Frühstunden die Wolken nach Osten ab. Und hier ist der Ausblick für eure Region. In und um Leipzig scheint oft die Sonne, später nehmen die Wolken wieder zu. Ganz selten gibt's mal einen Schauer. Wir bekommen bis 24 Grad in Grimma und bis 26 Grad in Torgau. Am Sonntag und am Montag gibt's in Sachsen einen freundlichen Sonne-Wolken-Mix. Dabei kann es auch immer mal eine Husche geben. Es ist auch ein bisschen windig, aber immer noch schön sommerlich warm. Mit Höchstwerten zum Wochenstart zwischen 24 und 27 Grad.
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8: Auf der A72 Plauen Richtung Zwickau. Achtung, zwischen Zwickau West und dem Rastplatz Niederquienitz liegen Reifenteile auf der Fahrbahn. Auf der A4 Dresden Richtung Chemnitz zwischen Wilsdruff und dem Dreieck Nossen sind die rechte Spur und der Standstreifen wegen eines defekten Fahrzeugs gesperrt. In Dresden ist die B170 Lingner Allee zwischen der Zinzendorfstraße und der Kreuzstraße wegen einer Sportveranstaltung bis 23 Uhr gesperrt. Und die Fähre F14 zwischen Pillnitz und Kleinschachwitz ist bis auf Weiteres außer Betrieb. Staus oder Blitzer einfach melden unter 0800 023 und 4x4.
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1: Kurz vor neun. Ich bin Nanju Kuhlmann. Guten Abend. Der Tourismus ist und bleibt ein wichtiger Wirtschaftszweig für Sachsen. Im ersten Halbjahr haben die Betriebe im Freistaat wieder mehr Gäste begrüßt. Auch die Zahl der Übernachtungen ist leicht gestiegen. Die Zahlen hat Silas Quiring.
2: Von Januar bis Juni wurden rund 3,7 Millionen Gäste gezählt. Sie buchten knapp 9 Millionen Übernachtungen. Ein besonders großes Plus gab es in den Städten Dresden und Leipzig, aber auch in der Sächsischen Schweiz und der Oberlausitz. Beim Camping fiel die Bilanz etwas schwächer aus als in der ersten Hälfte des letzten Jahres. Hier dürften die Zahlen wegen der späteren Sommerferien aber im zweiten Halbjahr nochmal zulegen.
1: Norwegen trauert um König Harald V. Der Monarch ist im Alter von 89 Jahren gestorben. Das hat der Palast am Morgen bekannt gegeben. Harald saß seit 1991 auf dem Thron und war damit der am längsten regierende Monarch Europas. In den letzten Tagen hatte sich sein Zustand dramatisch verschlechtert. Nach einem brutalen Angriff auf eine Transfrau in Dresden sitzen zwei Männer in Untersuchungshaft. Sie sollen die 45-Jährige am Amalie-Dietrich-Platz geschlagen und mehrfach ins Gesicht getreten haben. Die Frau wurde dabei schwer verletzt. Laut Staatsanwaltschaft könnte ein transfeindliches Motiv mit eine Rolle gespielt haben. Ein dritter Tatverdächtiger wird noch gesucht. Die Polizei bittet Zeugen um Hinweise. Das Land Berlin wird nach einem Hackerangriff erpresst, will laut regierendem Bürgermeister Wegner aber nicht auf die Forderung eingehen. Laut Spiegel fordern die Hacker gut 2 Millionen Euro. Ansonsten wollen sie gestohlene Daten veröffentlichen. Radio PSR, neue Nachrichten wieder in einer halben Stunde.
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3: Heute Abend und in der Nacht ist es überall in Sachsen stark bewölkt. Dabei ziehen auch immer wieder Schauer und zum Teil kräftige Gewitter übers Land. Örtlich sind auch Unwetter drin mit Starkregen, Hagel und Sturmböen. Die Tiefstwerte heute Nacht zwischen 17 und 12 Grad. Oben auf dem Fichtelberg gibt's frische 9 Grad. Morgen am Samstag ziehen in den Frühstunden die Wolken nach Osten ab. Und hier ist der Ausblick für eure Region. In und um Leipzig scheint oft die Sonne, später nehmen die Wolken wieder zu. Ganz selten gibt's mal einen Schauer. Wir bekommen bis 24 Grad in Grimma und bis 26 Grad in Torgau. Am Sonntag und am Montag gibt es in Sachsen einen freundlichen Sonne-Wolken-Mix. Dabei kann es auch immer mal eine Husche geben. Es ist auch ein bisschen windig, aber immer noch schön sommerlich warm. Mit Höchstwerten zum Wochenstart zwischen 24 und 27 Grad.
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4: In Dresden ist die B170 Lingner Allee zwischen der Zinzendorfstraße und der Kreuzstraße wegen einer Sportveranstaltung bis 23 Uhr gesperrt. Und die Fähre F14 zwischen Pillnitz und Kleinschachwitz ist bis auf Weiteres außer Betrieb. Staus oder Blitzer einfach melden unter 0800 023 und 4x die 4.

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1: Tiffany Harris, Vertigo.

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5: Mit Fabian Hoffmann. Der Countdown läuft. Nach dem erfolgreichen Auftakt im DFB-Pokal legt RB Leipzig jetzt auch in der Fußball-Bundesliga wieder los. Zum Saisonstart steht morgen Nachmittag ein Heimspiel auf dem Programm. In der Red Bull Arena geht's gegen Borussia Mönchengladbach. RB-Coach Martin De Micheles.
6: Es ist eine große Ehre für mich, Trainer für RB Leipzig zu sein. Ich werde versuchen zu genießen, aber trotzdem meinen Fokus auf dem Spiel, weil am Ende das Wichtige ist, die 3 Punkte hier zu Hause zu lassen und versuche, die Fans einfach von Anfang an die ganze Samstag genießen, wie die Mannschaft am Ende gespielt hat.
5: Anstoß morgen 15.30 Uhr. Fürs Klima in die Pedale treten, heißt es ab heute in Leipzig. Die Stadt macht wieder beim Stadtradeln mit. Mehr als 900 Teams haben sich schon angemeldet. Mitorganisator Matthias Uhlig sagte uns:
7: Mitmachen funktioniert ganz einfach. Es gibt eine Stadtradeln-App und dann sucht man sich ein Team. Dann wird geradelt. 3 Wochen lang jeden Weg, den es geht, mit dem Fahrrad zurücklegen. Am Ende werden die Kilometer zusammenaddiert und es gibt ein Ranking.
5: Letztes Jahr sind mehr als 20.000 Leipziger mitgeradelt. Dabei sind gut 3,7 Millionen Kilometer zusammengekommen. Beides Rekordwerte, die diesmal noch getoppt werden sollen. Ganz kreativ sind 5 Männer im Zug von Leipzig nach Chemnitz gewesen und dennoch erwischt worden. Sie hatten ihr Deutschland-Ticket mit ChatGPT gefälscht. Der QR-Code war zwar gültig, das Auslesegerät der Zugbegleiter zeigte aber andere Namen an. Die 3 Teenager und 2 Erwachsenen haben jetzt Anzeigen am Hals. 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
8: Heute Abend und in der Nacht ist es überall in Sachsen stark bewölkt. Dabei ziehen auch immer wieder Schauer und zum Teil kräftige Gewitter übers Land. Örtlich sind auch Unwetter drin mit Starkregen, Hagel und Sturmböen. Die Tiefstwerte heute Nacht zwischen 17 und 12 Grad. Oben auf dem Fichtelberg gibt's frische 9 Grad. Morgen am Samstag ziehen in den Frühstunden die Wolken nach Osten ab. Und hier ist der Ausblick für eure Region. In und um Leipzig scheint oft die Sonne, später nehmen die Wolken wieder zu. Ganz selten gibt's mal einen Schauer. Wir bekommen bis 24 Grad in Grimma und bis 26 Grad in Torgau. Am Sonntag und am Montag gibt's in Sachsen einen freundlichen Sonne-Wolken-Mix. Dabei kann es auch immer mal eine Husche geben. Es ist auch ein bisschen windig, aber immer noch schön sommerlich warm. Mit Höchstwerten zum Wochenstart zwischen 24 und 27 Grad.
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9: Auf der A72 Leipzig Richtung Chemnitz. Vorsicht, zwischen Rochlitz und Penig ist ein Unfall passiert. Auf der A4 Dresden Richtung Görlitz ist zwischen Burkau und Uhyst am Taucher ein kaputtes Auto stehen geblieben. In Dresden ist die B170 Lingner Allee zwischen der Zinzendorfstraße und der Kreuzstraße wegen einer Sportveranstaltung bis 23 Uhr gesperrt. Und die Fähre F14 zwischen Pillnitz und Kleinschachwitz ist bis auf Weiteres außer Betrieb. Staus oder Blitzer einfach melden unter 0800 023 und 4x die 4.

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1: Kurz vor 10. Ich bin Cornelius Dreger. Guten Abend. Deutschland und die anderen Ostseestaaten wollen beim Thema Drohnenabwehr enger zusammenarbeiten und auch auf andere Bedrohungen wie Desinformationskampagnen oder gekappte Unterwasserkabel stärker reagieren. Bei einem Treffen

0: Nun behaupten die Hacker laut Spiegel, dabei eine erhebliche Menge Daten gestohlen zu haben. Und diese Daten wollen sie nun veröffentlichen, sollten sie nicht gut 2 Millionen Euro in Bitcoin bekommen. Berlins regierender Bürgermeister Wegner hat jedoch schon erklärt, man werde sich nicht erpressen lassen. Es werde mit Hochdruck daran gearbeitet, die Täter zu fassen.
1: Norwegen trauert um seinen König. Harald V. ist im Alter von 89 Jahren gestorben. Er galt als einer der beliebtesten Monarchen in Europa, nahbar, direkt und humorvoll. Bundespräsident Steinmeier sagt über Harald: Deutschland verliert einen großen Freund und Europa verliert einen großen Versöhner. Wer in Chemnitz unterwegs ist, wird kaum daran vorbeikommen. Morgen gibt es die nächste Auflage des kostenlosen Kosmos-Festivals. Über 250 Programmpunkte gibt es in diesem Jahr an über 70 Veranstaltungsorten rund um den Hartmannplatz. Zum Programm sagte uns Organisator Ernesto Uhlmann:
2: Von Musik über Kunst, Gesellschaft, Sport und Wirtschaft, alles dabei. Auf der einen Seite die großen Konzerte, auf die sich viele freuen. Also 01099 wird auf der Bühne live spielen, genauso wie Dani Lia, Alexander Markus und viele, viele weitere. Und auf der anderen Seite ist das Besondere am Kosmos natürlich aber auch das Entdecken, die kleinen Momente, die Workshops, die Diskussionsformate.
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4: Heute Abend und in der Nacht ist es überall in Sachsen stark bewölkt. Dabei ziehen auch immer wieder Schauer und zum Teil kräftige Gewitter übers Land. Örtlich sind auch Unwetter drin mit Starkregen, Hagel und Sturmböen. Die Tiefstwerte heute Nacht zwischen 17 und 12 Grad. Oben auf dem Fichtelberg gibt's frische 9 Grad. Morgen am Samstag ziehen in den Frühstunden die Wolken nach Osten ab. Und hier ist der Ausblick für eure Region. In und um Leipzig scheint oft die Sonne, später nehmen die Wolken wieder zu. Ganz selten gibt's mal einen Schauer. Wir bekommen bis 24 Grad in Grimma und bis 26 Grad in Torgau. Am Sonntag und am Montag gibt's in Sachsen einen freundlichen Sonne-Wolken-Mix. Dabei kann's auch immer mal eine Husche geben. Es ist auch ein bisschen windig, aber immer noch schön sommerlich warm. Mit Höchstwerten zum Wochenstart zwischen 24 und 27 Grad.
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5: Auf der A72 Leipzig Richtung Chemnitz. Achtung, zwischen Rochlitz und Penig ist ein Unfall passiert. In Dresden ist die Fähre F14 zwischen Pillnitz und Kleinschachwitz bis auf Weiteres außer Betrieb. Und in Dresden ist die B170 Lingner Allee zwischen der Zinzendorfstraße und der Kreuzstraße wegen einer Sportveranstaltung bis 23 Uhr gesperrt. Staus oder Blitzer einfach melden unter 0800 023 und 4x die 4.

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5: Kurz vor 10:30. Ich bin Cornelius Dreger. Guten Abend. Deutschland und die anderen Ostseestaaten wollen beim Thema Drohnenabwehr enger zusammenarbeiten. Bei einem Treffen der Innenminister in Flensburg wurde vereinbart, dafür eine neue Taskforce zu gründen. Ziel, schnell und abgestimmt auf Attacken zu reagieren. Das Land Berlin wird nach einem Hackerangriff erpresst, will laut regierendem Bürgermeister Wegner aber nicht auf die Forderung eingehen. Laut Spiegel fordern die Hacker gut 2 Millionen Euro, ansonsten wollen sie gestohlene Daten veröffentlichen. Norwegen trauert um seinen König. Harald V. ist im Alter von 89 Jahren gestorben. Er galt als einer der beliebtesten Monarchen in Europa, nahbar, direkt und humorvoll. Bundespräsident Steinmeier sagt über Harald: Deutschland verliert einen großen Freund und Europa verliert einen großen Versöhner. In der Ausländerbehörde in Dresden hat ein Mann einen Mitarbeiter mit einem Messer bedroht. Der 34-Jährige wollte dort auch Dokumente anzünden. Sicherheitskräfte konnten ihn entwaffnen. Verletzt wurde niemand. Die Polizei ermittelt zu den Hintergründen der Tat. 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
6: Heute Abend und in der Nacht ist es überall in Sachsen stark bewölkt. Dabei ziehen auch immer wieder Schauer und zum Teil kräftige Gewitter übers Land. Örtlich sind auch Unwetter drin mit Starkregen, Hagel und Sturmböen. Die Tiefstwerte heute Nacht zwischen 17 und 12 Grad. Oben auf dem Fichtelberg gibt's frische 9 Grad. Morgen am Samstag ziehen in den Frühstunden die Wolken nach Osten ab. Und hier ist der Ausblick für eure Region. In und um Leipzig scheint oft die Sonne, später nehmen die Wolken wieder zu. Ganz selten gibt's mal einen Schauer. Wir bekommen bis 24 Grad in Grimma und bis 26 Grad in Torgau. Am Sonntag und am Montag gibt es in Sachsen einen freundlichen Sonne-Wolken-Mix. Dabei kann es auch immer mal eine Husche geben. Es ist auch ein bisschen windig, aber immer noch schön sommerlich warm. Mit Höchstwerten zum Wochenstart zwischen 24 und 27 Grad.
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7: Auf der A72 Leipzig Richtung Chemnitz. Achtung, zwischen Rochlitz und Penig hat es einen Unfall gegeben. In Dresden ist die B170, die Lingner Allee, zwischen der Zinzendorfstraße und der Kreuzstraße wegen einer Sportveranstaltung bis 23 Uhr gesperrt. Und die Fähre F14 zwischen Pillnitz und Kleinschachwitz ist bis auf Weiteres außer Betrieb. Staus oder Blitze einfach melden unter 0800 023 und 4x die 4.

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1: Kurz vor 11. Ich bin Cornelius Dreger. Guten Abend. Der FC Bayern macht zum Bundesliga-Start genau da weiter, wo er vor der Sommerpause aufgehört hat. Im Eröffnungsspiel gegen den VfB Stuttgart haben die Bayern am Ende deutlich mit 5:1 gewonnen. Das Team von Trainer Vincent Kompany ließ sich auch nicht vom zwischenzeitlichen Ausgleich der Stuttgarter schocken. Bayern-Spieler und Torschütze zum 4:1 Alexander Pavlovic sagte bei Sky:
2: Wir haben von Anfang bis Ende alles gegeben und es oft ging Stuttgart so, dass sie mit der zweiten Hälfte ein bisschen einbrechen, nicht mehr so viel Kraft haben und es war heute wieder so und wir machen immer weiter, hören nicht auf und machen unsere Tore.
1: Gemeinsame Übungen, neue Technologien und eine neue Taskforce. Die Ostseestaaten wollen beim Thema Drohnenabwehr künftig enger zusammenarbeiten. Das wurde bei einem Treffen der Innenminister in Flensburg vereinbart. Die neue Sicherheitstaskforce soll aber auch auf andere hybride Bedrohungen reagieren, so Bundesinnenminister Dobrindt.
3: Wir reden hier in der Ostsee von gekappten Unterwasserkabeln, von Anschlagsversuchen, von Desinformationskampagnen. Alles dient der Destabilisierung unserer Gesellschaften, der Politik, unserer Demokratien.
1: Norwegen nimmt Abschied von König Harald. Tausende Menschen legten Blumen und Karten vor dem Palast in Oslo nieder. Viele umarmten sich und weinten. Am Abend wurde der Sarg durch die Hauptstadt zum Schloss gefahren. Im ganzen Land läuteten die Kirchenglocken. Harald soll zunächst in der Schlosskapelle aufgebahrt

0: Sachsen stark bewölkt, dabei ziehen auch immer wieder Schauer und zum Teil kräftige Gewitter übers Land. Örtlich sind auch Unwetter drin mit Starkregen, Hagel und Sturmböen. Die Tiefstwerte heute Nacht zwischen 17 und 12 Grad, oben auf dem Fichtelberg gibt's frische 9 Grad. Morgen am Samstag ziehen in den Frühstunden die Wolken nach Osten ab und hier ist der Ausblick für eure Region. In und um Leipzig scheint oft die Sonne, später nehmen die Wolken wieder zu, ganz selten gibt's mal einen Schauer. Wir bekommen bis 24 Grad in Grimma und bis 26 Grad in Torgau. Am Sonntag und am Montag gibt es in Sachsen einen freundlichen Sonne-Wolken-Mix. Dabei kann es auch immer mal eine Husche geben. Es ist auch ein bisschen windig, aber immer noch schön sommerlich warm. Mit Höchstwerten zum Wochenstart zwischen 24 und 27 Grad.
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2: In Dresden ist die B170 Lingner Allee zwischen der Zinzendorfstraße und der Kreuzstraße wegen einer Sportveranstaltung gesperrt. Staus oder Blitzer einfach melden unter 0800 023 und 4 mal die 4.

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1: Olivia Rodrigo, Drop Dead.

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7: Kurz vor 11:30. Ich bin Cornelius Dreger. Guten Abend. Gemeinsame Übungen und eine neue Taskforce. Die Ostseestaaten wollen beim Thema Drohnenabwehr enger zusammenarbeiten. Das wurde bei einem Treffen der Innenminister in Flensburg vereinbart. Die Taskforce soll aber auch auf andere Bedrohungen wie Anschlagsversuche oder Sabotage reagieren. Das Land Berlin wird nach einem Hackerangriff erpresst, will laut regierendem Bürgermeister Wegner aber nicht auf die Forderung eingehen. Laut Spiegel fordern die Hacker gut 2 Millionen Euro, ansonsten wollen sie gestohlene Daten veröffentlichen. Der Tourismus ist und bleibt ein wichtiger Wirtschaftszweig für Sachsen. Im ersten Halbjahr haben die Betriebe wieder mehr Gäste gezählt. Auch die Zahl der Übernachtungen ist leicht gestiegen. Ein besonders großes Plus gab es in den Städten Dresden und Leipzig, aber auch in der Sächsischen Schweiz und der Oberlausitz. Zum Bundesliga-Start gibt der Meister den Ton an. Bayern München hat sich im Eröffnungsspiel gegen den VfB Stuttgart am Ende deutlich mit 5:1 durchgesetzt. Stuttgart kam Anfang der zweiten Hälfte zwar zum Ausgleich, machte es den Bayern dann aber zu leicht. 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
8: Heute Abend und in der Nacht ist es überall in Sachsen stark bewölkt. Dabei ziehen auch immer wieder Schauer und zum Teil kräftige Gewitter übers Land. Örtlich sind auch Unwetter drin mit Starkregen, Hagel und Sturmböen. Die Tiefstwerte heute Nacht zwischen 17 und 12 Grad. Oben auf dem Fichtelberg gibt's frische 9 Grad. Morgen am Samstag ziehen in den Frühstunden die Wolken nach Osten ab. Und hier ist der Ausblick für eure Region. In und um Leipzig scheint oft die Sonne, später nehmen die Wolken wieder zu. Ganz selten gibt's mal einen Schauer. Wir bekommen bis 24 Grad in Grimma und bis 26 Grad in Torgau. Am Sonntag und am Montag gibt es in Sachsen einen freundlichen Sonne-Wolken-Mix. Dabei kann es auch immer mal eine Husche geben. Es ist auch ein bisschen windig, aber immer noch schön sommerlich warm. Mit Höchstwerten zum Wochenstart zwischen 24 und 27 Grad.
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9: Auf der A4 Chemnitz Richtung Dresden, Achtung, zwischen Frankenberg und dem Rastplatz Rossauer Wald liegen Reifenteile auf dem rechten Fahrstreifen. Staus oder Blitzer einfach melden unter 0800 023 und 4x die 4.
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1: Kurz vor 12. Ich bin Cornelius Dreger. Guten Abend. Deutschland und die anderen Ostseestaaten wollen beim Thema Drohnenabwehr enger zusammenarbeiten und auch auf andere Bedrohungen wie Desinformationskampagnen oder gekappte Unterwasserkabel stärker reagieren. Bei einem Treffen der Innenminister in Flensburg wurde vereinbart, dafür eine neue Taskforce zu gründen. Bundesinnenminister Dobrindt sagte:
2: Unser Ziel ist es, dass wir noch stärker gemeinsam innerhalb des Ostseeraums, innerhalb Europas abgestimmt uns gegen diese hybriden Bedrohungen

0: Die Tage des offenen Weinguts laden am Wochenende ins sächsische Elbtal ein. Mehr als 50 Güter und Lokale öffnen ihre Tore für Besucher. Die können jede Menge Wein, Sekt und Traubensaft verkosten und viel Interessantes über Sachsens Weintradition erfahren. Vom Meißner Busbahnhof ausfahren, Shuttles durch die Region. Der FC Bayern München hat das Bundesliga-Eröffnungsspiel klar gewonnen. Gegen den VfB Stuttgart hieß es am Ende 5:1. Bayern-Trainer Vincent Kompany sagte bei Sky:
1: Am Anfang war unheimlich schwierig, aber das ist normal. Wir wissen, dass Stuttgart ist einfach körperlich und physisch sehr, sehr stark. Haben auch gute offensive Spiele, haben letzte Saison auch viele Tore gemacht. Aber wir sind ruhig geblieben und die Chancen sind immer größer geworden. Und am Ende glaube ich, dass wir verdient gewonnen haben, aber das war nicht leicht.
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3: Viele Wolken gibt es heute Abend und auch in der Nacht erstmal. Dazu kann es anfangs noch Schauer geben und vereinzelt ist auch mal ein Gewitter dabei. Später lässt das nach und es lockert stellenweise auf. Die Temperaturen sinken auf 16 bis 14 Grad. Morgen geht's mit Sonne und Wolken meist trocken weiter. Am Abend kommt vereinzelt ein Schauer runter und am Sonntag bleibt's trocken bei Wolken. Mal mehr, mal weniger.
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3: Auf der A4 Chemnitz Richtung Dresden. Achtung, zwischen Frankenberg und dem Rastplatz Rossauer Wald liegen Reifenteile auf dem rechten Fahrstreifen. Staus oder Blitzer einfach melden unter 0800 023 und 4x4.

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1: Kurz vor 12:30. Ich bin Cornelius Dreger. Deutschland und die anderen Ostseestaaten wollen beim Thema Drohnenabwehr enger zusammenarbeiten. Bei einem Treffen der Innenminister in Flensburg wurde vereinbart, dafür eine neue Taskforce zu gründen. Ziel, schnell und abgestimmt auf Attacken zu reagieren. Das Land Berlin wird nach einem Hackerangriff erpresst, will laut regierendem Bürgermeister Wegner aber nicht auf die Forderung eingehen. Laut Spiegel fordern die Hacker gut 2 Millionen Euro, ansonsten wollen sie gestohlene Daten veröffentlichen. Die Tage des offenen Weinguts laden am Wochenende ins sächsische Elbtal ein. Mehr als 50 Güter und Lokale öffnen ihre Tore für Besucher. Die können jede Menge Weinsekt und Traubensaft verkosten und viel Interessantes über Sachsens Weintradition erfahren. Vom Meißner Busbahnhof aus fahren Shuttles durch die Region. Der FC Bayern macht zum Bundesliga-Start genau da weiter, wo er vor der Sommerpause aufgehört hat. Im Eröffnungsspiel gegen den VfB Stuttgart haben die Bayern am Ende deutlich mit 5:1 gewonnen. Die Bayern ließen sich auch nicht vom zwischenzeitlichen Ausgleich der Stuttgarter schocken. 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
2: Wolkig ist es heute mit Sonne zwischendurch und die meiste Zeit bleibt es trocken. Nur zum Abend kann ab und zu mal ein Schauer runterkommen. Die Höchstwerte liegen bei 23 bis 26 Grad. Morgen geht's dann ähnlich weiter. Sonne und Wolken weitgehend trocken und maximal bis zu 28 Grad.
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2: Auf der A4 Chemnitz Richtung Dresden. Achtung, zwischen Frankenberg und dem Rastplatz Rossauer Wald liegen Reifenteile auf dem rechten Fahrstreifen. Staus oder Blitzer einfach melden unter 0800 023 und 4x4.

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1: Jennifer Lopez und David Guetta.

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8: Kurz vor eins. Ich bin Cornelius Dreger. Gemeinsame Übungen, neue Technologien und eine neue Taskforce. Die Ostseestaaten wollen beim Thema Drohnenabwehr künftig enger zusammenarbeiten. Das wurde bei einem Treffen der Innenminister in Flensburg vereinbart. Die neue Sicherheitstaskforce soll aber auch auf andere hybride Bedrohungen reagieren, so Bundesinnenminister Dobrindt.
9: Wir reden hier in der Ostsee von gekappten Unterwasserkabeln, von Anschlagsversuchen, von Desinformationskampagnen. Alles dient der Destabilisierung unserer Gesellschaften, der Politik, unserer Demokratien.
8: Das Land Berlin wird nach einem Hackerangriff erpresst, will laut regierendem Bürgermeister Wegner aber nicht auf die Forderung eingehen. Mitte August hatte die Attacke die Berliner Behörden zum Teil lahmgelegt. Es wird immer noch geprüft, welche Daten

0: Gemeinde Wolf rät Tierhaltern, Zäune und Co. zu überprüfen und bei Bedarf anzupassen. Schutzmaßnahmen werden in Sachsen komplett gefördert. Der FC Bayern macht zum Bundesliga-Start genau da weiter, wo er vor der Sommerpause aufgehört hat. Im Eröffnungsspiel gegen den VfB Stuttgart haben die Bayern am Ende deutlich mit 5:1 gewonnen. Das Team von Trainer Vincent Kompany ließ sich auch nicht vom zwischenzeitlichen Ausgleich der Stuttgarter schocken. Bayern-Spieler und Torschütze zum 4:1 Alexander Pavlovic sagte bei Sky:
1: Wir haben von Anfang bis Ende alles gegeben und ist oft gegen Stuttgart so, dass sie mit der zweiten Hälfte ein bisschen einbrechen, nicht mehr so viel Kraft haben und es war heute wieder so und wir machen immer weiter, hören nicht auf und machen unsere Tore.
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3: Wolkig ist es heute mit Sonne zwischendurch und die meiste Zeit bleibt es trocken. Nur zum Abend kann ab und zu mal ein Schauer runterkommen. Die Höchstwerte liegen bei 23 bis 26 Grad. Morgen geht's dann ähnlich weiter. Sonne und Wolken, weitgehend trocken und maximal bis zu 28 Grad.
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3: Es gibt gerade keine Staus, man kommt entspannt durch. Staus oder Blitzer einfach melden unter 0800 023 und 4 mal die 4.

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3: Kurz vor 13:30. Ich bin Cornelius Dreger. Gemeinsame Übungen und eine neue Taskforce. Die Ostseestaaten wollen beim Thema Drohnenabwehr enger zusammenarbeiten. Das wurde bei einem Treffen der Innenminister in Flensburg vereinbart. Die Taskforce soll aber auch auf andere Bedrohungen wie Anschlagsversuche oder Sabotage reagieren. Wegen der Lage in Ceuta bittet Spanien jetzt die EU um Unterstützung. Dabei geht es vor allem um die Bearbeitung von Asylanträgen. In der Exklave war es zuletzt zu gewaltsamen Protesten und Zusammenstößen gekommen. Nach Regierungsangaben sind noch mehrere tausend Migranten in Ceuta. Die Wolfsangriffe auf Weidetiere nehmen wieder zu. Allein in diesem Monat gab es laut Landesumweltamt schon 27 Übergriffe, 10 mehr als im gesamten August des Vorjahres. Bei 3/4 der betroffenen Herden fehlte ausreichender Schutz. Zum Bundesliga-Start gibt der Meister den Ton an. Bayern München hat sich im Eröffnungsspiel gegen den VfB Stuttgart am Ende deutlich mit 5:1 durchgesetzt. Stuttgart kam Anfang der zweiten Hälfte zwar zum Ausgleich, machte es den Bayern dann aber zu leicht. 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
4: Wolkig ist es heute mit Sonne zwischendurch und die meiste Zeit bleibt es trocken. Nur zum Abend kann ab und zu mal ein Schauer runterkommen. Die Höchstwerte liegen bei 23 bis 26 Grad. Morgen geht's dann ähnlich weiter. Sonne und Wolken weitgehend trocken und maximal bis zu 28 Grad.
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4: Nichts los auf den Straßen, überall freie Fahrt. Staus oder Blitzer einfach melden unter 0800 023 und 4x4.

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9: Kurz vor 2. Ich bin Cornelius Dreger. Deutschland und die anderen Ostseestaaten wollen beim Thema Drohnenabwehr enger zusammenarbeiten und auch auf andere Bedrohungen wie Desinformationskampagnen oder gekappte Unterwasserkabel stärker reagieren. Bei einem Treffen der Innenminister in Flensburg wurde vereinbart, dafür eine neue Taskforce zu gründen, Bundesinnenminister Dobrindt sagte.
10: Unser Ziel ist es, dass wir noch stärker gemeinsam innerhalb des Ostseeraums, innerhalb Europas abgestimmt uns gegen diese hybriden Bedrohungen schützen. Wir wollen schlichtweg schneller aufklären, abschrecken, abwehren.
9: Das Land Berlin wird nach einem Hackerangriff erpresst, will laut regierendem Bürgermeister Wegner aber nicht auf die Forderung eingehen. Laut Spiegel fordern die Hacker gut 2 Millionen Euro, ansonsten wollen sie gestohlene Daten veröffentlichen. Norwegen nimmt Abschied von König Harald. Tausende Menschen legten Blumen und Karten vor dem Palast in Oslo nieder. Viele umarmten sich und weinten. Am Abend wurde der Sarg durch die Hauptstadt zum Schloss gefahren. Harald soll zunächst in der Schlosskapelle aufgebahrt werden. Die Ermittlungen gegen den Amokfahrer von Leipzig sind abgeschlossen. Die Staatsanwaltschaft hat ihn jetzt angeklagt. Anna Löwer mit den Einzelheiten.
11: Die Ermittler werfen dem Mann Mord in 2 Fällen und versuchten Mord in 85 Fällen vor. Der 33-Jährige war vor knapp 4 Monaten durch die Fußgängerzone in der Grimmarschen Straße gerast. Eine Frau aus Oberfranken und ein Mann aus Leipzig starben. Das Motiv soll im persönlichen Bereich liegen. Hinweise auf ein religiöses oder politisches Motiv gibt es nicht. Ein Termin für den Prozess steht noch nicht fest.
9: Der FC Bayern macht zum Bundesliga-Start genau da weiter, wo er vor der Sommerpause aufgehört hat. Im Eröffnungsspiel gegen den VfB Stuttgart haben die Bayern am Ende deutlich mit 5:1 gewonnen. Der Meister ließ sich auch vom zwischenzeitlichen Ausgleich der Stuttgarter nicht schocken. 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Neue Nachrichten wieder in einer halben Stunde.
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12: Wolkig ist es heute mit Sonne zwischendurch.